0: In Mecklenburg-Vorpommern, dort gilt mehr als jede zweite Gemeinde als sehr schlecht versorgt. Thomas Bremser, Redaktion.
1: Die USA stehen nach Angaben von Präsident Donald Trump kurz vor einem Rahmenabkommen mit dem Iran und der Wiedereröffnung der Straße von Hormuz. Der Deal sei weitgehend ausgehandelt, schrieb Trump am Wochenende auf Truth Social. Obwohl er Hoffnungen auf einen schnellen Durchbruch dämpfte, gaben die Ölpreise an den internationalen Märkten deutlich nach.
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3: Auf der A7 Richtung Flensburg gibt es zwischen Hamburg-Waltershof und Hamburg-Othmarschen dichten Verkehr mit mindestens 2 Minuten Zeitverlust. Gute Fahrt.
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3: In Großenwiehe zeigt das Thermometer 14 Grad, in Leck 13 und in Klangsbüll haben wir ebenfalls 14 Grad. In der Nacht sinkt das Thermometer auf milde 11 Grad. So wird das Wetter morgen. Es erwartet euch ein Tag mit einigen Wolken und freundlichen Auflockerungen bei anfangs 11 Grad. Im Laufe des Tages steigt das Thermometer auf bis zu 12 Grad an.
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1: Die Foo Fighters haben ihr neues Album Your Favorite Toy rausgebracht und die aktuelle Single heißt Of All People. Insgesamt werden Dave Grohl und Co. auf dieser Scheibe wieder deutlich härter, lauter und einfach wieder hardrockiger.
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1: Hier sind die Foo Fighters mit Of All People.
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1: Ich bin Diana Kramer. Der VfL Wolfsburg steigt zum ersten Mal in seiner Vereinsgeschichte aus der Fußball-Bundesliga ab. Die lange in Unterzahl spielende Mannschaft von Trainer Dieter Hecking verlor im Relegationsrückspiel gegen den Zweitligadritten SC Paderborn mit 1:2 nach Verlängerung. Nach dem 0:0 im Hinspiel bejubelt Paderborn den dritten Aufstieg in die Erstklassigkeit nach 2014 und 2019. Nach dem massiven Angriff auf die ukrainische Hauptstadt Kiew am Wochenende droht Russland mit neuen schweren Angriffen. Das Außenministerium in Moskau rief ausländische Diplomaten dazu auf, Kiew schnellstmöglich zu verlassen.
2: Schon am Wochenende hat Russland mit dem Einsatz einer Mittelstreckenrakete vom Typ Areschnik den Konflikt in der Ukraine verschärft. In Kiew wurden dabei schwere Verwüstungen angerichtet. Laut Moskau ist dies aber erst der Anfang. Weitere Angriffe sollen folgen, angeblich als Vergeltung auf einen ukrainischen Angriff gegen ein Wohnheim im von Russland kontrollierten Donbass-Gebiet. Der Kreml warf der Ukraine in dem Zusammenhang den Beschuss von Zivilisten vor. Dass das russische Militär selbst regelmäßig ukrainische Zivilisten tötet, blendet Moskau dabei aus. Aus Moskau, Andrei Balin.
1: Welche Stadt oder Gemeinde ist am besten versorgt mit Schulen, Ärzten, Schwimmbädern oder schnellem Internet? Das zeigt jetzt eine Studie des Instituts der deutschen Wirtschaft, in Auftrag gegeben vom Tabakkonzern Philip Morris. Gewinner des Rankings die kleine Stadt Haar bei München.
3: In den vergangenen Jahren mussten in vielen Orten Schwimmbäder oder Kliniken schließen. Viele Schulen sind marode. Schuld ist vor allem die Finanzlage. Dennoch zeigt die Studie, in fast allen deutschen Städten und Gemeinden ist rund die Hälfte der befragten Bürger zufrieden mit dem Angebot vor Ort. Dabei erzielen ostdeutsche Städte öfter Top-Werte als westdeutsche. Im Vergleich der Bundesländer liegt NRW vorn. 86% der Gemeinden werden als sehr gut oder gut bewertet. Am anderen Ende Mecklenburg-Vorpommern. Dort gilt mehr als jede zweite Gemeinde als sehr schlecht versorgt. Thomas Bremser, Redaktion.
1: Die USA stehen nach Angaben von Präsident Donald Trump kurz vor einem Rahmenabkommen mit dem Iran und der Wiedereröffnung der Straße von Hormuz. Der Deal sei weitgehend ausgehandelt, schrieb Trump am Wochenende auf Truth Social. Obwohl er Hoffnungen auf einen schnellen Durchbruch dämpfte, gaben die Ölpreise an den internationalen Märkten deutlich nach.
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4: Auf der A261 Richtung Hamburg Südwest zwischen dem Buchholzer Dreieck und Tötensinn liegen mehrere Steine auf dem linken Fahrstreifen. Habt eine gute und sichere Fahrt.
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4: In Kappeln haben wir aktuell 13 Grad, in Klicksbühl und Leck sind es jeweils 12 Grad. In der Nacht sinkt das Thermometer auf milde 11 Grad. So wird das Wetter morgen. Es erwartet euch ein Tag mit einigen Wolken und freundlichen Auflockerungen bei anfangs 11 Grad. Im Laufe des Tages steigt das Thermometer auf bis zu 12 Grad an.
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1: Ich bin Diana Kramer. Nach den massiven russischen Angriffen auf die ukrainische Hauptstadt Kiew am Wochenende hat Moskau weitere schwere Angriffe angekündigt. Das russische Außenministerium rief ausländische Diplomaten dazu auf, Kiew schnellstmöglich zu verlassen. Als Grund für die neuen Angriffe nannte Moskau den ukrainischen Beschuss eines Wohnheims in dem von Russland kontrollierten Gebiet Donbass. Eigentlich galt schon der Angriff am Wochenende als Vergeltungsaktion darauf. Russland hatte dabei auch die neue Mittelstreckenrakete Oreshnik eingesetzt. Bundesinnenminister Alexander Dobrindt sieht ein Social-Media-Verbot für Kinder skeptisch. Er halte ein Verbot für schwer durchsetzbar und deswegen für wenig zielführend, sagte er den Funke-Zeitungen.
2: Der Staat alleine könne mit Social Media verbundene Probleme nicht lösen und Familien und Eltern könnten ihre Verantwortung auch nicht komplett abschieben, findet Innenminister Dobrindt. Eltern müssten ja beispielsweise auch entscheiden, wann ihr Kind ein Handy bekommt, sagt der Minister. Diskutiert wird in Deutschland ein Social Media Verbot für Kinder unter 14 Jahren. Eine Expertenkommission arbeitet an Vorschlägen zum Thema, die im Sommer vorgestellt werden sollen. Eine Mehrheit der Deutschen spricht sich in Umfragen für ein Verbot aus. Katrin Müller, Nachrichtenredaktion.
1: Alle reden über KI, auch der Papst. Im ersten Lehrschreiben seit seinem Amtsantritt warnt Leo vor Risiken von künstlicher Intelligenz. Er wolle KI entwaffnen, schreibt der Papst in dem 100 Seiten langen Dokument. Technik müsse dem Menschen dienen, nicht der Macht oder dem Profit.
3: Leo befürchtet nämlich, dass Mitmenschlichkeit, die Menschenwürde und Beziehungen unter die Räder kommen. Wichtig ist ihm auch, dass Arbeit nicht entwertet wird, Stichwort KI als Jobkiller. Und er warnt davor, dass nur wenige Tech-Giganten am Ende alles kontrollieren. Deshalb plädiert er auch für einen KI-Ethik-Kodex weltweit. Und er sagt Nein zu KI-gesteuerten Waffen. Seine Botschaft, kein Algorithmus kann Krieg moralisch rechtfertigen. Aus Rom, Claudia Wächter.
1: Zum Fußball. Der VfL Wolfsburg ist zum ersten Mal in seiner Geschichte aus der Bundesliga abgestiegen. Die Niedersachsen verloren das Relegationsrückspiel beim SC Paderborn mit 1:2 nach Verlängerung. Damit folgt Wolfsburg, Heidenheim und St. Pauli, die bereits direkt abgestiegen waren. Für Paderborn geht es nach 6 Jahren wieder zurück in die Erstklassigkeit.
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4: Hallo auf die Straßen. Aktuell liegen uns keine Meldungen vor. Ihr habt freie Fahrt. In 30 Minuten gibt es hier das nächste Update. Kommt gut und sicher an euer Ziel.
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4: In Handewitt sind es aktuell 12 Grad, in Bredstedt haben wir 13 und in Schaffelund messen wir ebenfalls 12 Grad. In der Nacht sinkt das Thermometer auf milde 11 Grad. So wird das Wetter morgen. Es erwartet euch ein Tag mit einigen Wolken und freundlichen Auflockerungen bei anfangs 11 Grad. Im Laufe des Tages steigt das Thermometer auf bis zu 12 Grad an.
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1: Ich bin Diana Kramer. Nach den massiven russischen Angriffen auf die ukrainische Hauptstadt Kiew am Wochenende hat Moskau weitere schwere Angriffe angekündigt. Das russische Außenministerium rief ausländische Diplomaten dazu auf, Kiew schnellstmöglich zu verlassen. Als Grund für die neuen Angriffe nannte Moskau den ukrainischen Beschuss eines Wohnheims in dem von Russland kontrollierten Gebiet Donbass. Eigentlich galt schon der Angriff am Wochenende als Vergeltungsaktion darauf. Russland hatte dabei auch die neue Mittelstreckenrakete Oreshnik eingesetzt. Bundesinnenminister Alexander Dobrindt sieht ein Social-Media-Verbot für Kinder skeptisch. Er halte ein Verbot für schwer durchsetzbar und deswegen für wenig zielführend, sagte er den Funke-Zeitungen.
2: Der Staat alleine könne mit Social Media verbundene Probleme nicht lösen und Familien und Eltern könnten ihre Verantwortung auch nicht komplett abschieben, findet Innenminister Dobrindt. Eltern müssten ja beispielsweise auch entscheiden, wann ihr Kind ein Handy bekommt, sagt der Minister. Diskutiert wird in Deutschland ein Social Media Verbot für Kinder unter 14 Jahren. Eine Expertenkommission arbeitet an Vorschlägen zum Thema, die im Sommer vorgestellt werden sollen. Eine Mehrheit der Deutschen spricht sich in Umfragen für ein Verbot aus. Katrin Müller, Nachrichtenredaktion.
1: Alle reden über KI, auch der Papst. Im ersten Lehrschreiben seit seinem Amtsantritt warnt Leo vor Risiken von künstlicher Intelligenz. Er wolle KI entwaffnen, schreibt der Papst in dem 100 Seiten langen Dokument. Technik müsse dem Menschen dienen, nicht der Macht oder dem Profit.
3: Leo befürchtet nämlich, dass Mitmenschlichkeit, die Menschenwürde und Beziehungen unter die Räder kommen. Wichtig ist ihm auch, dass Arbeit nicht entwertet wird, Stichwort KI als Jobkiller. Und er warnt davor, dass nur wenige Tech-Giganten am Ende alles kontrollieren. Deshalb plädiert er auch für einen KI-Ethik-Kodex weltweit. Und er sagt Nein zu KI-gesteuerten Waffen. Seine Botschaft, kein Algorithmus kann Krieg moralisch rechtfertigen. Aus Rom, Claudia Wächter.
1: Zum Fußball. Der VfL Wolfsburg ist zum ersten Mal in seiner Geschichte aus der Bundesliga abgestiegen. Die Niedersachsen verloren das Relegationsrückspiel beim SC Paderborn mit 1:2 nach Verlängerung. Damit folgt Wolfsburg, Heidenheim und St. Pauli, die bereits direkt abgestiegen waren. Für Paderborn geht es nach 6 Jahren wieder zurück in die Erstklassigkeit.
4: Und jetzt für euch das Schleswig-Holstein-Update mit Martin Fischer. Der frühere schleswig-holsteinische Ministerpräsident Thorsten Albig sorgt in der SPD mit einem Vorstoß zur AfD für Kritik. Er hatte vorgeschlagen, die bisherige Abgrenzung zu überdenken. Bei einem Cyberangriff auf einen externen Dienstleister sind Daten von tausenden Patienten des Uniklinikums Schleswig-Holstein gestohlen worden. Betroffen sind laut der Klinik vor allem Namen und Adressen. Und an Nord- und Ostsee müssen Urlauber in dieser Saison mehr für Strandkörbe bezahlen. Mehr dazu hört ihr bei uns in den News, die gibt's dann später um 9:30.
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5: Gute Meldungen habe ich von den Straßen, nämlich gar keine. Keine von den Autobahnen und auch keine von den Bundesstraßen. Auch Sylt-Shuttle und Autozug sind gerade pünktlich.
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6: Aktuell messen wir bei uns auf Sylt 14 Grad, auf Försens 14 und schauen in Husum haben wir 13 Grad.
5: Ja, heute wird's wieder heiß und zwar so richtig. In Hamburg kommen wir auf bis zu 30 Grad und dazu scheint den ganzen Tag die Sonne. An der Küste auf Sylt bleibt es ebenfalls sonnig, da aber bei maximal 18 Grad.
6: Danke dir schon.
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6: Hello.
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6: Ah, der Engelhardt, den hat leider die Migräne erwischt. Ja, ein bisschen was zu meckern gibt's hier und da in den heißen Temperaturen dann wohl doch. Vor allen Dingen, wenn das so ein Hin und Her ist, ne? Erst so kalt, dann so warm. Kennt ihr sicher alle selber, aber wir wollen uns nicht beschweren. Wünschen gute Besserung an den Engelhardt und starten jetzt rein in eine neue kurze Woche, weil heute fühlt sich an wie Montag, ist aber schon Dienstag, also habt ihr quasi schon einen Arbeitstag geschafft. Und wir starten ganz entspannt jetzt mit Snow Patrol und Shut Your Eyes. Vorher gibt's Black Sabbath, damit ihr auch richtig schön wach werdet, mit Paranoid. 5:05, Hammers, kommt gut hoch, schönen guten Morgen.
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0: Snow Patrol mit Shut Your Eyes um 11 Minuten nach 5.
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9: Mit Martin Fischer, schönen guten Morgen. An Nord- und auch an der Ostsee müssen Urlauber in dieser Saison höchstwahrscheinlich mehr für Strandkörbe bezahlen. Nach Recherchen der ARD sind die Preise vielerorts gestiegen. Besonders teuer sei die Saisonmiete an der Kieler Förde mit mehr als 1.000 Euro für einen Platz in erster Reihe. Auch Tagesmieten ziehen teils an. Auf Föhr kostet ein Strandkorb jetzt 13 Euro am Tag. Als Gründe nennen Vermieter höhere Lohn- und auch höhere Transportkosten. Insgesamt sind Strandkörbe an der Ostsee oft teurer als an der Nordsee. Das geht aus Ergebnissen der Recherchen hervor. In der Nebensaison sind die Preise an vielen Orten günstiger. Und außerdem im Norden. Der frühere schleswig-holsteinische Ministerpräsident Thorsten Albig sorgt in der SPD mit einem Vorstoß zur AfD für Kritik. Er hatte vorgeschlagen, die bisherige Abgrenzung zu überdenken. SPD-Landeschef Ulf Kämpfer, die Jusos und die Fraktionsspitze wiesen den Vorschlag klar zurück. Man lehne jede Zusammenarbeit mit der AfD ab. Zuerst hatte die ARD berichtet. Und bei einem Cyberangriff auf einen externen Dienstleister sind Daten von tausenden Patienten des Uniklinikums Schleswig-Holstein gestohlen worden. Betroffen sind laut der Klinik vor allem Namen, Adressen und Behandlungsinformationen. Die Patientenversorgung war aber nicht eingeschränkt. Auch das UKE in Hamburg war von dem Vorfall betroffen.
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10: Wir werfen den nächsten Blick auf die Straßen und da hat sich nichts geändert. Ihr habt immer noch freie Fahrt. Ich habe keine Meldung für euch. Auch das Sylt-Shuttle und der Autozug von und nach Sylt fahren gerade pünktlich.
11: 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Aktuell messen wir bei uns auf Sylt 14 Grad, auf Föhr sind es 14 und schauen in Husum haben wir 13 Grad.
10: Ja, heute wird's wieder heiß und zwar so richtig. In Hamburg kommen wir auf bis zu 30 Grad und dazu scheint den ganzen Tag die Sonne. An der Küste auf Sylt bleibt es ebenfalls sonnig, da aber bei maximal 18 Grad.
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12: Wir haben es ganz genau 5:30 und jetzt gibt's für euch Green Day mit Last of the American Girls und wir starten mit Metallica zusammen mit Marianne Faithful und The Memory Remains. Kommt gut rein in den Dienstag.
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0: Green Day, Last of the American Girls. 5.37 Uhr haben wir es.
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0: Und jetzt gibt's für euch U2 und zwar mit Angel of Harlem. Und diesen Angel of Harlem, den gab es wirklich. Es ist die schwarze Jazzsängerin Billie Holiday.
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0: Der Song ist nämlich ein Tribut an den Jazz, den die Jungs auf ihrer Joshua Tree Tour durch die USA sehr viel gehört haben. Und Billie Holiday steht für alles, was den frühen Jazz ausgemacht hat. Als Teenager 1928 nach Harlem gekommen, mit einer ganz besonderen, kraftvollen Stimme, aber auch mit den üblichen Problemen damals. Rassismus, Drogen, Beziehungsprobleme. Aber Billie Holiday ist deshalb bis heute weltbekannt, weil niemand in den 30er und 40er Jahren ihre Gefühle so gut mit ihrer Musik ausdrücken konnte.
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0: Billie Holiday starb mit nur 44 Jahren an akutem Leberversagen, lebt aber in ihrer Musik weiter und auch in der von U2, denn sie ist der Angel of Harlem.
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4: Ich bin Diana Kramer. Nach den massiven russischen Angriffen auf die ukrainische Hauptstadt Kiew am Wochenende hat Moskau weitere schwere Angriffe angekündigt. Das russische Außenministerium rief ausländische Diplomaten dazu auf, Kiew schnellstmöglich zu verlassen. Als Grund für die neuen Angriffe nannte Moskau den ukrainischen Beschuss eines Wohnheims in dem von Russland kontrollierten Gebiet Donbass. Eigentlich galt schon der Angriff am Wochenende als Vergeltungsaktion darauf. Russland hatte dabei auch die neue Mittelstreckenrakete Oreshnik eingesetzt. Bundesinnenminister Alexander Dobrindt sieht ein Social-Media-Verbot für Kinder skeptisch. Er halte ein Verbot für schwer durchsetzbar und deswegen für wenig zielführend, sagte er den Funke-Zeitungen.
5: Der Staat alleine könne mit Social Media verbundene Probleme nicht lösen und Familien und Eltern könnten ihre Verantwortung auch nicht komplett abschieben, findet Innenminister Dobrindt. Eltern müssten ja beispielsweise auch entscheiden, wann ihr Kind ein Handy bekommt, sagt der Minister. Diskutiert wird in Deutschland ein Social Media Verbot für Kinder unter 14 Jahren. Eine Expertenkommission arbeitet an Vorschlägen zum Thema, die im Sommer vorgestellt werden sollen. Eine Mehrheit der Deutschen spricht sich in Umfragen für ein Verbot aus. Katrin Müller, Nachrichtenredaktion.
4: Alle reden über KI, auch der Papst. Im ersten Lehrschreiben seit seinem Amtsantritt warnt Leo vor Risiken von künstlicher Intelligenz. Er wolle KI entwaffnen, schreibt der Papst in dem 100 Seiten langen Dokument. Technik müsse dem Menschen dienen, nicht der Macht oder dem Profit.
6: Leo befürchtet nämlich, dass Mitmenschlichkeit, die Menschenwürde und Beziehungen unter die Räder kommen. Wichtig ist ihm auch, dass Arbeit nicht entwertet wird, Stichwort KI als Jobkiller. Und er warnt davor, dass nur wenige Tech-Giganten am Ende alles kontrollieren. Deshalb plädiert er auch für einen KI-Ethik-Kodex weltweit. Und er sagt Nein zu KI-gesteuerten Waffen. Seine Botschaft, kein Algorithmus kann Krieg moralisch rechtfertigen. Aus Rom, Claudia Wächter.
4: Zum Fußball. Der VfL Wolfsburg ist zum ersten Mal in seiner Geschichte aus der Bundesliga abgestiegen. Die Niedersachsen verloren das Relegationsrückspiel beim SC Paderborn mit 1:2 nach Verlängerung. Damit folgt Wolfsburg, Heidenheim und St. Pauli, die bereits direkt abgestiegen waren. Für Paderborn geht es nach 6 Jahren wieder zurück in die Erstklassigkeit.
7: Und jetzt für euch das Schleswig-Holstein-Update mit Martin Fischer. Der frühere schleswig-holsteinische Ministerpräsident Thorsten Albig sorgt in der SPD mit einem Vorstoß zur AfD für Kritik. Er hatte vorgeschlagen, die bisherige Abgrenzung zu überdenken. Bei einem Cyberangriff auf einen externen Dienstleister sind Daten von tausenden Patienten des Uniklinikums Schleswig-Holstein gestohlen worden. Betroffen sind laut der Klinik vor allem Namen und Adressen. Und an Nord- und Ostsee müssen Urlauber in dieser Saison mehr für Strandkörbe bezahlen. Mehr dazu hört ihr bei uns in den News, die gibt's dann später um 9:30.
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9: Einmal Vorsicht bitte auf der A21 Bagdeheide Richtung Kiel zwischen Bad Segeberg Nord und Wahlstedt. Da liegt ein Reh auf der Fahrbahn. Das Sylt-Shuttle und der Autozug fahren gerade pünktlich.
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10: Aktuell messen wir bei uns auf Sylt 14 Grad, auf Försens 14 und schauen in Husum haben wir 13 Grad.
9: Ja, heute wird's wieder heiß und zwar so richtig. In Hamburg kommen wir auf bis zu 30 Grad und dazu scheint den ganzen Tag die Sonne. An der Küste auf Sylt bleibt es ebenfalls sonnig, da aber bei maximal 18 Grad.
10: Danke dir schon.
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10: Und es ist aktuell irgendwie deutsch-englische Woche, hat man das Gefühl. Gerade übernehmen ca. 18.000 Engländer Leipzig zum Conference League-Finale von Crystal Palace morgen gegen Rayo Vallecano. Und was bringen die wohl mit?
12: Das ist doch Bier.
10: Ja, und zwar gleich mal 22.500 Liter. Dafür haben wir bei der Eishockey-WM die Briten gerade mit 6-3 vom Eis gefegt und ein Deutscher hat zum dritten Mal in Folge das legendäre Käserennen von Gloucestershire gewonnen. Ja, das gibt es wirklich und ja, so spricht man den Ort aus. Da schmeißt man einen Riesenleib Käse in den Hügel runter und sich gleich hinterher und wenn man mit seinem Käse zuerst unten ankommt, dann darf man den schmackhaften Riesenoschi auch behalten.
13: Na, das ist ja toll!
10: Oder? Tom Kopke aus München hat zum dritten Mal in Folge gewonnen und dies Jahr ganz besonders sein Sohn William hat auch noch das Kinderrennen gewonnen. Also in dieser Familie wird Käse wirklich groß geschrieben. In meiner hört sich das meistens eher so an.
14: Bitte segne diese nahrhaften Mikrowellen-Macaroni mit Käse und die, die sie mir so billig verkauft haben. Amen.
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0: Die Red Hot Chili Peppers mit Danny California um 12 nach 6.
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1: Mit Laura Heine und der Netflix-Serie Die Telefonistinnen.
2: 1928 lebten 2 Milliarden Menschen auf der Erde. Und jeder einzelne von ihnen hatte seine eigenen Hoffnungen und Träume. Und natürlich seine eigenen Probleme. Das Leben war damals für niemanden einfach. Und erst recht nicht für eine Frau.
1: Die Telefonistinnen ist die erste spanische Originalserie bei Netflix und spielte Madrid des Jahres 1928. 4 junge Frauen beschließen, sich nicht länger von den Männern sagen zu lassen, was sie zu tun und zu denken haben.
3: Carlotta, du wirst jetzt deine Sache nehmen und auf der Stelle mitkommen.
4: Nein, ich kann jetzt tun, was ich will.
1: Die Freundinnen Lydia, Maga, Carlotta und Angeles finden einen Job in der neu eröffneten Telefongesellschaft. Dort müssen sie sich gegen die Männer in ihrem Berufsalltag behaupten. Doch Lydia ist nicht die, die sie vorgibt zu sein. Und das bleibt nicht lange unentdeckt.
4: Der Generaldirektor möchte sich Ihnen vorstellen. Lydia Aguilar?
5: Alba.
4: Es tut mir leid, aber ich glaube, das ist eine Verwechslung.
5: 10 Jahre sind nicht genug, um dich zu vergessen.
4: Ich bin nicht die Frau, die du gekannt hast.
1: Neben dem Kampf um mehr Frauenrechte muss Lydia auch in der Liebe kämpfen. Mit dem Generaldirektor Francisco verbindet sie eine gemeinsame Vergangenheit. Doch auch Carlos, der Sohn des Firmenchefs, umwirbt sie.
6: Du liebst Carlos noch immer, nicht wahr?
4: Ich will mit dir zusammen sein, Francisco.
1: Und habt ihr Lust auf die Serie bekommen? Dann warten ganze 5 Staffeln auf euch.
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10: Mit Martin Fischer, schönen guten Morgen. An Nord- und auch an der Ostsee müssen Urlauber in dieser Saison höchstwahrscheinlich mehr für Strandkörbe bezahlen. Nach Recherchen der ARD sind die Preise vielerorts gestiegen. Besonders teuer sei die Saisonmiete an der Kieler Förde mit mehr als 1.000 Euro für einen Platz in erster Reihe. Auch Tagesmieten ziehen teils an. Auf Föhr kostet ein Strandkorb jetzt 13 Euro am Tag. Als Gründe nennen Vermieter höhere Lohn- und auch höhere Transportkosten. Insgesamt sind Strandkörbe an der Ostsee oft teurer als an der Nordsee. Das geht aus Ergebnissen der Recherchen hervor. In der Nebensaison sind die Preise an vielen Orten günstiger. Und außerdem im Norden. Der frühere schleswig-holsteinische Ministerpräsident Thorsten Albig sorgt in der SPD mit einem Vorstoß zur AfD für Kritik. Er hatte vorgeschlagen, die bisherige Abgrenzung zu überdenken. SPD-Landeschef Ulf Kämpfer, die Jusos und die Fraktionsspitze wiesen den Vorschlag klar zurück. Man lehne jede Zusammenarbeit mit der AfD ab. Zuerst hatte die ARD berichtet. Und bei einem Cyberangriff auf einen externen Dienstleister sind Daten von tausenden Patienten des Uniklinikums Schleswig-Holstein gestohlen worden. Betroffen sind laut der Klinik vor allem Namen, Adressen und Behandlungsinformationen. Die Patientenversorgung war aber nicht eingeschränkt. Auch das UKE in Hamburg war von dem Vorfall betroffen.
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11: Eine Meldung habe ich gerade nur für euch. Ihr braucht ein bisschen länger auf der A25 Geestacht Richtung Hamburg zwischen Nettelnburg und Allermö. Hier stockt's momentan auf 3 Kilometern. Sylt-Shuttle und Autozug von und nach Sylt sind gerade pünktlich. Die Auslastung bei Abfahrten ab Westerland ist heute aber teilweise sehr hoch.
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12: Aktuell messen wir bei uns auf Sylt 14 Grad, auf Fürsens 14 und schauen in Husum haben wir 13 Grad.
11: Ja, heute wird's wieder heiß und zwar so richtig. In Hamburg kommen wir auf bis zu 30 Grad und dazu scheint den ganzen Tag die Sonne. An der Küste auf Sylt bleibt es ebenfalls sonnig, da aber bei maximal 18 Grad.
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12: Eine Minute vor 6:30. Jetzt gibt's für euch die Foo Fighters und The Pretender. Und dann haben wir vorher noch Aerosmith mit Crazy. Danach unser Rockhammer zu Hollywood Nights von Bob Seger.
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1: Was macht man am besten, wenn man seinen Horizont erweitern möchte?
2: Na, reisen natürlich.
1: So, neue Kulturen kennenlernen. Und das kann manchmal einen richtig fetten Impuls aufs Leben haben.
2: Ja, so wie zum Beispiel meine Reise nach Asien für 3 Monate. Also, das hat mich extrem geprägt, wirklich.
1: Seitdem macht der Engelhardt übrigens sein sagenhaftes Thai-Curry.
2: Ja, stimmt.
3: Ich brauch Hühnchen mit Reis! Hühnchen mit Reis!
4: Aber doch nicht jeden Tag.
3: Natürlich jeden Tag.
1: Und einen ähnlichen Einfluss hatte eine solche Reise auch auf Bob Seger.
2: Ist doch eigentlich so ein richtiger Redneck, ne?
1: Ja.
2: Michigan born and raised und nie woanders gewesen.
1: Genau, immer in seiner Area geblieben, bloß nicht ins lächerliche, aufgeblasene Kalifornien. Da ist er zum Produzieren seiner Alben lieber noch nach Alabama gefahren, obwohl das von zu Hause noch viel weiter weg war als L.A. oder San Francisco.
2: Gott, aber irgendwann musste er dann doch mal dahin, oder wie?
1: Genau, sein 10. Studioalbum heißt passenderweise Stranger in Town, also Fremder in der Stadt. Und das hat er dann in Los Angeles fertiggestellt. Da hat er sich dann aber auch gleich die volle Dröhnung gegeben. Also wenn schon, denn schon. Hat sich ein Haus in den Hollywood Hills gemietet, mit Blick über die Stadt, ist mit dem Cabrio rumgefahren und zack, Songidee beim Rumfahren gehabt. Zurück in seiner Bude lag da eine Zeitschrift mit dem Supermodel Cheryl Teagues auf dem Titel. Und da hat er sich gedacht, wie wär's, wenn so einer wie ich vom Land, fremd in der großen Stadt, so ein Supermodel trifft und fertig war der Hit.
2: Und sag mal, spielen da 2 Schlagzeuge drin mit?
1: Klingt so, ne?
2: Ja.
1: Nein. Ah. Dave Teagarden, der Drummer, hat seine Parts erst eingespielt und dann overdubbed, so damit es klingt, als wären 2 Drummer mit dabei.
2: Ja, ja.
1: Sowieso ist das musikalisch ziemlich besonders. Keyboards spielt Billy Payne von den Little Feet und die Background-Sänger. Das sind die damals wirklich absolut berühmten Waters-Leute. Das ist eine gesamte Familie, die für alle Großen gesungen haben damals. Egal ob Lionel Richie, Barbara Streisand oder auch für Bruce Springsteen.
2: Also so ein bisschen die amerikanische Kelly-Family,
1: ja,
2: oder was?
1: Ja, genau sowas in der Art.
2: Ein Song über eine Reise nach L.A. wird zu einem der größten Songs für Bob Seger. Also Leute, reist, wann immer ihr könnt, lernt die Welt kennen und auch wenn es gerade natürlich viel zu teuer ist, aber es lohnt sich und vielleicht kommt am Ende sowas Besonderes dabei raus wie Hollywood Nights.
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0: Scheibe, oder? Bob Seger und Hollywood Nights um 6.43 Uhr.
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0: Der VfL Wolfsburg ist doch tatsächlich zum ersten Mal in seiner Vereinsgeschichte aus der ersten Fußball-Bundesliga abgestiegen. Verliert gestern in der Relegation mit 1:2 in der Verlängerung in Paderborn. Mein Kollege Stefan Hox hat das Spiel für uns gesehen. Hoxi, also schon eine fette Überraschung, oder?
2: Also ich bin ganz ehrlich, wirklich gerechnet hätte ich damit nicht. Unter dem Strich haben die Paderborner aber Historisches geschafft und ihre selbst heraufbeschworene Jahrhundertchance eindrucksvoll genutzt, weil sie insgesamt für mich griffiger unterwegs waren als die favorisierten Wolfsburger. Ja, und deshalb kehren sie nach 6 Jahren in die Bundesliga zurück und spielen dann nach der WM und der Sommerpause eben gegen die Bayern, Dortmund, Schalke oder auch den HSV aus Hamburg und eben nicht gegen Cottbus, Karlsruhe oder Magdeburg.
0: Das blüht jetzt aber dem VfL. Du bist ganz nah dran an Wolfsburg, kennst Trainer Dieter Hecking lange. Wie sah das gestern vor dem Spiel in den Köpfen aus? Was meinst du?
2: Naja, gestern ging es eben im wahrsten Sinne des Wortes bei 0-0 los. Das hatten sich die Wolfsburger natürlich ganz anders vorgestellt. Sie hatten ja sowieso schon den maximalen Druck vor diesen beiden Relegationsspielen. Ja, und die Paderborner dagegen praktisch überhaupt nichts zu verlieren. Dazu braucht es eigentlich nur mal einen kurzen Blick auf den Gesamtmarktwert beider Mannschaften. Die Wolfsburger bringen da mehr als 230 Millionen Euro auf den Platz. Die Paderborner dagegen gerade mal schlappe 40 Millionen. Wie sagt man immer so schön, Geld allein schießt nicht immer mehr Tore.
0: Knackpunkt auch, sicher die frühe gelb-rote Karte für den Wolfsburger Verteidiger Joachim Mähle schon in der Minute 14. Ist denn das 2:1 für die Paderborner insgesamt auch verdient aus deiner Sicht?
2: Naja, die Nummer ging schon so in Ordnung, denn unter dem Strich gab es tatsächlich 39:8 Torschüsse für die Paderborner gestern Abend und dazu dann auch noch den ein oder anderen Aluminiumtreffer. Entsprechend euphorisch haben die Jungs dann natürlich auch den Aufstieg gefeiert. In Wolfsburg dagegen herrscht natürlich totale Katerstimmung. Das war da gestern in Paderborn einfach viel zu wenig. Ich bin wirklich gespannt, wie die Clubbosse jetzt umgehen mit dem ersten Bundesliga-Abstieg der Vereinsgeschichte. So oder so braucht es für mich jetzt wohl einen kompletten Neustart in Wolfsburg.
0: Danke dir, Hoxi. Der SC Paderborn 07 ist also zum dritten Mal in die erste Fußball-Bundesliga aufgestiegen. Der VfL aus Wolfsburg muss im Gegenzug zum allerersten Mal und nach 29 Jahren in Liga 1 wieder runter.
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0: Metallica, aber nothing else matters. Wir haben es 10 vor 7 jetzt für euch, Rainbow mit Since You've Been Gone und eine Runde AC/DC bitte. Hier ist der Rock'n'Roll Train.
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1: Es gibt ja wirklich etliche Songs, die nach ganz beliebten Orten oder bestimmten Sehenswürdigkeiten benannt sind. Aber nicht nur bei den Songs, auch bei manchen Bandnamen ist das der Fall. So zum Beispiel auch bei Linkin Park damals. Der kommt nämlich vom Lincoln Park, also einem Park in Santa Monica in Los Angeles. Doch die Webdomain für den Namen, die war leider schon weg. Also wurde aus dem C dann ein K und das L in Lincoln, das wurde einfach komplett gestrichen. Praktisch gedacht und doch irgendwie so ein bisschen modern. Ursprünglich wollte sich die Band übrigens auch mal Hybrid Theory nennen, so hieß dann aber einfach das erste Album.
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1: Ich bin Katrin Müller. US-Präsident Donald Trump will sich heute in einem Militärkrankenhaus einer turnusgemäßen ärztlichen Untersuchung unterziehen. Für den 79-Jährigen ist das bereits der dritte Termin dieser Art in den vergangenen 13 Monaten. Die Untersuchung ist für den Vormittag Ortszeit angesetzt. Zuletzt hatte Trumps Leibarzt dem Präsidenten eine hervorragende Gesundheit bescheinigt. In den USA ist es üblich, dass Präsidenten regelmäßig Auskunft über ihren Gesundheitszustand geben. Nach dem massiven Angriff auf die ukrainische Hauptstadt Kiew am Wochenende droht Russland mit einer neuen schweren Attacke. Das Außenministerium rief ausländische Diplomaten dazu auf, Kiew schnellstmöglich zu verlassen.
2: Schon am Wochenende hat Russland mit dem Einsatz einer Mittelstreckenrakete vom Typ Areschnik den Konflikt in der Ukraine verschärft. In Kiew wurden dabei schwere Verwüstungen angerichtet. Laut Moskau ist dies aber erst der Anfang. Weitere Angriffe sollen folgen, angeblich als Vergeltung auf einen ukrainischen Angriff gegen ein Wohnheim im von Russland kontrollierten Donbass-Gebiet. Der Kreml warf der Ukraine in dem Zusammenhang den Beschuss von Zivilisten vor. Dass das russische Militär selbst regelmäßig ukrainische Zivilisten tötet, blendet Moskau dabei aus. Aus Moskau, André Berlin.
1: Die Gewerkschaft der Polizei klagt über eine große Zahl maroder Dienststellen bei der Bundespolizei und fordert dringend eine bessere Infrastruktur. So gut wie jede dritte Dienststelle habe erhebliche Mängel oder sei marode, sagte der GdP-Vorsitzende für den Bereich Bundespolizei Andreas Roßkopf der Rheinischen Post. Der Zustand vieler Gebäude und Wachen sei nicht mehr hinnehmbar. Die GdP fordere daher Geld für Sanierungen, Neubauten und bessere Unterkünfte. Zum Fußball. Der VfL Wolfsburg ist zum ersten Mal in seiner Geschichte aus der Bundesliga abgestiegen. Die Niedersachsen verloren das Relegationsrückspiel beim SC Paderborn mit 1:2 nach Verlängerung. Die Mannschaft treffe aber keine Schuld, so Wolfsburg-Coach Dieter Hecking hinterher bei Sky.
3: Große Enttäuschung natürlich, weil das haben wir uns natürlich anders vorgestellt. Und ich hatte das Gefühl, als wenn wir es heute gepackt hätten. Ja, aber es gibt eben in solchen Spielen einen Moment, der so ein ganzes Spiel zum Kippen bringt. Das war heute so und ich kann der Mannschaft überhaupt keinen Vorwurf machen, in der Zahl die 105 Minuten so dagegen zu halten. Das war alles okay.
1: Jubel dagegen bei Paderborn. Für die Ostwestfalen geht es nach 6 Jahren wieder zurück in die Erstklassigkeit.
4: Und jetzt für euch das Schleswig-Holstein-Update mit Martin Fischer. Der frühere schleswig-holsteinische Ministerpräsident Thorsten Albig sorgt in der SPD mit einem Vorstoß zur AfD für Kritik. Er hatte vorgeschlagen, die bisherige Abgrenzung zu überdenken. Bei einem Cyberangriff auf einen externen Dienstleister sind Daten von tausenden Patienten des Uniklinikums Schleswig-Holstein gestohlen worden. Betroffen sind laut der Klinik vor allem Namen und Adressen. Und an Nord- und Ostsee müssen Urlauber in dieser Saison mehr für Strandkörbe bezahlen. Mehr dazu hört ihr bei uns in den News, die gibt's dann später um 9:30.
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5: 1 Kilometer Stau haben wir gerade auf der A1 Richtung Hamburg zwischen Hamburg-Morfleet und Dreieck-Norderelbe. Dann habe ich hier die A21 Richtung Kiel zwischen Bad Segeberg Nord und Wahlstedt. Da liegt ein totes Tier auf der Fahrbahn und 3 Kilometer stockt's auf der A25 Richtung Hamburg hier zwischen Nettelnburg und Allermöhe. Sylt-Shuttle und Autozug sind pünktlich.
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6: Aktuell messen wir bei uns auf Sylt 14 Grad, auf Försens 14 und schauen in Husum haben wir 13 Grad.
5: Ja, heute wird's wieder heiß und zwar so richtig. In Hamburg kommen wir auf bis zu 30 Grad und dazu scheint den ganzen Tag die Sonne. An der Küste auf Sylt bleibt es ebenfalls sonnig, da aber bei maximal 18 Grad.
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7: Und mit einer neuen Runde 60 Seconds Spezial in dieser ja wieder sehr kurzen Woche. 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
6: 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Wir haben es 5 nach 7, starten rein in diese Stunde jetzt mit John Farnham. Hier ist Your The Voice. Schönen guten Morgen.
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0: John Farnham und You're the Voice um 8 Minuten nach 7. Jetzt die Fratellis für euch mit Chelsea Dagger. Danach gibt's 60 Seconds Spezial zum Mitraten für euch.
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0: Gute Laune pur zum Start in den Dienstagmorgen um 12 nach 7. Das sind die Fratellis mit Chelsea Dagger.
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0: Und heute Morgen spielen wir mit Stefan aus Mannheim. Guten Morgen.
3: Morgen.
0: Stefan, wie hast du dein Pfingstwochenende verbracht?
3: Ja, recht angenehm. Draußen im Garten. Wir haben einen Pool, ein bisschen schwimmen.
0: Oh,
3: ja,
0: schön.
3: Sehr entspannt. Ja,
0: ich war gestern mit meinen Jungs im Freibad und jedes Mal, wenn ich ins Freibad gehe, habe ich eigentlich so Ohrstöpsel dabei und immer vergesse ich sie trotzdem ganz kurz, wenn mich meine Jungs einmal unterdubbeln und jetzt habe ich wieder Wasser im Ohr und kann nicht nur so halb hören auf dem linken Ohr. Aber was macht man nicht alles, um bei dem schönen Wetter schwimmen zu gehen, oder?
3: Ja, so ist es. Genau.
0: Richtig geil. Wir wollen uns nicht beschweren. Schönes Wetter soll ja auch bleiben, Stefan. Und du kannst jetzt heute auch noch bei 60 Seconds deine Premiere geben und zeigen, was du kannst. Und wir gucken mal, in welcher Kategorie du das tust. Du sagst bitte Stopp.
1: Stopp. Wissensgebiet Natur.
0: Alles klar. Gott. Dann schauen wir mal. Du legst vor. Und dann gibt es nur zwei Leute, die dich heute noch einholen können. Und wenn sie das nicht schaffen, gibt es für dich schon direkt einen 100-Euro-Gutschein für die Funzone. Also, jetzt möglichst viele Punkte machen. Hier kommt deine erste Frage. Was ist das beliebteste Haustier in Deutschland?
3: Hund.
0: Die Katze. Auf welches Organ hat sich ein Kardiologe spezialisiert?
3: Herz.
0: Wie viele Beine hat ein Marienkäfer?
3: 6.
0: Ja oder nein? Mit der Richterskala wird die Stärke von Wirbelstürmen gemessen.
3: Falsch.
0: Erdbeben. Wie nennt man das Nest eines Adlers?
3: Horst.
0: Wie heißen die Atmungsorgane von Fischen?
3: Kiemen.
0: Ja oder nein? Rentiere sind Wiederkäuer.
3: Ja.
0: Wie nennt man Lebewesen, die einseitigen Nutzen aus anderen Lebewesen ziehen?
3: Parasiten.
0: Auf welchem Kontinent gibt es Timberwölfe? Riesenviecher.
3: Nordamerika.
0: Korrekt. Wie heißt ein Tornado auf dem Meer?
3: Tsunami.
0: Eine Wasserhose. Welche Pflanze ist bekannt dafür, bei Berührung ihr Blätter zusammenzuklappen?
3: Weiter.
0: Die Mimose, ja oder nein? Delfine berauschen sich am Gift von Kugelfischen.
3: Richtig, ja.
0: Welches Tier entsteht aus einer Kaulquappe?
3: Gott.
0: Wie viele Planeten hat unser Sonnensystem?
3: 8.
0: Richtig. So, Stefan, das war noch ein sehr ordentliches Debüt. Hast du aber sehr mechanisch und sehr gut dich konzentriert und sehr gut geantwortet. Insgesamt starke 11 Punkte.
3: Wow, okay.
0: Damit kann man gut leben. Wie gesagt, gibt ja nur zwei Möglichkeiten, dich heute einzuholen. Und wenn das nicht klappt, dann hast du direkt bei deinem ersten Versuch schon gewonnen. Ist doch geil.
3: Ja, super, ja.
0: Stefan, genau. Ich drücke die Daumen. Drücke, wie gesagt, die Daumen. Schick liebe Grüße, das wollte ich sagen, nach Mannheim und genieß das schöne Wetter weiterhin.
3: Ja, ebenfalls. Dankeschön.
0: Mach's gut, ciao, ciao. Tschüss. Also, und ihr könnt Stefan noch einholen, heute um 12 und um 17 Uhr. Da spielen wir wieder 60 Seconds Spezial.
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0: Rage Again. 17 Minuten nach 7 jetzt. Ozzy Osbourne, der Crazy Train. Und hier sind die Rolling Stones mit Ingo.
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Marketing-Experten sagen, die nächsten 3 Sekunden entscheiden, ob du dranbleibst oder nicht. Und, hat's funktioniert? Dann gleich weiter so. Metallica.

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15: Mit Martin Fischer, schönen guten Morgen. An Nord- und auch an der Ostsee müssen Urlauber in dieser Saison höchstwahrscheinlich mehr für Strandkörbe bezahlen. Nach Recherchen der ARD sind die Preise vielerorts gestiegen. Besonders teuer sei die Saisonmiete an der Kieler Förde mit mehr als 1.000 Euro für einen Platz in erster Reihe. Auch Tagesmieten ziehen teils an. Auf Föhr kostet ein Strandkorb jetzt 13 Euro am Tag. Als Gründe nennen Vermieter höhere Lohn- und auch höhere Transportkosten. Insgesamt sind Strandkörbe an der Ostsee oft teurer als an der Nordsee. Das geht aus Ergebnissen der Recherchen hervor. In der Nebensaison sind die Preise an vielen Orten günstiger. Und außerdem im Norden. Der frühere schleswig-holsteinische Ministerpräsident Thorsten Albig sorgt in der SPD mit einem Vorstoß zur AfD für Kritik. Er hatte vorgeschlagen, die bisherige Abgrenzung zu überdenken. SPD-Landeschef Ulf Kämpfer, die Jusos und die Fraktionsspitze wiesen den Vorschlag klar zurück. Man lehne jede Zusammenarbeit mit der AfD ab. Zuerst hatte die ARD berichtet. Und bei einem Cyberangriff auf einen externen Dienstleister sind Daten von tausenden Patienten des Uniklinikums Schleswig-Holstein gestohlen worden. Betroffen sind laut der Klinik vor allem Namen, Adressen und Behandlungsinformationen. Die Patientenversorgung war aber nicht eingeschränkt. Auch das UKE in Hamburg war von dem Vorfall betroffen.
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3: Wir werfen den nächsten Blick auf die Straßen. Da habe ich zwei Meldungen. 3 Kilometer Stop and Go sind es gerade auf der A1 Lübeck Richtung Hamburg zwischen Hamburg-Billstedt und der Norderelbbrücke. Und gleich nochmal 3 Kilometer auf der A25 Geesthacht Richtung Hamburg. Hier zwischen Nettelnburg und Allermöhe. Sylt Shuttle und Autozug sind pünktlich. Die Auslastung bei Abfahrten ab Westerland ist aber ab jetzt sehr hoch und teilweise ist keine Online-Buchung mehr möglich. Ich wünsche euch noch eine gute Fahrt.
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16: Aktuell messen wir bei uns auf Sylt 14 Grad, auf Fürsens 14 und schauen, in Husum haben wir 13 Grad.
3: Ja, heute wird's wieder heiß und zwar so richtig. In Hamburg kommen wir auf bis zu 30 Grad und dazu scheint den ganzen Tag die Sonne. An der Küste auf Sylt bleibt es ebenfalls sonnig, da aber bei maximal 18 Grad.
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16: 7.31 Uhr haben wir es, gleich gibt's wieder eine neue Folge Binge Watcher und da checken wir mal etwas. Also ich muss sagen, sehr komisches. Also habt ihr schon mal davon gehört, dass Spider-Man in Rente geht und jetzt Privatdetektiv ist? Hab ich mir nicht ausgedacht. Klingt bescheuert, oder? Aber es gibt eine neue Serie, die genau das macht und Nicolas Cage spielt mit. Also es klingt wirklich nach einem absoluten Desaster. Warum es das nicht ist, das hört ihr gleich nach Def Leppard, Pour Some Sugar on Me und nach The Red Hot Chili Peppers und Californication.
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1: Die Stadt versinkt im Chaos.
2: Du warst früher.
3: Ich weiß, wer ich früher war.
4: Und wer war er früher? Spider-Man war er früher. Und damit herzlich willkommen zum Binge-Watcher. Heute zu Spider-Noir, wo die Spinne nach einem privaten Unglück ihre Spinnweben an den Haken gehängt hat.
3: Ich werde neu anfangen.
1: Wirst du wieder klugscheißen?
3: In meinem Beruf ist Klugscheißerei essentiell. Also ja.
4: Wir verfolgen in dieser Serie den gealterten Ben Reilly, der im New York der 30er Jahre jetzt als Privatdetektiv arbeitet.
5: Mein Freund ist verschwunden. Sie sind Privatermittler. Ermitteln Sie.
6: Reden wir noch über die Tatsache, dass Ihr Freund sich in eine Art Sandmonster verwandelt hat?
4: Aber nicht nur seine Vergangenheit holt ihn ein, das Böse übernimmt auch langsam aber sicher die Macht über die Stadt.
7: Zeit zu zeigen, wer in dieser Stadt wirklich das Sagen hat.
8: Silvermane hat die gesamte Stadt im Würgegriff.
9: Monster! Auf freiem Fuß!
10: Willst du wirklich nur hier sitzen und nichts tun?
4: Und auch wenn es ihm so gar nicht gefällt, bleibt Ben Reilly nur eins. Spider-Man muss zurückkommen.
3: Die Spinne war nie ein Held.
11: Aber sie haben noch Zeit, sich zu einem zu entwickeln.
3: Du denkst, da bin ich scharf drauf? Sieh mich an. Falsch.
4: Boah, klingt alles irgendwie echt ein bisschen zu drüber, oder? Die Marvel-Comic-Serie darüber war aber sehr erfolgreich und irgendwie passt die Rolle des zögernden, alternden Superhelden perfekt zu Hauptdarsteller Nicolas Cage. Und auch die anderen Rollen sind liebevoll und stark besetzt. Der Bösewicht ist Brandon Gleeson, den kennt ihr alle als Mad-Eye Moody aus Harry Potter. Und unterstützt wird Nicolas Cage vom Journalisten Robbie Robertson, gespielt von Lamorne Morris. Der ist der Winston aus New Girl. Insgesamt nimmt diese Serie irgendwie alles gleichzeitig auf die Schippe, aber auch ernst genug, sich selbst genauso wie die Story an sich und ist deshalb irgendwie liebevoll und gut gemacht. Spider-Noir läuft ab morgen bei Amazon Prime.
3: Weil auf keine Kraft, keine große Verantwortung folgt.
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0: Roach mit Last Resort um 7.44 Uhr, gleich Viertel vor 8. 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
2: Ich bin Katrin Müller. Auch ohne die USA ist Europa nach einer Greenpeace-Untersuchung Russland in wesentlichen militärischen Kategorien zahlenmäßig überlegen. Zudem investieren die europäischen NATO-Staaten zusammen mit Kanada mehr in ihre Streitkräfte als Russland, heißt es in der Greenpeace-Studie. Europa allein zu Haus. Im vergangenen Jahr hätten die europäischen Verbündeten und Kanada zusammen mehr als 620 Milliarden US-Dollar ausgegeben, Russland dagegen nur 190 Milliarden US-Dollar. In wenigen Wochen wird US-Präsident Donald Trump 80 Jahre alt und er fällt immer wieder mit seinen ganz eigenen Gesundheitsgewohnheiten auf. So erzählt er immer wieder stolz, wie wenig Schlaf er braucht und bei Getränken setzt er vor allem auf Diät-Cola. Heute steht Trumps jährlicher Gesundheitscheck an.
3: Immer wieder gibt es hier Spekulationen über Trumps Gesundheit, weil er bei Meetings einnickt, geschwollene Beine und Blutergüsse an den Händen hat. Das Weiße Haus wiegelt ab. Das liege daran, dass Trump Aspirin schlucke und viele Hände schüttele. Trump ist nach eigenen Worten physisch und geistig fit wie ein Turnschuh. Aber nach seinen letzten Checkups folgten immer noch ein paar weitere Tests. Warum und mit welchem Ergebnis wurde nie gesagt. Trump schläft scheinbar nie, liebt Fastfood und Ketchup, trinkt nie Alkohol, aber er ist auch der älteste jemals eingeschworene Präsident. Aus den USA, Tina Eck.
2: Bei sommerlichen Temperaturen sind am Wochenende in Freibädern an Seen und Flüssen 6 Menschen ums Leben gekommen, darunter 4 Kinder und Jugendliche.
4: Langes Wochenende und Temperaturen um 30 Grad. In Schwimmbädern und an den Badeseen herrschte über Pfingsten Hochbetrieb. In Niedersachsen, Bayern, Nordrhein-Westfalen und Rheinland-Pfalz endete der Badespaß jedoch tödlich. Das jüngste Opfer, ein 4-jähriger Junge, wurde tot im Wasser in einem Freibad in Ludwigshafen entdeckt. Er ist vermutlich ertrunken. Im ostfriesischen Marienhafe bargen Taucher ein 13 Jahre altes Mädchen tot aus einem Kiessee. Die weiteren Opfer waren 11 und 14 Jahre alt. Außerdem wurden 2 Männer tot aus Badeseen geborgen. Diana Kramer, Nachrichtenredaktion.
2: Zum Fußball. Für den VfL Wolfsburg kam am Ende alles zusammen. Eine völlig verkorkste Saison, ein Relegationskrimi und schließlich der bittere Abstieg. Zum ersten Mal in der Geschichte steigen die Niedersachsen in die zweite Liga ab, nach einer 1:2 Niederlage im Relegationsrückspiel beim SC Paderborn. Für die Ostwestfalen geht es nach 6 Jahren wieder zurück in die erste Liga.
5: Und jetzt für euch das Schleswig-Holstein-Update mit Martin Fischer. Der frühere schleswig-holsteinische Ministerpräsident Thorsten Albig sorgt in der SPD mit einem Vorstoß zur AfD für Kritik. Er hatte vorgeschlagen, die bisherige Abgrenzung zu überdenken. Bei einem Cyberangriff auf einen externen Dienstleister sind Daten von tausenden Patienten des Uniklinikums Schleswig-Holstein gestohlen worden. Betroffen sind laut der Klinik vor allem Namen und Adressen. Und an Nord- und Ostsee müssen Urlauber in dieser Saison mehr für Strandkörbe bezahlen. Mehr dazu hört ihr bei uns in den News, die gibt's dann später um 9:30.
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6: Ihr braucht ein bisschen länger auf der A1 Richtung Hamburg zwischen Kreuz Hamburg Ost und der Norderelbbrücke. Hier haben wir 5 Kilometer stockenden Verkehr. 3 Kilometer Stau sind es auf der A7 Richtung Flensburg zwischen Hamburg-Heimfeld und Hamburg-Othmarschen. Und 3 Kilometer nochmal auf der A25 Richtung Hamburg zwischen Nettelnburg und Allermöhe. Sylt Shuttle und Autozug sind gerade pünktlich. Gute Fahrt noch.
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7: Aktuell messen wir bei uns auf Sylt 14 Grad, auf Fürsens 14 und schauen in Husum haben wir 13 Grad.
6: Genau, richtig geiles Wetter. Die Sonne scheint heute und auch morgen. Eigentlich den ganzen Tag. Dazu gibt's bis zu 18 Grad auf Sylt und bis zu 30 Grad in Hamburg. Morgen kühlt es dann aber deutlich ab.

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1: Und jetzt gerade vom Kollegen Sean gehört, heute knallt die Sonne vom Allerfeinsten. Und das bleibt auch die ganze Woche und auch das nächste Wochenende so. Und das heißt, es wird ja wohl gegrillt, was das Zeug hält, oder was? Und da möchte ich euch doch gerne nochmal unsere offizielle Morning Rock Show Bierbratwurst ans Herz legen, die wir mit der Fleischerei Ludowig zusammen selber hergestellt haben, der Engelhardt und ich. Könnt ihr ganz easy über unsere Homepage online bestellen und euch zuschicken lassen, das Ding.
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1: Also Sonne, Bierbratwurst, geile Mucke. Kann ja nichts schief gehen, oder?
2: Du sagst es mal.
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0: The Darkness, I Believe in a Thing Called Love. 13 Minuten nach 8 haben wir's.
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0: Tja, der VfL Wolfsburg ist doch tatsächlich zum ersten Mal in seiner Vereinsgeschichte aus der ersten Fußball-Bundesliga abgestiegen. Es gibt so einige Fußballfans in Deutschland, die sagen, ach ja, finde ich gar nicht so schlimm. Gestern haben sie in der Relegation mit 1:2 in der Verlängerung in Paderborn verloren. Mein Kollege Stefan Hox hat das Spiel für uns gesehen. Hoxi, ist schon eine Überraschung, oder?
2: Also ich bin ganz ehrlich, wirklich gerechnet hätte ich damit nicht. Unter dem Strich haben die Paderborner aber Historisches geschafft und ihre selbst heraufbeschworene Jahrhundertchance eindrucksvoll genutzt, weil sie insgesamt für mich griffiger unterwegs waren als die favorisierten Wolfsburger. Ja, und deshalb kehren sie nach 6 Jahren in die Bundesliga zurück und spielen dann nach der WM und der Sommerpause eben gegen die Bayern, Dortmund, Schalke oder auch den HSV aus Hamburg und eben nicht gegen Cottbus, Karlsruhe oder Magdeburg.
0: Du bist jetzt seit Jahren nah dran am VfL Wolfsburg, kennst auch Trainer Dieter Hecking lange. Wie sah das gestern vorm Spiel in den Köpfen aus? Was meinst du?
2: Naja, gestern ging es eben im wahrsten Sinne des Wortes bei 0-0 los. Das hatten sich die Wolfsburger natürlich ganz anders vorgestellt. Sie hatten ja sowieso schon den maximalen Druck vor diesen beiden Relegationsspielen. Ja, und die Paderborner dagegen praktisch überhaupt nichts zu verlieren. Dazu braucht es eigentlich nur mal einen kurzen Blick auf den Gesamtmarktwert beider Mannschaften. Die Wolfsburger bringen da mehr als 230 Millionen Euro auf den Platz. Die Paderborner dagegen gerade mal schlappe 40 Millionen. Wie sagt man immer so schön, Geld allein schießt nicht immer mehr Tore.
0: Sind uns wohl einig, Knackpunkt, die frühe gelb-rote Karte für den Wolfsburger Verteidiger Joachim Mehle, schon in Minute 14. Ist denn das 2:1 für die Paderborner jetzt insgesamt auch verdient? Was sagst du?
2: Naja, die Nummer ging schon so in Ordnung, denn unter dem Strich gab es tatsächlich 39:8 Torschüsse für die Paderborner gestern Abend und dazu dann auch noch den ein oder anderen Aluminiumtreffer. Entsprechend euphorisch haben die Jungs dann natürlich auch den Aufstieg gefeiert. In Wolfsburg dagegen herrscht natürlich totale Katerstimmung. Das war da gestern in Paderborn einfach viel zu wenig. Ich bin wirklich gespannt, wie die Clubbosse jetzt umgehen mit dem ersten Bundesliga-Abstieg der Vereinsgeschichte. So oder so braucht es für mich jetzt wohl einen kompletten Neustart in Wolfsburg.
0: Danke dir, Hoxi. Der SC Paderborn 07 ist also zum dritten Mal in die erste Fußball-Bundesliga aufgestiegen. Der VfL aus Wolfsburg muss im Gegenzug zum allerersten Mal und nach 29 Jahren in Liga 1 wieder runter.
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0: So ein paar schöne Gitarren am Morgen vertreiben Kummer und Sorgen. Oder Sissi Top mit Gimme All Your Lovin'. Wir haben es 19 Minuten nach 8. Jetzt Måneskin mit Supermodel, danach Three Doors Down und Kryptonite.
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15: Mit Martin Fischer, schönen guten Morgen. An Nord- und auch an der Ostsee müssen Urlauber in dieser Saison höchstwahrscheinlich mehr für Strandkörbe bezahlen. Nach Recherchen der ARD sind die Preise vielerorts gestiegen. Besonders teuer sei die Saisonmiete an der Kieler Förde mit mehr als 1.000 Euro für einen Platz in erster Reihe. Auch Tagesmieten ziehen teils an. Auf Föhr kostet ein Strandkorb jetzt 13 Euro am Tag. Als Gründe nennen Vermieter höhere Lohn- und auch höhere Transportkosten. Insgesamt sind Strandkörbe an der Ostsee oft teurer als an der Nordsee. Das geht aus Ergebnissen der Recherchen hervor. In der Nebensaison sind die Preise an vielen Orten günstiger. Und außerdem im Norden. Der frühere schleswig-holsteinische Ministerpräsident Thorsten Albig sorgt in der SPD mit einem Vorstoß zur AfD für Kritik. Er hatte vorgeschlagen, die bisherige Abgrenzung zu überdenken. SPD-Landeschef Ulf Kämpfer, die Jusos und die Fraktionsspitze wiesen den Vorschlag klar zurück. Man lehne jede Zusammenarbeit mit der AfD ab. Zuerst hatte die ARD berichtet. Und bei einem Cyberangriff auf einen externen Dienstleister sind Daten von tausenden Patienten des Uniklinikums Schleswig-Holstein gestohlen worden. Betroffen sind laut der Klinik vor allem Namen, Adressen und Behandlungsinformationen. Die Patientenversorgung war aber nicht eingeschränkt. Auch das UKE in Hamburg war von dem Vorfall betroffen.
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16: 2 Kilometer Stau haben wir gerade auf der A7 Richtung Flensburg zwischen Hamburg-Heimfeld und Hamburg-Othmarschen. Dann 4 Kilometer auf der A25 Richtung Hamburg zwischen Hamburg-Nettelnburg und Hamburg-Allermöhe. Und zum Schluss habe ich hier noch die A255 Abzweig Veddel Hamburg-Süd Richtung Neue Elbbrücken zwischen Dreieck Hamburg-Elbinsel und Hamburg-Veddel. Da haben wir 1 Kilometer Stau. Der Sylt-Shuttle und auch der Autozug von und nach Sylt fahren pünktlich.
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18: Aktuell haben wir bei euch in Keitum auf Sylt 16 Grad, in Wittünen auf Amrum 16 und Schorn in Olzum auf Föhr 17 Grad.
16: Genau, richtig geiles Wetter. Die Sonne scheint heute und auch morgen. Eigentlich den ganzen Tag. Dazu gibt's bis zu 18 Grad auf Sylt und bis zu 30 Grad in Hamburg. Morgen kühlt es dann aber deutlich ab.
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18: Da bin ich eigentlich der Einzige, der im Freibad ständig Wasser in die Ohren kriegt und am nächsten Tag kaum mal was hört. Ich komme mir vor wie mein eigener Opa. Also falls ich euch heute anschreie, ist nicht mit Absicht. Ich habe hier schon alle Mikrofone, alle Kopfhörer auf die doppelte Lautstärke geballert. Nur wenn meine Söhne mich gestern ins Freibad geschmissen haben. Normalerweise habe ich da so Stopfdinger für die Ohren, so Ohrstöpsel. Aber nö. Die hatte ich natürlich nicht drin, als sie mich einfach reingeschmissen haben. Aber es muss einem der Spaß auch wert sein, oder? Also wie gesagt, falls ich heute zu laut bin, jetzt wisst ihr warum. Wir haben es 8.32 Uhr, jetzt Metallica, The Day That Never Comes. Und hier ist Bryan Adams mit Run To You. Kommt gut rein in den Dienstag.
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0: Das waren Metallica und The Day That Never Comes. Wir haben es 8.39 Uhr, gleich 20 vor 9.
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0: Und ihr habt ja alle schon von der Show American Idol gehört, oder? Aber wusstet ihr, dass es auch mal eine einzige World Idol Staffel gab? Also wer ist das größte Talent der Welt? Das war 2004. Und wisst ihr noch, wer gewonnen hat? Er hier war's. Aus Norwegen mit seiner Version von She's So High und zwar übrigens vor der damaligen American Idol-Siegerin Kelly Clarkson. Tatsächlich nur Zweite geworden. Die süßeste Zahnlücke aller Zeiten hat damit auch die meistverkaufte norwegische Single aller Zeiten geliefert. Und das mit einem Cover vom 99er Original von Tal Backman, dem Sohn übrigens von Randy Backman von Backman Turner Overdrive, der in dem Song das Gefühl beschreibt, das wir auch alle kennen. Die Aufregung, wenn man ein hübsches Mädchen anspricht, das eigentlich dermaßen out of our league ist. Aber ich sage euch was, dieses Gefühl ist mit Anfang 40 immer noch genau dasselbe. Und das, wenn es klappt, übrigens auch. Einfach mal wieder machen. Nicht online, sondern in echt. Und dann das fühlen, was Tal Backman hier mit uns zusammen fühlt. Hier ist die Originalversion von She's So High.
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0: Britta Bachmann und She's So High, 8.44 Uhr, gleich Viertel vor neun.
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0: Mehr davon gibt's in knapp 10 Tagen bei Rock am Ring, Linkin Park Wanders mit New Divide. 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Wir haben es 8.49 Uhr jetzt schon, 11 Minuten vor 9. Alanis Morissette gibt's gleich nach den Hooters. Hier ist Satellite für euch. Kommt gut rein in den Dienstag. Guten Morgen.
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1: Heute, wenn man einem Friesen begegnet.
2: Humbaste, Frau Gia. Humbaste, wat wete, wat orveste. Humbaste?
1: Wer bist du?
2: Wat wete?
1: Was willst du?
2: Wat orveste?
1: Was arbeitest du?
2: Und in Nordfriesland wird gefragt, hö hotste?
1: Wie heißt du?
2: Hö gungt et?
1: Wie geht es dir?
2: Kann ich dir helfen?
1: Kann ich dir helfen? Das war Ostermoringer Frasch. Und Friesisch ist eigentlich gar nicht so schwer. Vielen Dank, Jürgen Filzmeier-Nissen. Noch mehr Friesisch gibt es täglich bei uns im Programm.
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15: Ich bin Katrin Müller. Auch ohne die USA ist Europa nach einer Greenpeace-Untersuchung Russland in wesentlichen militärischen Kategorien zahlenmäßig überlegen. Zudem investieren die europäischen NATO-Staaten zusammen mit Kanada mehr in ihre Streitkräfte als Russland, heißt es in der Greenpeace-Studie. Europa allein zu Haus. Im vergangenen Jahr hätten die europäischen Verbündeten und Kanada zusammen mehr als 620 Milliarden US-Dollar ausgegeben, Russland dagegen nur 190 Milliarden US-Dollar. Nach dem massiven Angriff auf die ukrainische Hauptstadt Kiew am Wochenende droht Russland mit einer neuen schweren Attacke. Das Außenministerium rief ausländische Diplomaten dazu auf, Kiew schnellstmöglich zu verlassen.
16: Schon am Wochenende hat Russland mit dem Einsatz einer Mittelstreckenrakete vom Typ Areschnik den Konflikt in der Ukraine verschärft. In Kiew wurden dabei schwere Verwüstungen angerichtet. Laut Moskau ist dies aber erst der Anfang. Weitere Angriffe sollen folgen, angeblich als Vergeltung auf einen ukrainischen Angriff gegen ein Wohnheim im von Russland kontrollierten Donbass-Gebiet. Der Kreml warf der Ukraine in dem Zusammenhang den Beschuss von Zivilisten vor. Dass das russische Militär selbst regelmäßig ukrainische Zivilisten tötet, blendet Moskau dabei aus. Aus Moskau, Andrei Balin.

0: Gewerkschaft der Polizei klagt über eine große Zahl maroder Dienststellen bei der Bundespolizei und fordert dringend eine bessere Infrastruktur. So gut wie jede dritte Dienststelle habe erhebliche Mängel oder sei marode, sagte der GdP-Vorsitzende für den Bereich Bundespolizei Andreas Roßkopf der Rheinischen Post. Der Zustand vieler Gebäude und Wachen sei nicht mehr hinnehmbar. Die GdP fordere daher Geld für Sanierungen, Neubauten und bessere Unterkünfte. Zum Fußball. Der VfL Wolfsburg ist zum ersten Mal in seiner Geschichte aus der Bundesliga abgestiegen. Die Niedersachsen verloren das Relegationsrückspiel beim SC Paderborn mit 1:2 nach Verlängerung. Die Mannschaft treffe aber keine Schuld, so Wolfsburg-Coach Dieter Hecking hinterher bei Sky.
1: Große Enttäuschung natürlich, weil das haben wir uns natürlich anders vorgestellt und ich hatte das Gefühl, als wenn wir es heute gepackt hätten. Ja, aber es gibt eben in solchen Spielen einen Moment, der so ein ganzes Spiel zum Kippen bringt. Das war heute so und ich kann der Mannschaft überhaupt keinen Vorwurf machen, in der Zahl die 105 Minuten so dagegen zu halten. Das war alles okay.
0: Jubel dagegen bei Paderborn. Für die Ostwestfalen geht es nach 6 Jahren wieder zurück in die Erstklassigkeit.
2: Und jetzt für euch das Schleswig-Holstein-Update mit Martin Fischer. Der frühere schleswig-holsteinische Ministerpräsident Thorsten Albig sorgt in der SPD mit einem Vorstoß zur AfD für Kritik. Er hatte vorgeschlagen, die bisherige Abgrenzung zu überdenken. Bei einem Cyberangriff auf einen externen Dienstleister sind Daten von tausenden Patienten des Uniklinikums Schleswig-Holstein gestohlen worden. Betroffen sind laut der Klinik vor allem Namen und Adressen. Und an Nord- und Ostsee müssen Urlauber in dieser Saison mehr für Strandkörbe bezahlen. Mehr dazu hört ihr bei uns in den News, die gibt's dann später um 9:30.
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4: Hier kommen einmal die längsten Staus. 9 Kilometer sind's auf der A1 Richtung Hamburg zwischen Basbüttel und Dreieck Hamburg-Norderelbe. 3 Kilometer auf der A1 Richtung Lübeck zwischen Pansdorf und Seretz. 3 Kilometer auch auf der A24 Richtung Hamburg und zwar hier zwischen Kreuz Hamburg-Ost und Hamburg-Horn. Und 4 Kilometer auf der A25 Richtung Hamburg zwischen Nettenburg und Hamburg-Allermöhe. Sylt-Shuttle und Autozug von und nach Sylt sind pünktlich.
5: 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Aktuell haben wir bei euch in Keitum auf Sylt 16 Grad, in Wittin auf Amrum 16 und Schorn in Olzum auf Föhr 17 Grad.
4: Genau, richtig geiles Wetter. Die Sonne scheint heute und auch morgen. Eigentlich den ganzen Tag. Dazu gibt's bis zu 18 Grad auf Sylt und bis zu 30 Grad in Hamburg. Morgen kühlt es dann aber deutlich ab.
5: Danke dir, Schorn.
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5: Irgendwie sind aktuell gerade deutsch-englische Wochen, hat man das Gefühl, oder? Gerade übernehmen 18.000 Engländer einfach Leipzig, wo das Conference League Finale von Crystal Palace morgen stattfindet gegen Rayo Vallecano. Und was bringen die wohl mit?
6: Das ist doch Bier.
5: Ja, und nicht nur ein bisschen. 22.500 Liter. Die brauchen 20 Flugzeuge extra jeden Tag in Leipzig. Dafür haben wir bei der Eishockey-WM die Briten gerade mit 6-3 vom Eis gefegt. Und ein Deutscher hat jetzt zum 3. Mal in Folge das legendäre Käserennen von Gloucestershire gewonnen. Ja, das gibt es wirklich. Und ja, so spricht man das aus. Da schmeißt man einfach einen Riesenleib Käse in den Hügel runter und sich gleich hinterher. Und wenn man dann mit seinem Käse zuerst unten ankommt, dann darf man den schmackhaften Riesen-Oschi auch gleich behalten.
7: Na, das ist ja toll!
5: Oder? Tom Kopke aus München hat zum 3. Mal in Folge jetzt gewonnen. Und dieses Jahr ist es ganz besonders, sein Sohn William hat auch noch das Kinderkäserennen gewonnen. Also in dieser Familie wird Käse großgeschrieben. In meiner hört sich das mit dem Käse meist eher so an.
8: Bitte segne diese nahrhaften Mikrowellen-Macaroni mit Käse und die, die sie mir so billig verkauft haben. Amen.
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1: Was macht man am besten, wenn man seinen Horizont erweitern möchte?
2: Na, reisen natürlich.
1: So, neue Kulturen kennenlernen. Und das kann manchmal einen richtig fetten Impuls aufs Leben haben.
2: Ja, so wie zum Beispiel meine Reise nach Asien für 3 Monate. Also, das hat mich extrem geprägt, wirklich.
1: Seitdem macht der Engelhardt übrigens sein sagenhaftes Thai-Curry.
2: Ja, stimmt.
3: Ich brauch Hühnchen mit Reis! Hühnchen mit Reis!
4: Aber doch nicht jeden Tag!
3: Natürlich jeden Tag!
1: Und einen ähnlichen Einfluss hatte eine solche Reise auch auf Bob Seger.
2: Ist doch eigentlich so ein richtiger Redneck, ne?
1: Ja.
2: Michigan born and raised und nie woanders gewesen.
1: Genau, immer in seiner Area geblieben, bloß nicht ins lächerliche, aufgeblasene Kalifornien. Da ist er zum Produzieren seiner Alben lieber noch nach Alabama gefahren, obwohl das von zu Hause noch viel weiter weg war als L.A. oder San Francisco.
2: Gott, aber irgendwann musste er dann doch mal dahin, oder wie?
1: Genau, sein 10. Studioalbum heißt passenderweise Stranger in Town, also Fremder in der Stadt. Und das hat er dann in Los Angeles fertiggestellt. Da hat er sich dann aber auch gleich die volle Dröhnung gegeben. Also wenn schon, denn schon. Hat sich ein Haus in den Hollywood Hills gemietet, mit Blick über die Stadt, ist mit dem Cabrio rumgefahren und zack, Songidee beim Rumfahren gehabt. Zurück in seiner Bude lag da eine Zeitschrift mit dem Supermodel Cheryl Teagues auf dem Titel. Und da hat er sich gedacht, wie wär's, wenn so einer wie ich vom Land, fremd in der großen Stadt, so ein Supermodel trifft und fertig war der Hit.
2: Und sag mal, spielen da 2 Schlagzeuge drin mit?
1: Klingt so, ne?
2: Ja.
1: Nein. Ah. Dave Teagarden, der Drummer, hat seine Parts erst eingespielt und dann overdubbed, so damit es klingt, als wären 2 Drummer mit dabei.
2: Ja, ja.
1: Sowieso ist das musikalisch ziemlich besonders. Keyboards spielt Billy Payne von den Little Feet und die Background-Sänger. Das sind die damals wirklich absolut berühmten Waters-Leute. Das ist eine gesamte Familie, die für alle Großen gesungen haben damals. Egal ob Lionel Richie, Barbara Streisand oder auch für Bruce Springsteen.
2: Also so ein bisschen die amerikanische Kelly-Family oder was?
1: Ja, genau sowas in der Art.
2: Ein Song über eine Reise nach L.A. wird zu einem der größten Songs für Bob Seger. Also Leute, reist, wann immer ihr könnt, lernt die Welt kennen und auch wenn es gerade natürlich viel zu teuer ist, aber es lohnt sich und vielleicht kommt am Ende sowas Besonderes dabei raus wie Hollywood Nights.
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0: wenn ihr gerade im Auto unterwegs seid und das Ding nicht lauter gedreht habt, ne? Dann stimmt irgendwas mit euch nicht. Das Ding ist ja wohl mega. Bob Seger mit Hollywood Nights passt perfekt zu einem sonnigen Start rein in den Dienstag. Dazu gibt's jetzt von uns Rise Against mit Satellite. Und hier sind die Foo Fighters und My Hero.
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1: Legt euch lieber nicht mit der Kirche an. Das musste auch John Lennon 1966 ganz bitter erfahren. Er meinte damals nämlich, die Beatles, die sind populärer als Jesus. Ah, ganz großer Fehler.
2: Shame. Shame. Shame.
1: Seine Aussage löste nämlich vor allem in den USA einen riesigen Skandal aus. Es kam zu Protesten, Plattenverbrennungen und sogar auch zu Boykotten.
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10: Mit Martin Fischer, schönen guten Morgen. An Nord- und auch an der Ostsee müssen Urlauber in dieser Saison höchstwahrscheinlich mehr für Strandkörbe bezahlen. Nach Recherchen der ARD sind die Preise vielerorts gestiegen. Besonders teuer sei die Saisonmiete an der Kieler Förde mit mehr als 1.000 Euro für einen Platz in erster Reihe. Auch Tagesmieten ziehen teils an. Auf Föhr kostet ein Strandkorb jetzt 13 Euro am Tag. Als Gründe nennen Vermieter höhere Lohn- und auch höhere Transportkosten. Insgesamt sind Strandkörbe an der Ostsee oft teurer als an der Nordsee. Das geht aus Ergebnissen der Recherchen hervor. In der Nebensaison sind die Preise an vielen Orten günstiger. Und außerdem im Norden. Der frühere schleswig-holsteinische Ministerpräsident Thorsten Albig sorgt in der SPD mit einem Vorstoß zur AfD für Kritik. Er hatte vorgeschlagen, die bisherige Abgrenzung zu überdenken. SPD-Landeschef Ulf Kämpfer, die Jusos und die Fraktionsspitze wiesen den Vorschlag klar zurück. Man lehne jede Zusammenarbeit mit der AfD ab. Zuerst hatte die ARD berichtet. Und bei einem Cyberangriff auf einen externen Dienstleister sind Daten von tausenden Patienten des Uniklinikums Schleswig-Holstein gestohlen worden. Betroffen sind laut der Klinik vor allem Namen, Adressen und Behandlungsinformationen. Die Patientenversorgung war aber nicht eingeschränkt. Auch das UKE in Hamburg war von dem Vorfall betroffen.
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11: Hier kommen nochmal die längsten Staus. 12 Kilometer sind's auf der A1 Richtung Hamburg zwischen Basbüttel und Dreieck Hamburg-Norderelbe. 3 Kilometer auf der A1 Richtung Lübeck zwischen Pansdorf und Rathekau. 2 auf der A7 Richtung Hamburg zwischen Heimfeld und Waltershof. 4 Kilometer auf der A24 Richtung Hamburg zwischen Kreuz Hamburg-Ost und Hamburg-Horn. Und 3 auf der A25 Richtung Hamburg zwischen Nettelnburg und Allermöhe. Sylt Shuttle und Autozug sind pünktlich.
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2: Aktuell haben wir bei euch in Keitum auf Sylt 16 Grad, in Wittin auf Amrum 16 und Schorn in Olzum auf Föhr 17 Grad.
11: Genau, richtig geiles Wetter. Die Sonne scheint heute und auch morgen. Eigentlich den ganzen Tag. Dazu gibt's bis zu 18 Grad auf Sylt und bis zu 30 Grad in Hamburg. Morgen kühlt es dann aber deutlich ab.
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0: Die Killers mit Somebody Told Me um 20 vor 10 genau.
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0: Und Annette ist heute die wichtige Frau, denn Annette haut direkt Tickets raus. Heute für Linkin Park im super heißen Linkin Park Konzert.
2: Richtig gut. Am Ring.
0: Richtig geil. Was muss man machen?
2: Ja, erstmal die App runterziehen. Ne?
0: Das ist mal wichtig.
2: Das kriegen wir schon hin. Das ist so einfach, dass selbst ich das hinkriege.
3: Und das will was
2: technischen
3: heißen.
2: Fähigkeiten. Ja, und dann einfach eintragen.
0: Genau, auf den super heißen Liquid Moly Konzert soll mal klicken, dann auf Rock am Ring eure Daten rein. Und dann rufst du zurück. Wann machst du das?
2: Bald.
0: Oh!
2: Also mach mal hin.
0: Das verraten wir nicht jedem. Verstehe.
2: Ja, so 11 vielleicht, so in der Richtung. Ja.
0: Elfisch, ja.
2: Ja.
0: Also rund um 11 gibt's die ersten Tickets in dieser Woche für Rock am Ring.
2: Das wird richtig geil, bestimmt.
0: Oh ja, das Wetter spielt auch mit. Ist ja schon bald, ne? Knapp 10 Tage haben wir noch. Und dann geht es los. Und die Hitzewelle soll ja bleiben. Mhm. Also von daher, aber wir wissen ja alle, bei Rock am Ring, da kommt dann sowieso noch irgendwie Regen und Gewitter und Matsch und bla. Das gehört ja mit dazu.
2: Ja.
0: Aber da freuen wir uns ja auch drauf. Und ausverkauft ist es auch, aber von Annette gibt es noch Tickets.
2: Ja, Linkin Park habe ich gesehen letztes Jahr. Und ich kann euch nur sagen, Emily ist die Wucht. Ja, das, also allein, ich meine, da spielen noch ein paar mehr, ne? Aber das ist schon ein Highlight.
0: Iron Maiden gucken wir uns vorher noch an, im einzigen Deutschland-Konzert. Mhm. Können euch da mehr sagen. Volbeat habe ich schon gesehen, die sind super.
2: Die sind
0: also, es kann
2: dabei.
0: Nur gut werden, denke ich.
2: Also, es ist ja Kult. Also holt euch bitte die Tickets, schnell in die App gehen, anmelden und zack, zack, es ist soweit.
0: Jawohl, viel Spaß mit Annette und viel Glück beim Tickets bekommen im super heißen Liquid Moly Konzertsommer. Wir hören uns morgen wieder, wenn ihr mögt, ab 5. Bis dahin euch einen sonnigen Dienstag. Macht's gut, tschüss.
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1: Ja, Schleswig-Holstein rockt auch in der Sprache. Wir sprechen hier oben nicht einfach nur Hochdeutsch, sondern auch Friesisch und auf Sylt sogar Söllring. Ralf Pfeiffer ist bei uns am Start und er hat einen sehr witzigen Satz aus Söllring dabei.
2: Arg dröb hebt ser die Mürk, entpeset ön hef. Wenn ich es richtig ausgesprochen habe, heißt das, jeder Tropfen hilft, sagte die Ameise und pinkelte ins Wattenmeer.
1: Ja, ich glaube, da habe ich auch einen neuen Lieblingssatz gerade gelernt. Ralf, sag mal, Söllring gilt immer so als eine ausgestorbene Sprache. Wir wollen das ja ein bisschen wiedererwecken. Was wäre denn, wenn Hippies Söllring sprechen würden?
2: Ja, also so ein bisschen das Hippie-Feeling habe ich schon mitbekommen. Also Sylt ist für mich natürlich das alles, also Campen bis Campen geht alles, Mineralwasser und Champagner. Das fand ich Love and Peace, sie lassen einander leben. So, und dann habe ich mich gefragt, so, wenn diese Sprache jetzt doch so langsam ausstirbt, wenn die jetzt noch leben wäre und es würden noch Hippies geben, die hier nackig am Strand rumlegen, wie würden die denn ihr Love and Peace sagen? Das wäre auf Söllring, das Syltisch dann, Lefty und Frère. Lefty Love, Frère Peace.
1: Lefty and Frère also, so rockt Schleswig-Holstein.
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7: Ich bin Katrin Müller. Friedensforscher von Greenpeace sehen die Verteidigung in Europa stärker aufgestellt als von vielen angenommen. Selbst ohne die USA seien die europäischen NATO-Staaten Russland in wesentlichen militärischen Aspekten überlegen, heißt es in der Studie Europa allein zu Haus.
8: Den Rüstungswettlauf entscheiden die Europäer zusammen mit Kanada, den Friedensforschern zufolge für sich. Allein im vergangenen Jahr steckten sie umgerechnet 540 Milliarden Euro in ihre Streitkräfte, nahezu das Dreifache von Russland. Auch verfügen Europa und Kanada über doppelt so viele Kampfflugzeuge, viermal so viele Kriegsschiffe und dreimal so viel Artillerie wie die russischen Streitkräfte. Europas Verteidigungsressourcen seien enorm, so das Fazit der Studie. Tanja Wagner, Nachrichtenredaktion.
7: Trotz Waffenruhe hat das US-Militär Ziele im Iran angegriffen. Im Süden des Landes wurden Raketenstellungen getroffen und im Bereich der Straße von Hormuz Boote attackiert, die Minen in der Meerenge verlegen sollten, so das US-Militär. Unterdessen brachte US-Präsident Donald Trump eine mögliche Kompromisslösung für den Umgang mit Irans angereichertem Uran ins Spiel. Bei sommerlichem Badewetter sind am Pfingstwochenende in Freibädern, Seen und Flüssen 6 Menschen ums Leben gekommen. Darunter waren 4 Kinder und Jugendliche im Alter von 4 bis 14 Jahren. Die Unglücke bei Temperaturen um die 30 Grad ereigneten sich in Niedersachsen, Bayern, Nordrhein-Westfalen und Rheinland-Pfalz. Es gibt immer weniger Spatzen, Schwalben und Mauersegler in unserer Umgebung. Das ist das eher ernüchternde Ergebnis der Mitmachaktion des Naturschutzbunds NABU.

0: bei der Freiwillige im ganzen Land Anfang Mai Vögel gezählt haben. Es gibt aber auch positive Trends.
1: Die Finken sind nämlich wieder da. Die wurden zuletzt nur noch selten gesichtet. Nun geht's aber ein fettes Plus in der Statistik, vor allem für Buchfinken. Doch dass die Spatzen und Mauersegler verschwinden, das macht den NABU-Experten Sorgen. Und sie sagen, das liege vermutlich daran, dass wir unsere Städte zu betonieren. Die Vögel kaum noch Nahrung finden, vor allem Insektenfresser. Zehntausende haben bei der Zählaktion mitgemacht und über 1 Million Vögel in unseren Parks und Gärten entdeckt. Claudia Wächter, Nachrichtenredaktion.
0: Insgesamt sind die Zahlen weiter rückläufig, wurden 2018 noch im Mittel knapp 34 Vögel pro Garten oder Park gezählt, so waren es diesmal nur noch etwa 28 Vögel.
2: Und jetzt für euch das Update aus dem Norden mit Philipp Stammer. In Schleswig-Holstein steigt die Nachfrage nach Elektroautos deutlich an. Besonders gebrauchte E-Autos sind gefragt. Das Kfz-Gewerbe im Norden sieht als Hauptgrund die zuletzt gestiegenen Spritpreise, berichtet die ARD. Bootswerften in Schleswig-Holstein haben weiter Probleme, ihre Azubis nach der Ausbildung zu halten. Viele junge Fachkräfte wechseln laut Branchenvertretern später in andere Bereiche der Industrie. Und die Bahnstrecke zwischen Hamburg und Bremen ist nach stundenlanger Sperrung wieder frei. Rund 500 Reisende mussten einen Zug verlassen.
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4: Auf der A1 Richtung Hamburg gibt es zwischen dem Kreuz Hamburg-Ost und dem Dreieck Hamburg-Norderelbe 10 Kilometer Stau. In der Gegenrichtung, Richtung Fehmarn, staut es sich zwischen Neustadt in Holstein-Pelzerhaken und Pansdorf auf 3 Kilometern. Ebenfalls auf der A1 Richtung Fehmarn steht zwischen Neustadt in Holstein-Mitte und Neustadt in Holstein-Pelzerhaken ein liegen gebliebenes Fahrzeug auf dem rechten Fahrstreifen. Habt eine gute und sichere Fahrt.
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4: In Klicksbö sind es aktuell 20 Grad, genauso in Glücksburg und auch in Bredstedt. Und so wird das Wetter heute. Es erwartet euch ein herrlich klarer Himmel. Das Ganze bei maximal 22 Grad.
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5: Guten Morgen, ich hoffe, ihr hattet ein richtig traumhaftes Pfingstwochenende. Ja, was für ein Wetter. Wir genießen das heute richtig, richtig und lassen es uns richtig gut gehen. Ja? Schönen Ventilator an, schönes ein oder andere kühle Getränke und dann wird das alles. Jetzt Ugly Kid Joe, Everything About You.
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1: Bei 60 Seconds heute Morgen geht's ja schon gleich richtig ab. Unsere schnellste Wissensrallye der Welt. Ja, richtig cool. Und da hat Stefan mitgemacht. Sein erstes Mal. Und es ging gleich ums Wissensgebiet Natur.
2: Welches Tier entsteht aus einer Kaulquappe?
3: Gott.
2: Wie viele Planeten hat unser Sonnensystem?
3: 8.
2: Richtig. So, Stefan, das war noch ein sehr ordentliches Debüt. Hast du aber sehr mechanisch und sehr gut dich konzentriert und sehr gut geantwortet. Insgesamt starke 11 Punkte.
1: Ja, mega. Die müsst ihr jetzt schlagen. 12 Uhr die nächste Runde. Wir spielen ja dreimal am Tag. 7, 12, 17. Genau, und das geht um einen Tagessieger in dieser Woche. Einen 100€ Funzone-Gutschein. Genau. Da könnt ihr Lasertag machen, Schwarzlicht, Minigolf, Escape Room, Axtwerfen, Paintball, Karaoke. 14 Standorte in ganz Deutschland. Das ist so richtig perfekt für Geburtstag, Family Time oder einfach Spaß mit Kumpels. Ja. Alle Infos findet ihr unter www.funzone.de. Also gerne jetzt mitspielen, schon mal melden, auf unserer Gewinnspiel-Hotline anrufen oder auf unserer App und Seite für 12 Uhr. Das macht Riesenspaß. Jetzt Green Day, The American Dream is Killing Me.

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1: Der Song Sweet Child O' Mine war nur ein Aufwärmriff. Slash hat das berühmte Intro eigentlich nur zum Rum-Album beim Soundcheck gespielt. Axl hat's gehört und daraus den Hit ihres Lebens gebastelt. Manchmal ist Rumspielen eben Gold wert.
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9: Auf der A1 Richtung Hamburg gibt es zwischen Bad Oldesloe und Bargteheide 3 Kilometer Stau. Ebenfalls Richtung Hamburg staut es sich zwischen Basbüttel und dem Dreieck Hamburg-Norderelbe auf 10 Kilometern. In der Gegenrichtung, Richtung Lübeck, steht ihr zwischen Pansdorf und Rathekau auf 6 Kilometern. Habt eine gute und sichere Fahrt.
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9: Bei euch in Schafflund sind es aktuell 23 Grad. In Waldsböhl messen wir 22 und Bredstedt meldet ebenfalls 22 Grad. Und so wird das Wetter heute. Es erwartet euch ein herrlich klarer Himmel. Das Ganze bei maximal 22 Grad.
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0: toll. Wolf Sudding the Drama. 10:41.
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0: Ah, das wird so großartig. Dieser Sommer gehört uns. Richtig großartig. Echte Erlebnisse. Backstage, erste Reihe, unvergessliche Abende, Geschichten, die bleiben. Das ist Konzertsommer pur. Ja, und wir haben so viele geile Gigs dabei. Rockhards, Wacken, natürlich die Foo Fighters und letzte Woche ja ein Maiden-Freitag bei Olli. Jennifer.
2: Zwei Tickets für einen Maiden gehen an dich. Herzlichen Glückwunsch.
3: Nein, super.
2: Sensationell. Geil, so, das ist das Stichwort. Was hast du mit einem Maiden am Hut?
3: Das begleitet mich seit der Jugend tatsächlich. Ja. Mein Bruder hat mich so ein bisschen in die richtige Musikrichtung geschubst. Da sind natürlich die ersten Bandshirts von Iron Maiden aufgetaucht.
0: Ja. Sehr gut. Und jetzt ist sie dabei. Ja, und wir haben natürlich jetzt in dieser Woche heiß begehrte Rock am Ring-Tickets. Wow, das wird so krass, so geile Headliner, unter anderem natürlich mit dabei, auf jeden Fall. Da sind dabei Limp Bizkit auch, ja. Boah, wow, heftig, richtig gut. Und ich weiß, dass es so gegen, ja, also in dieser Show bei mir passieren wird. Wenn ihr noch die App nicht habt, dann bitte, bitte, bitte die runterziehen. Also noch ist Zeit. Meldet euch an für Tickets Rock am Ring. Ist völlig ausverkauft, aber wir haben sie eben. Ja, genau. Und dann bitte gewinnen. Glaubt an euer Glück. Das wird in dieser Sendung bei mir, also bis 14 Uhr, auf jeden Fall soweit sein. Ja.
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2: Manche Rockbands wollen ja schon mit ihrem Namen einen düsteren Eindruck machen. Genau das denkt man auch im ersten Moment bei den Smashing Pumpkins. Klingt nach Halloween, aber eigentlich war er einfach nur spontan da. Billy Corgan meinte, der Name sei so blöd, dass er wieder gut sei. Smashing kann ja im Englischen auch für großartig stehen, also nicht unbedingt Kürbisse zertrümmern, aber das Bild war irgendwie verrückt und passte zu ihrer Art, Musik zu machen.
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10: Ich bin Katrin Müller. US-Militärschläge gegen den Iran haben die Hoffnung auf ein Abkommen zum Ende des Kriegs und zur Öffnung der Straße von Hormuz gedämpft. Damit sind auch die Ölpreise wieder gestiegen. Der Preis für ein Barrel der globalen Referenzsorte Brent zur Lieferung im Juli stieg um mehr als 2% auf gut 98 US-Dollar. Gestern war der Preis auf den tiefsten Stand seit Mitte April gesunken. Hintergrund: US-Präsident Donald Trump hatte ein mögliches Rahmenabkommen mit Teheran als weitgehend ausgehandelt bezeichnet. Jeder zweite Flug an deutschen Hauptstadtflughäfen ist eine Kurzstrecke, überwiegend ins europäische Ausland oder von dort zurück. Besonders gefragt ist allerdings auch ein Ziel außerhalb der EU, London.
11: Auf der kurzen Distanz wird besonders häufig zwischen Frankfurt und Heathrow gependelt. Allein hier waren es rund 11.000 Passagierflüge. Aber auch zwischen Frankfurt und Berlin sowie Frankfurt und Hamburg nutzen viele den Flieger. Insgesamt ging die Zahl der Kurzstreckenflüge mit knapp 138.000 im ersten Quartal des Jahres allerdings leicht zurück. Aus Klimaschutzgründen sind Kurzstreckenflüge ohnehin umstritten. Angesichts eines möglichen Kerosinmangels kam von den Grünen bereits die Forderung, auf innerdeutsche Flüge gänzlich zu verzichten. Tanja Wagner, Nachrichtenredaktion.
10: Auch ohne die USA ist Europa nach einer Greenpeace-Untersuchung Russland in wesentlichen militärischen Kategorien zahlenmäßig überlegen. Zudem investieren die europäischen NATO-Staaten zusammen mit Kanada mehr in ihre Streitkräfte als Russland, heißt es in der Greenpeace-Studie Europa allein zu Haus. Im vergangenen Jahr hätten die europäischen Verbündeten und Kanada zusammen mehr als 620 Milliarden Dollar ausgegeben, Russland dagegen nur 190 Milliarden. Bei sommerlichen Temperaturen sind am Wochenende in Freibädern an Seen und Flüssen 6 Menschen ums Leben gekommen, darunter 4 Kinder und Jugendliche.
12: Langes Wochenende und Temperaturen um 30 Grad. In Schwimmbädern

0: Und an den Badeseen herrschte über Pfingsten Hochbetrieb. In Niedersachsen, Bayern, Nordrhein-Westfalen und Rheinland-Pfalz endete der Badespaß jedoch tödlich. Das jüngste Opfer, ein 4-jähriger Junge, wurde tot im Wasser in einem Freibad in Ludwigshafen entdeckt. Er ist vermutlich ertrunken. Diana Kramer, Nachrichtenredaktion.
1: Gerade zu Beginn der Badesaison wird auf entsprechende Baderegeln hingewiesen. Unter anderem sollte man nicht überhitzt ins noch kalte Wasser springen und badende Kinder sollten nie aus den Augen gelassen werden.
2: Und jetzt für euch das Update aus dem Norden mit Philipp Stammer. In Schleswig-Holstein steigt die Nachfrage nach Elektroautos deutlich an. Besonders gebrauchte E-Autos sind gefragt. Das Kfz-Gewerbe im Norden sieht als Hauptgrund die zuletzt gestiegenen Spritpreise, berichtet die ARD. Bootswerften in Schleswig-Holstein haben weiter Probleme, ihre Azubis nach der Ausbildung zu halten. Viele junge Fachkräfte wechseln laut Branchenvertretern später in andere Bereiche der Industrie. Und die Bahnstrecke zwischen Hamburg und Bremen ist nach stundenlanger Sperrung wieder frei. Rund 500 Reisende mussten einen Zug verlassen.
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4: Auf der A1 Richtung Hamburg zwischen Lübeck und dem Dreieck Hamburg-Norderelbe staut es sich auf 9 Kilometern. Ihr verliert dort mindestens 25 Minuten. Ebenfalls auf der A1 Richtung Hamburg zwischen dem Maschener Kreuz und Hamburg-Stillhorn gibt es 6 Kilometer Stau mit mindestens 35 Minuten Zeitverlust. Auf der A1 Richtung Lübeck zwischen Neustadt in Holstein-Mitte und Scharbeutz steht ihr auf 2 Kilometern. Das kostet euch mindestens 17 Minuten. Wir wünschen euch eine gute Fahrt.
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4: In Flensburg sind es aktuell 22 Grad. In Öffersee haben wir 23, genauso wie in Bordelum. In den nächsten Stunden ist es überwiegend klar. Heute Nacht sinkt das Thermometer auf frische 9 Grad. Morgen wird es teils bewölkt mit sonnigen Abschnitten bei bis zu 16 Grad.
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6: Ach, dieses Sommergefühl ist einfach großartig, oder? Herrlich, echt. So Outdoor Living. Schön mal wieder Eis essen. Wow, und die Natur, echt. Es ist so schön. Alles blüht. Alles ist noch so schön grün. Herrlich, lasst es euch gut gehen. Jetzt Aerosmith's Run DM.

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0: Ach, dieses Sommergefühl, es ist so toll, was für Aussichten. Die Haare werden hell. Ah, ja. Besonders bei uns Blondies. Jawohl. Das Wasser wird wärmer, die Drinks werden kälter. Der Rocksound wird lauter. Die Nächte, das finde ich auch so schön, werden einfach länger und das Leben insgesamt besser. Herrlich, ich liebe das. Ja. Morgen wird es ein bisschen kühler für alle, die es jetzt kaum noch aushalten, aber ehrlich, es ist ein geniales Feeling. Jetzt Good Charlotte, I just wanna live.
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6: Auf der A1 Richtung Lübeck gibt es zwischen Pansdorf und Seerätz 7 Kilometer Stau. In der Gegenrichtung Richtung Hamburg steht ihr zwischen Rheinfeld und Bagterhalde auf 5 Kilometern. Ebenfalls auf der A1 Richtung Lübeck zwischen Neustadt in Holstein-Mitte und Scharbeutz 2 Kilometer Stau. Gute Fahrt!
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6: In Klangsbüll zeigt das Thermometer 23 Grad. Bordelum und Bredstedt liegen bei 24 Grad. In den nächsten Stunden ist es überwiegend klar. Heute Nacht sinkt das Thermometer auf frische 9 Grad. Morgen wird es teils bewölkt mit sonnigen Abschnitten bei bis zu 16 Grad.
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1: You've got another thing coming. Ihr mögt diesen Song? Ja, ihr habt den ja auch ausgesucht. Wir sagen danke, wenn ihr immer schön den Songtest mitmacht auf unserer App. Ja, das ist so großartig, weil bei uns sucht nicht irgendein Algorithmus den Sound aus und auch nicht wir, sondern ihr. Ja, ganz handgemachte, ehrliche Musik von euch ausgesucht, ihr lieben Rock Buddies. Und der macht richtig Bock, der Songtest. Immer so kurze Ausschnitte aus allen Dekaden, ja, Classic Rock und natürlich die 90er und das Neue natürlich auch auf jeden Fall, weil wir wollen ja immer up to date sein. Und das macht richtig Bock, ne?
2: Moin, moin, ihr Lieben, Erik hier. Ja, zum Thema Songtester. Ich muss sagen, ich mache da auch schon seit geraumer Zeit mit.
1: Super.
2: Ist echt eine geile Sache. Mhm. Einfach mal selber so ein bisschen mitentscheiden, was man mag, was man nicht mag. Ist schon eine geile Sache, dass sowas überhaupt angeboten wird, dass das gemacht wird. Nicht einfach hier über irgendeinen Algorithmus mal so eine Playlist fertig machen und spielen. Das ist schon eine geile Nummer, macht auch jedes Mal Spaß. Wir haben es auch schon mit mehreren Leuten zusammen gemacht. Ist echt eine gute Sache. Macht man weiter so. Bis denn.
1: Ja, tschü, danke. Tschü. Ja, gerade vielleicht auch mit den Kollegen in der Firma, ne? Weil da gibt es ja auch immer so, oh, finde ich nicht so gut, oh, bitte spielen. Genau, und wir hören auf euch, was ihr gemeinschaftlich abwählt. Kommt euch nicht ans Rockerohr. Und ihr sagt, boah, geil, wollen wir. Ja, na logisch. Kommt sofort. Shiny, happy people. R.E.M. Fällt mit dir gut.

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12: Ich bin Katrin Müller. US-Militärschläge gegen den Iran haben die Hoffnung auf ein Abkommen zum Ende des Kriegs und zur Öffnung der Straße von Hormuz gedämpft. Damit sind auch die Ölpreise wieder gestiegen. Der Preis für ein Barrel der globalen Referenzsorte Brent zur Lieferung im Juli stieg um mehr als 2% auf gut 98 US-Dollar. Gestern war der Preis auf den tiefsten Stand seit Mitte April gesunken. Hintergrund: US-Präsident Donald Trump hatte ein mögliches Rahmenabkommen mit Teheran als weitgehend ausgehandelt bezeichnet. Jeder zweite Flug an deutschen Hauptstadtflughäfen ist eine Kurzstrecke, überwiegend ins europäische Ausland oder von dort zurück. Besonders gefragt ist allerdings auch ein Ziel außerhalb der EU, London.
13: Auf der kurzen Distanz wird besonders häufig zwischen Frankfurt und Heathrow gependelt. Allein hier waren es rund 11.000 Passagierflüge. Aber auch zwischen Frankfurt und Berlin sowie Frankfurt und Hamburg nutzen viele den Flieger. Insgesamt ging die Zahl der Kurzstreckenflüge mit knapp 138.000 im ersten Quartal des Jahres allerdings leicht zurück. Aus Klimaschutzgründen sind Kurzstreckenflüge ohnehin umstritten. Angesichts eines möglichen Kerosinmangels kam von den Grünen bereits die Forderung, auf innerdeutsche Flüge gänzlich zu verzichten. Tanja Wagner, Nachrichtenredaktion.
12: Auch ohne die USA ist Europa nach einer Greenpeace-Untersuchung Russland in wesentlichen militärischen Kategorien zahlenmäßig überlegen. Zudem investieren die europäischen NATO-Staaten zusammen mit Kanada mehr in ihre Streitkräfte als Russland, heißt es in der Greenpeace-Studie Europa allein zu Haus. Im vergangenen Jahr hätten die europäischen Verbündeten und Kanada zusammen mehr als 620 Milliarden Dollar ausgegeben, Russland dagegen nur 190 Milliarden. Bei sommerlichen Temperaturen sind am Wochenende in Freibädern an Seen und Flüssen 6 Menschen ums Leben gekommen, darunter 4 Kinder und Jugendliche.
14: Langes Wochenende und Temperaturen um 30 Grad. In Schwimmbädern und an den Badeseen herrschte über Pfingsten Hochbetrieb. In Niedersachsen, Bayern, Nordrhein-Westfalen und Rheinland-Pfalz endete der Badespaß jedoch tödlich. Das jüngste Opfer, ein 4-jähriger Junge, wurde tot im Wasser in einem Freibad in Ludwigshafen entdeckt. Er ist vermutlich ertrunken. Diana Kramer, Nachrichtenredaktion.
12: Gerade zu Beginn der Badesaison wird auf entsprechende Baderegeln hingewiesen. Unter anderem sollte man nicht überhitzt ins noch kalte Wasser springen und badende Kinder sollten nie aus den Augen gelassen werden.
15: Und jetzt für euch das Update aus dem Norden mit Philipp Stammer. In Schleswig-Holstein steigt die Nachfrage nach Elektroautos deutlich an. Besonders gebrauchte E-Autos sind gefragt. Das Kfz-Gewerbe im Norden sieht als Hauptgrund die zuletzt gestiegenen Spritpreise, berichtet die ARD. Bootswerften in Schleswig-Holstein haben weiter Probleme, ihre Azubis nach der Ausbildung zu halten. Viele junge Fachkräfte wechseln laut Branchenvertretern später in andere Bereiche der Industrie. Und die Bahnstrecke zwischen Hamburg und Bremen ist nach stundenlanger Sperrung wieder frei. Rund 500 Reisende mussten einen Zug verlassen.
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1: Auf der A1 Richtung Lübeck gibt es zwischen Pansdorf und Seeretz 6 Kilometer Stau. Ebenfalls Richtung Lübeck staut es sich zwischen Neustadt in Holstein-Pelzerhaken und Scharbeutz auf 4 Kilometern. In der Gegenrichtung, Richtung Hamburg, steht ihr zwischen Basbüttel und dem Dreieck Hamburg-Norderelbe auf 11 Kilometern. Wir wünschen euch eine gute Fahrt.
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1: In Handewitt sind es aktuell 23 Grad, in Klicksbühl ebenfalls 23, Bredstedt meldet 24 Grad. In den nächsten Stunden ist es überwiegend klar. Heute Nacht sinkt das Thermometer auf frische 9 Grad. Morgen wird es teils bewölkt mit sonnigen Abschnitten bei bis zu 16 Grad.
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3: Ja, wir in dieser Woche haben wir Tagespreise in unserer schnellsten Wissensrallye der Welt, 60 Seconds Spezial. Sehr schön. Es gibt einen 100€ Fun Zone Gutschein. Ja? Der könnte Lasertag machen, Schwarzlicht, Minigolf, Escape Room, Axtwerfen, Paintball, Karaoke. Ja, und das ist doch was für die Sommerferien, wenn ihr mit den Kids daheim bleiben müsst. Vielleicht 14 Standorte in Deutschland. Ja, Geburtstag, Family Time. Also mega. Holt euch diesen tollen Gutschein und alle Infos findet ihr unter www.fun-zone.de. Ich freue mich auf euch, bin gespannt, welches Wissensgebiet heute wir am Wickel haben. Gleich nach Nirvana, Smells Like Teen Spirit.
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2: Ja, für die 12er Runde steht bereit die Lena aus Burgdorf. Ich grüße dich. Hallo Lena.
3: Hallöchen.
2: Hallöchen. Was machst du bei diesem schönen Wetterchen?
3: Ich habe heute frei und sitze jetzt schön im Garten und genieße das gute Wetter und freue mich, dass ich nicht arbeite.
2: Ja, das ist mega, das ist ein Timing, hast du super gemacht. Lena, auf einen tollen 100€ Funzone-Gutschein, ja, mit Lasertag und allem drum und dran. Tagessieg haben wir heute. Ich drücke dir die Daumen, dass du ein schönes Wissensgebiet bekommst. Was hättest du gerne? Was hättest du gerne? Was magst du?
3: Ich kann sagen, was ich nicht gerne hätte, das wäre Politik.
2: Ja, kann ich verstehen.
3: Aber es kommt ja auch immer auf die Fragen an.
2: Das stimmt. So, du bist sehr optimistisch. So mag ich das. Gucken wir mal.
3: Sehr gut.
2: Du sagst laut und deutlich Stopp, ja? Geht los.
3: Ja. Stopp.
0: Wissensgebiet Film und Fernsehen.
2: So.
3: Mal gucken.
2: Ja. Du sagst weiter, wenn du was nicht weißt, ja? Okay?
3: Jawohl.
2: Ich sag's immer, jeder, der hier live mitmacht, ist ein Held. Also du bist eine Heldin, meine liebe Lena, ja? Gut, geht los. Auf welchen Autor führen die Winnetou-Filme zurück?
3: Weiter.
2: Karl May. Wie viele Oscars hat Robert De Niro gewonnen? 2 oder 4?
3: 4. 2.
2: Wie heißt eine bekannte deutsche Actionserie? Alarm für?
3: Cobra 11.
2: Ja, wann erschien Der Weiße Hai? 1975 oder 85?
3: 75.
2: Wer spielt die Rolle von des Don Vito Corleone in Der Pate?
3: Weiter.
2: Marlon Brando. In welchem Land wurde Arnold Schwarzenegger geboren?
3: Deutschland.
2: Österreich. In wie vielen Filmen spielte Daniel Craig James Bond? 3 oder 5?
3: 5.
2: Ja. Ja oder nein? Harrison Ford hat schon mal einen Oscar gewonnen.
3: Ja.
2: Nein. Welchen Beruf hat Vincent Vega in Pulp Fiction?
3: Weiter.
2: Auftragskiller. Auf welchem Sender läuft der Tatort?
3: ARD.
2: Welcher Schauspieler ersetzte Charlie Sheen später in Two and a Half Men?
3: Weiter.
2: Ashton Kutcher. Ach ja. Okay, du hast dein Bestes gegeben. Wir haben einen führenden Stefan aus Mannheim, hat 11 Punkte. Ich frage mal Elina, meine liebe Praktikantin, wie viel waren das für Lena?
4: Das waren 4 Punkte.
2: 4 Punkte, ja, okay.
3: Naja.
2: Du hast dich tapfer geschlagen und ich wünsche mir sehr, dass du nochmal mitmachst.
3: Ja, mal schauen. Mit dem Gewinner auf jeden Fall viel Spaß auf jeden Fall. Ne?
2: Das finde ich cool, ja, super. Dann fröhliches Chillen, ja, auf deiner Terrasse.
3: Ja, danke.
2: Alles Liebe. Ciao, ciao. Jo. Tschüss.
3: Macht's gut, ciao.
2: Machen wir. Nächste Runde, 17 Uhr bei Olli.
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10: Auf der A1 Richtung Hamburg gibt es zwischen Basbüttel und dem Dreieck Hamburg-Norderelbe 12 Kilometer Stau. Ebenfalls Richtung Hamburg staut es sich zwischen Rheinfeld und Bargteheide auf 6 Kilometern. Auf der A1 in der Gegenrichtung Richtung Lübeck steht ihr zwischen Ahrensburg und Bad Oldesloe auf 5 Kilometern. Wir wünschen euch eine gute Fahrt.
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10: In Uffersee zeigt das Thermometer 23 Grad, in Tarp sind es 24 und aus Kappeln erreichen uns 25 Grad. In den nächsten Stunden ist es überwiegend klar. Heute Nacht sinkt das Thermometer auf frische 9 Grad. Morgen wird es teils bewölkt mit sonnigen Abschnitten bei bis zu 16 Grad.
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1: Marcel von Orden.
2: Marcel?
1: Ja, hi.
2: Weißt du, wer hier dran ist?
1: Ja, von der Stimme her würde ich sagen, die Annette.
2: Ja, das hast du sehr schön gehört. Kannst du dir ungefähr vorstellen, was das wohl bedeutet?
1: Ja, ich denke mal, ich habe irgendwo beim Liquimoli-Sommer gewonnen.
2: Oh! Och, du möchtest so gerne zu Rock am Ring, ja?
1: Auf jeden Fall.
2: Ja, dann frohe Kunde. Herzlichen Glückwunsch, du bist dabei in diesem Jahr.
1: Jawohl, sehr cool. Da freue ich mich. Mega.
2: Warst du schon mal Rock am Ring?
1: Nein, leider nicht.
2: Siehst du, das, ich finde, einmal im Leben muss man das mindestens erleben, ne?
1: Genauso habe ich es mir gesagt.
2: Ja, ach, echt cool. Nee, mir fehlt das auch noch. Also jedes Jahr nehme ich es mir vor, aber irgendwas ist ja immer. Und du bist jetzt dabei.
1: Mega geil.
2: Auf wen freust du dich besonders?
1: Definitiv Linkin Park. Limp Bizkit hat mich auch so ziemlich durch meine Jugend begleitet.
2: Oh ja, schön.
1: Mhm. Volbeat auch sehr gerne gehört. Ja. Sind so viele Iron Maiden natürlich durch meinen Papa.
2: Oh mein, das ist die perfekte Mischung, ja?
1: Ja, auf jeden Fall.
2: Also ich habe Linkin Park letztes Jahr gesehen mit Emily. Also das ist wirklich Gänsehaut. Die Frau ist so toll. Wen nimmst du mit? Weißt du schon?
1: Ja, ich werde wahrscheinlich meinen Cousin mitnehmen. Der hat mich nämlich tatsächlich durch seine großen Geschwister zum Rock und Heavy Metal gebracht.
2: Alter, ist auch super. Perfekt. Ja. Da macht ihr euch richtiges Männerwochenende Rock am Ring. Mit allem
1: Fall.
2: Drum und Dran, ne?
1: So machen wir's.
2: Bei dir zwitschern die Vögel, das ist ja süß. Ach Mensch, das ist super Wetter, ne?
1: Ja, auf jeden Fall. Ich bin gerade aus dem Keller nach oben gerannt.
2: Achso, das ist gut. Das hat sich gelohnt, der Einsatz.
1: Auf jeden
2: Zweimal
1: Fall.
2: Zweimal Rock am Ring. Dann wünschen wir uns mal so ein Wetter für euch dann, Rock am Ring.
1: Über
2: nächstes Wochenende ist es ja schon soweit.
1: Ja, ich werde mich jetzt erstmal hinsetzen und das mal
2: verarbeiten. Ja. Also kannst aber auch allen empfehlen, das lohnt sich jetzt, einfach anmelden auf unserer App und dann zack.
1: Mega, mega einfach und hat echt super geklappt.
2: Ja.
1: Vielen, vielen Dank nochmal.
2: Ja, aber gerne doch. Liebe, tschüss.
1: Ciao.
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3: Ich bin Katrin Müller. US-Militärschläge gegen den Iran haben die Hoffnung auf ein Abkommen zum Ende des Kriegs und zur Öffnung der Straße von Hormuz gedämpft. Damit sind auch die Ölpreise wieder gestiegen. Der Preis für ein Barrel der globalen Referenzsorte Brent zur Lieferung im Juli stieg um mehr als 2% auf gut 98 US-Dollar. Gestern war der Preis auf den tiefsten Stand seit Mitte April gesunken. Hintergrund: US-Präsident Donald Trump hatte ein mögliches Rahmenabkommen mit Teheran als weitgehend ausgehandelt bezeichnet. Jeder zweite Flug an deutschen Hauptstadtflughäfen ist eine Kurzstrecke, überwiegend ins europäische Ausland oder von dort zurück. Besonders gefragt ist allerdings auch ein Ziel außerhalb der EU, London.
4: Auf der kurzen Distanz wird besonders häufig zwischen Frankfurt und Heathrow gependelt. Allein hier waren es rund 11.000 Passagierflüge. Aber auch zwischen Frankfurt und Berlin sowie Frankfurt und Hamburg nutzen viele den Flieger. Insgesamt ging die Zahl der Kurzstreckenflüge mit knapp 138.000 im ersten Quartal des Jahres allerdings leicht zurück. Aus Klimaschutzgründen sind Kurzstreckenflüge ohnehin umstritten. Angesichts eines möglichen Kerosinmangels kam von den Grünen bereits die Forderung, auf innerdeutsche Flüge gänzlich zu verzichten. Tanja Wagner, Nachrichtenredaktion.
3: Auch ohne die USA ist Europa nach einer Greenpeace-Untersuchung Russland in wesentlichen militärischen Kategorien zahlenmäßig überlegen. Zudem investieren die europäischen NATO-Staaten zusammen mit Kanada mehr in ihre Streitkräfte als Russland, heißt es in der Greenpeace-Studie Europa allein zu Haus. Im vergangenen Jahr hätten die europäischen Verbündeten und Kanada zusammen mehr als 620 Milliarden Dollar ausgegeben, Russland dagegen nur 190 Milliarden. Bei sommerlichen Temperaturen sind am Wochenende in Freibädern an Seen und Flüssen 6 Menschen ums Leben gekommen, darunter 4 Kinder und Jugendliche.
5: Langes Wochenende und Temperaturen um 30 Grad. In Schwimmbädern und an den Badeseen herrschte über Pfingsten Hochbetrieb. In Niedersachsen, Bayern, Nordrhein-Westfalen und Rheinland-Pfalz endete der Badespaß jedoch tödlich. Das jüngste Opfer, ein 4-jähriger Junge, wurde tot im Wasser in einem Freibad in Ludwigshafen entdeckt. Er ist vermutlich ertrunken. Diana Kramer, Nachrichtenredaktion.
3: Gerade zu Beginn der Badesaison wird auf entsprechende Baderegeln hingewiesen. Unter anderem sollte man nicht überhitzt ins noch kalte Wasser springen und badende Kinder sollten nie aus den Augen gelassen werden.
6: Und jetzt für euch das Update aus dem Norden mit Philipp Stammer. In Schleswig-Holstein steigt die Nachfrage nach Elektroautos deutlich an. Besonders gebrauchte E-Autos sind gefragt. Das Kfz-Gewerbe im Norden sieht als Hauptgrund die zuletzt gestiegenen Spritpreise, berichtet die ARD. Bootswerften in Schleswig-Holstein haben weiter Probleme, ihre Azubis nach der Ausbildung zu halten. Viele junge Fachkräfte wechseln laut Branchenvertretern später in andere Bereiche der Industrie. Und die Bahnstrecke zwischen Hamburg und Bremen ist nach stundenlanger Sperrung wieder frei. Rund 500 Reisende mussten einen Zug verlassen.
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8: Auf der A1 Richtung Hamburg zwischen Rheinfeld und Bargteheide gibt es 6 Kilometer Stau. Ebenfalls Richtung Hamburg staut es sich zwischen Stapelfeld und dem Dreieck Hamburg-Norderelbe auf 14 Kilometern. Auf der A1 Richtung Hamburg zwischen dem Maschener Kreuz und Hamburg-Harburg steht hier 3 Kilometer. Habt eine gute und sichere Fahrt.
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8: In Handewitt sind es aktuell 24 Grad. In Bodelum haben wir 25, genauso in Schleswig mit ebenfalls 25 Grad. In den nächsten Stunden ist es überwiegend klar. Heute Nacht sinkt das Thermometer auf frische 9 Grad. Morgen wird es teils bewölkt mit sonnigen Abschnitten bei bis zu 16 Grad.
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9: Ich wünsche euch eine tolle Sonnenzeit. Lasst es euch richtig gut gehen. Schnell Feierabend machen, wenn möglich. Jetzt Midnight Oil, Bett ab.

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1: Super, dieses Sommerfeeling, ne? Also von mir aus kann das alles so bleiben. Boah, muss nicht ganz so warm sein, mollig, aber naja, morgen ist ein bisschen kühler. Ich mag das, ja. Dieses Leben auch so draußen, das ist einfach schön, ne? Viel grillen, im See baden gehen, ne? Lange mit Freunden draußen die Abende verbringen, bei dem einen oder anderen gepflegten, gekühlten Getränk. Schön Sommersprossen züchten, Eis und ganz viel Erdbeeren essen. Also, es geht weitaus schlimmer. Genießen wir dieses Leben im Hier und Jetzt. Jetzt Volbeat mit Lola Montez.
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12: Auf der A1 Richtung Lübeck gibt es zwischen Neustadt in Holstein-Pelzerhaken und Neustadt in Holstein-Mitte Gefahr durch eine ungesicherte Unfallstelle. Im weiteren Verlauf Richtung Lübeck stockt der Verkehr zwischen Neustadt in Holstein-Mitte und Scharbeutz. In der Gegenrichtung Hamburg staut es sich zwischen dem Maschener Kreuz und Hamburg-Harburg auf 2 Kilometern. Habt eine gute und sichere Fahrt.
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12: In Schafflund zeigt das Thermometer 24 Grad. Klangsbüll meldet 21 Grad, während es in Großenwiehr 25 Grad warm ist. In den nächsten Stunden ist es überwiegend klar. Heute Nacht sinkt das Thermometer auf frische 9 Grad. Morgen wird es teils bewölkt, mit sonnigen Abschnitten bei bis zu 16 Grad.
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1: Olli, grüß dich.
2: Haben wir eine Tiefkühltruhe? Ja, ne? Wir haben eine Tiefkühltruhe.
1: Nicht ganz, nur ein Fach, also ein großes, aber da passen wir beide nicht rein.
2: Aber in das andere Fach Eis am Stiel heute.
1: Ja, haben wir noch,
2: das
1: haben wir noch.
2: Wahnsinn, das
1: kann ich, unglaublich. Kann ich dir gleich mal vorbeibringen, so ein Eis hier.
2: Gefährlich.
1: Liebe Chefs im Lande, ne? Also gebt mal schön aus. Heute wäre ein perfekter Zeitpunkt.
2: Es ist, der Sommer ist da, wir gratulieren ganz herzlich.
1: Ja. Der Guck. Sandra.
2: Das von, hoch.
1: Von Guano Apes.
2: Ach ja, stimmt, ja. 50. Die ist 50. Da habe ich gedacht, mache ich doch mal ein Cover schlägt Original oder Original schlägt die Coverversion,
1: ja,
2: mit den Guano Apes. Open Your Eyes. Das ist das Original.
1: Mhm. Die hat eine Röhre, ne?
2: Mhm. Definitiv. Und dann ein paar Jahre später haben sie gedacht, wir covern uns selbst. Zusammen mit Denko Jones sind sie ins Studio gegangen. Das ist das Ergebnis.
1: Moment, das muss ich erst noch suchen. Aha,
2: müsste eigentlich vorliegen, wenn nicht, hören wir uns gleich direkt nach News, Wetter und Verkehr und dann entscheidet.
1: Nee, ich finde es gerade nicht.
2: Das macht ja nichts.
1: Ja, gut.
2: Im Archiv ist es immer ziemlich voll, also von daher.
1: Ja.
2: Die Telefonnummer nenne ich noch, 0171731 6046, also die Guano Apes oder Denko Jones. Denko Jones liefere ich gleich nochmal nach.
1: Das machen wir gerne. Okay, dann fröhliches Schwitzen. Ja, gerade nicht so viel über das Wetter. Es ist einfach super. Morgen wird es schon wieder kühler. Also,
2: alles gut.
1: Sommer kann bleiben,
2: finde ich. Absolut.
1: Viel Spaß
2: gleich
1: mit Olli.
2: Juhu.

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3: Hier rockt Schleswig-Holstein.
4: Ja, Schleswig-Holstein rockt auch in der Sprache. Hier oben wird nicht einfach nur Hochdeutsch gesprochen, sondern auch Friesisch. Deshalb lernen wir doch heute einfach mal ein bisschen Friesisch.
5: Humbaste, Frau Gier. Humbaste, wat wete, wat orveste. Humbaste?
4: Wer bist du?
5: Wat wete?
4: Was willst du?
5: Wat orveste?
4: Was arbeitest du?
5: Und in Nordfriesland wird gefragt, hö hotste?
4: Wie heißt du?
5: Hö gungt et?
4: Wie geht es dir?
5: Kun ik dir hilpe?
4: Kann ich dir helfen? So, das waren die Basics und jetzt versuchen wir nochmal einen ganzen Satz.
5: Ik lübse vor mir hane en summelt alles, wat ham eine Natur zu finden wuss. Ors lucklig kümmig dann zu hüss.
4: Ich lief so vor mich hin und sammelte alles, was die Natur so geboten hat. Und glücklich kam ich dann nach Hause. Friesisch ist doch eigentlich gar nicht so schwer. Das war Jürgen Filzmeier-Nissen. So rockt Schleswig-Holstein.
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1: Ich bin Katrin Müller. US-Militärschläge gegen den Iran haben die Hoffnung auf ein Abkommen zum Ende des Kriegs und zur Öffnung der Straße von Hormuz gedämpft. Damit sind auch die Ölpreise wieder gestiegen. Der Preis für ein Barrel der globalen Referenzsorte Brent zur Lieferung im Juli stieg um mehr als 2% auf gut 98 US-Dollar. Gestern war der Preis auf den tiefsten Stand seit Mitte April gesunken. Hintergrund: US-Präsident Donald Trump hatte ein mögliches Rahmenabkommen mit Teheran als weitgehend ausgehandelt bezeichnet. Jeder zweite Flug an deutschen Hauptstadtflughäfen ist eine Kurzstrecke, überwiegend ins europäische Ausland oder von dort zurück. Besonders gefragt ist allerdings auch ein Ziel außerhalb der EU, London.
2: Auf der kurzen Distanz wird besonders häufig zwischen Frankfurt und Heathrow gependelt. Allein hier waren es rund 11.000 Passagierflüge. Aber auch zwischen Frankfurt und Berlin sowie Frankfurt und Hamburg nutzen viele den Flieger. Insgesamt ging die Zahl der Kurzstreckenflüge mit knapp 138.000 im ersten Quartal des Jahres allerdings leicht zurück. Aus Klimaschutzgründen sind Kurzstreckenflüge ohnehin umstritten. Angesichts eines möglichen Kerosinmangels kam von den Grünen bereits die Forderung, auf innerdeutsche Flüge gänzlich zu verzichten. Tanja Wagner, Nachrichtenredaktion.
1: Auch ohne die USA ist Europa nach einer Greenpeace-Untersuchung Russland in wesentlichen militärischen Kategorien zahlenmäßig überlegen. Zudem investieren die europäischen NATO-Staaten zusammen mit Kanada mehr in ihre Streitkräfte als Russland, heißt es in der Greenpeace-Studie Europa allein zu Haus. Im vergangenen Jahr hätten die europäischen Verbündeten und Kanada zusammen mehr als 620 Milliarden Dollar ausgegeben, Russland dagegen nur 190 Milliarden. Bei sommerlichen Temperaturen sind am Wochenende in Freibädern an Seen und Flüssen 6 Menschen ums Leben gekommen, darunter 4 Kinder und Jugendliche.
3: Langes Wochenende und Temperaturen um 30 Grad. In Schwimmbädern und an den Badeseen herrschte über Pfingsten Hochbetrieb. In Niedersachsen, Bayern, Nordrhein-Westfalen und Rheinland-Pfalz endete der Badespaß jedoch tödlich. Das jüngste Opfer, ein 4-jähriger Junge, wurde tot im Wasser in einem Freibad in Ludwigshafen entdeckt. Er ist vermutlich ertrunken. Diana Kramer, Nachrichtenredaktion.
1: Gerade zu Beginn der Badesaison wird auf entsprechende Baderegeln hingewiesen. Unter anderem sollte man nicht überhitzt ins noch kalte Wasser springen und badende Kinder sollten nie aus den Augen gelassen werden.
4: Und jetzt für euch das Update aus dem Norden mit Philipp Stammer. In Schleswig-Holstein steigt die Nachfrage nach Elektroautos deutlich an. Besonders gebrauchte E-Autos sind gefragt. Das Kfz-Gewerbe im Norden sieht als Hauptgrund die zuletzt gestiegenen Spritpreise, berichtet die ARD. Bootswerften in Schleswig-Holstein haben weiter Probleme, ihre Azubis nach der Ausbildung zu halten. Viele junge Fachkräfte wechseln laut Branchenvertretern später in andere Bereiche der Industrie. Und die Bahnstrecke zwischen Hamburg und Bremen ist nach stundenlanger Sperrung wieder frei. Rund 500 Reisende mussten einen Zug verlassen.
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5: Auf der A1 Richtung Lübeck steht ihr zwischen Fehmarn und Neustadt in Holstein-Mitte auf 2 Kilometern im Stau. Richtung Hamburg gibt es zwischen dem Kreuz Lübeck und Bargteheide 5 Kilometer Stau. Ebenfalls auf der A1 Richtung Lübeck stockt der Verkehr zwischen Hamburg-Harburg und dem Dreieck Hamburg-Norderelbe auf 2 Kilometern. Habt eine gute und sichere Fahrt.
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5: In Schaffhund sind es aktuell 24 Grad, in Öfersee ebenfalls 24 und auch in Flensburg messen wir 24 Grad. In den nächsten Stunden ist es überwiegend klar. Heute Nacht sinkt das Thermometer auf frische 10 Grad. Morgen wird es teils bewölkt mit sonnigen Abschnitten bei bis zu 16 Grad.
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6: Da bin ich denn in der Sahara. Herzlich willkommen zur Olli Peral Show, 14 bis 20 Uhr. Und wir starten natürlich mit dem Highlight schweißtreibend heute, weil ein Titel, zu dem man sich relativ gut bewegen kann, nämlich Open Your Eyes, im Original natürlich von den Guano Apes. Have you ever had a dream? Or is that just a trip? Das ist die Version von Danko Jones, nämlich das Cover. Finde ich auch sehr sexy. Und nochmal zum Vergleich das Original. Und jetzt seid ihr gefragt, welche Nummer spielen wir aus? Das Original eben, die Guano Apes oder die Coverversion? Zusammen übrigens mit Danko Jones. Also sie haben sich quasi

dieselbe gecovert. 0171 731 6046. Schickt mir eine WhatsApp-Sprachmassage und dann klären wir das. 0171 731 6046. 4 nach 4, 10 Uhr. Schön, dass ihr dabei seid.

Das waren die Stone Temple Pilots mit Interstate Love Song. Die Stone Temple Pilots, Ende der 80er gegründet an irgendeinem Strand in Kalifornien und wurden dann schnell so zur Konkurrenzmarke Nummer 1 für Nirvana. Nirvana war da immer knapp davor, aber die Stone Temple Pilots auch ganz groß. Genauso groß wie Green Day. Hier sind sie mit Holiday in der Olli Peral Show am Dienstag.

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0: 14 nach 2 was.
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0: Heute wird's interessant, weil wir eigentlich kein klassisches Cover haben, sondern eher ein Upgrade. Das Original kommt von den Guano Apes, Ende der 90er, Open Your Eyes, war der Song, mit dem die Band durch die Decke gegangen ist. Diese Mischung aus Crossover, Alternative Rock und vor allem die Energie von Frau Sandra, sofort erkennbar, sofort trifft dich die Nummer in der Markengruppe. Open Your Eyes, das Original von den Guano Apes.

dann Jahre später passiert was Spannendes. Die Guano Apes nehmen den Song noch einmal neu auf, aber nicht alleine. Sie holen sich Denko Jones dazu, kanadischer Rocker, bekannt für die rohen Gitarren, viel Druck, wenig Schnickschnack. Und genau das hört man auch raus. Die Coverversion. Denko Jones, Open Your Eyes.

0: Oklahoma bleibt ihrer Struktur nicht ziemlich treu, aber durch Denko Jones bekommt sie noch einmal eine extra Portion Dreck- und Rock'n'Roll-Attitüde dazu. Wir spielen es nochmal nach, dass es eher was wäre, wenn wir den Song heute nochmal neu aufnehmen und zwar mit mehr Kante. Und genau das macht diese Version so besonders. Original und Band sind gleich, aber die Energie, die verschiebt sich ein bisschen. Das Original ist der Durchbruch, die neue Version quasi das Update. Schwerer mit einem Fünkchen mehr Rock'n'Roll. Welche Nummer spielen wir aus? Das Original oder die Coverversion? 0171 731 60 46. Ich bin gespannt.
1: Hallo Olli, hier ist der Alex aus Oldenburg. Ja, Open Your Eyes von Sandra Nasic und den Guano Apes. Ja. Also erstmal herzlichen Glückwunsch.
0: Ja,
1: ich liebe Denko Jones, vor allem live. Aber in diesem Fall geht meine Stimme dann ans Original.
0: Okay.
1: Die Originalversion hat viel mehr Dynamik in den Vocals und dementsprechend nicht zu toppen. Tschüss.
0: Ja, tschüss. Die Vocals sind schon okay, aber Denko Jones bringt da eben dieses neue Element mit in den Titel, der mit 2017, da wo er produziert wurde, schon ein paar Meilen auf der Uhr hat. Deswegen würde ich sagen, wir spielen die Guano Apes nicht, sondern wir spielen Denko Jones. Open Your Eyes aus 2017.

0: Marlo Apes zusammen mit Denko Jones covern sich quasi selbst mit Open Your Eyes. An der Stelle nochmal Happy Birthday. Sandra von Frau wird 50. Congratulations. 20 nach 2, hier ist die Olli Peral Show.
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10: Auf der A1 Richtung Bremen gibt es zwischen Stapelfeld und Hamburg-Harburg 19 Kilometer Stau. In der Gegenrichtung Richtung Lübeck stockt der Verkehr zwischen Hamburg-Harburg und der Norderelbbrücke auf 4 Kilometern. Ebenfalls auf der A1 Richtung Hamburg staut es sich zwischen dem Kreuz Lübeck und Bargteheide auf 3 Kilometern. Gute Fahrt.
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10: In Bredstedt zeigt das Thermometer derzeit 23 Grad. In Schafflund ist es mit 24 Grad etwas wärmer. Niebüll meldet 22 Grad. In den nächsten Stunden ist es überwiegend klar. Heute Nacht sinkt das Thermometer auf frische 10 Grad. Morgen wird es teils bewölkt mit sonnigen Abschnitten bei bis zu 16 Grad.
0: Marketing-Experten sagen, die nächsten 3 Sekunden entscheiden, ob du dranbleibst oder nicht. Und, hat's funktioniert? Dann gleich weiter so. Metallica.

jetzt gestaltet diese Band. Das beweist sie mit diesem Titel I Hate Myself of Loving You. Joan Jett and the Black Hearts in der Odipira Show. 14:36 Uhr, ganz gespannt jetzt mit die Behörde.

0: Mr. Jones. Gleich Viertel vor drei, hier ist die Olli Peralt-Show.
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0: 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Also die Nummer, Kinders, ist der absolute Burner. Wir haben Tickets für euch für die heißesten Events in diesem Jahr 2026. Unter anderem gibt's Tickets for free für die Foo Fighters live. Guns N' Roses, 70.000 Tons of Metal, Heavy Metal auf einem Kreuzfahrtschiff in der Karibik. Kann man mal machen für so ein paar Tage. Und aktuell in dieser Woche geht's um Tickets für Rock am Ring. Natürlich ausverkauft, aber natürlich gibt's von uns Tickets. Und die nächsten sind rausgegangen heute Morgen so mehr unter Mittag gegen Viertel vor eins bei Annette. Hören wir nochmal rein, wie es abgelaufen ist.
2: Ja, hi.
3: Weißt du, wer hier dran ist?
2: Ja, von der Stimme her würde ich sagen, die Annette.
3: Ja, das hast du sehr schön gehört. Kannst du dir ungefähr vorstellen, was das wohl bedeutet?
2: Ja, ich denke mal, ich habe irgendwo beim Liquimoli-Sommer gewonnen.
3: Oh! Ach, du möchtest so gerne zu Rock am Ring, ja?
2: Auf jeden Fall.
3: Ja, dann frohe Kunde, herzlichen Glückwunsch, du bist dabei in diesem Jahr.
2: Jawohl, sehr cool, da freue ich mich. Mega.
3: Warst du schon mal Rock am Ring?
2: Nein, leider nicht.
3: Siehst du, das, ich finde, einmal im Leben muss man das mindestens erleben, ne?
2: Genauso habe ich mir gesagt.
3: Ja, ach, echt cool. Nee, ich, siehst du, mir fehlt das auch noch. Also jedes Jahr nehme ich es mir vor, aber oh, irgendwas ist ja immer. Und du bist jetzt dabei.
2: Mega geil.
3: Auf wen freust du dich besonders?
2: Definitiv Linkin Park. Limp Bizkit hat mich auch so ziemlich durch meine Jugend begleitet.
3: Oh ja, schön.
2: Volbeat auch sehr gerne gehört. Ja. Sind so viele. Iron Maiden natürlich durch meinen Papa.
3: Oh mein, das ist die perfekte Mischung, ja?
2: Ja, auf jeden Fall.
3: Also ich habe Linkin Park letztes Jahr gesehen mit Emily. Also das ist wirklich Gänsehaut. Die Frau ist so toll. Wen nimmst du mit? Weißt du schon?
2: Ja, ich werde wahrscheinlich meinen Cousin mitnehmen. Der hat mich nämlich tatsächlich durch seine großen Geschwister zum Rock und Heavy Metal gebracht.
3: Alter, ist auch super. Perfekt. Ja. Da macht ihr euch richtiges Männerwochenende, Rock am Ring.
2: Auf
3: mit allem
2: Fall.
3: Drum und dran, ne?
2: So machen wir's.
3: Bei dir zwitschern die Vögel, das ist ja süß. Ach Mensch, das ist super Wetter, ne?
2: Ja, auf jeden Fall. Ich bin gerade aus dem Keller nach oben gerannt.
3: Achso, das ist gut. Das hat sich gelohnt, der Einsatz.
2: Auf jeden
3: Zweimal
2: Fall.
3: Zweimal Rock am Ring. Dann wünschen wir uns mal so ein Wetter für euch dann, Rock am Ring.
2: Über
3: nächstes Wochenende ist es ja schon soweit.
2: Ich werde mich jetzt erstmal hinsetzen und das mal verarbeiten.
3: Ja. Also kannst aber auch allen empfehlen, das lohnt sich jetzt, einfach anmelden auf unserer App und dann zack.
2: Mega, mega einfach und hat echt super geklappt.
3: Ja.
2: Vielen, vielen Dank nochmal.
3: Ja, aber gerne doch. Liebe, tschüss.
2: Ciao.
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0: Also nochmal Gratulation, Marcel aus Nordhorn. Greift sie sich die nächsten Tickets für Rock am Ring 2026. Ausverkauft, sold out, da geht gar nichts mehr mit uns schon. Es gehen natürlich noch mehr Tickets raus für Rock am Ring und Annette hat es am Ende schon gesagt. Ganz einfach anmelden über unsere App und dann kannst du jederzeit einen Anruf geben. Bad Omens, die sind auch mit dabei bei Rock am Ring jetzt. Ja.

Metalcore von Bad Omens. Und sie werden einen großen Auftritt haben am Samstag, kommenden Samstag, 6. Juni. Also nächste Woche, 6. Juni. Das Ganze zusammen mit Vobeat und vielen anderen Bands bei Rock am Ring. Und die nächsten Tickets gehen schon bald raus. Vielleicht auch bei mir in der Show. Achtet vielleicht auf einen Anruf, dann auf jeden Fall drangehen. 14.51 Uhr. Ihr hört die Olli Peral Show. Hallo.

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6: Und dem Sultan, Ralf Pfeiffer. Ralf, heute hast du eine Verabschiedung für uns. Welche ist das denn?
7: Und zwar, das ist aber jetzt nicht Sylt-typisch, sondern schon Norddeutsch, zumindest Norddeutsche haben das gesprochen, wenn man sich verabschiedet. Also man sagt ja Moin zum Kommen und zum Gehen oder Tschö, Tschö. Also da kam was, irgendwas, einer sagte mal erstmal.
6: Erstmal?
7: Erstmal. Man verabschiedet sich erstmal, weil man sich ja sowieso auf der Insel gleich wieder sieht. Also ist das quasi die ganz kurze Verabschiedung auf Zeit. Also erstmal tschüss, aber wir sehen uns ja eh gleich wieder. Erstmal.
6: Und das hast du hier auf Sylt?
7: Ja, zum ersten Mal hier wirklich erlebt. Das war allerdings ein Kollege aus Münster. Und seitdem höre ich das immer häufiger. Man telefoniert, man trifft sich, man hat einen kurzen Schnack miteinander. Und dann, wenn es ums Verabschieden geht, erstmal.
6: Ich glaube, das führe ich ein. Das führe ich sehr gut.
7: Also erstmal.
6: Erstmal.
7: Das finde ich sehr charmant. Und das zeigt auch irgendwo so diese Herzlichkeit der Sprache und der Umgang natürlich.
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1: Ich bin Katrin Müller. Zur Sanierung der gesetzlichen Pflegeversicherung wird eine weitere Erhöhung des Beitragssatzes für Kinderlose diskutiert. Das berichtet das Redaktionsnetzwerk Deutschland. Demnach erwägt Gesundheitsminister

0: 11.000 Passagierflüge. Aber auch zwischen Frankfurt und Berlin sowie Frankfurt und Hamburg nutzen viele den Flieger. Insgesamt ging die Zahl der Kurzstreckenflüge mit knapp 138.000 im ersten Quartal des Jahres allerdings leicht zurück. Aus Klimaschutzgründen sind Kurzstreckenflüge ohnehin umstritten. Angesichts eines möglichen Kerosinmangels kam von den Grünen bereits die Forderung, auf innerdeutsche Flüge gänzlich zu verzichten. Tanja Wagner, Nachrichtenredaktion.
1: Auch ohne die USA ist Europa nach einer Greenpeace-Untersuchung Russland in wesentlichen militärischen Kategorien zahlenmäßig überlegen. Zudem investieren die europäischen NATO-Staaten zusammen mit Kanada mehr in ihre Streitkräfte als Russland, heißt es in der Greenpeace-Studie Europa allein zu Haus. Im vergangenen Jahr hätten die europäischen Verbündeten und Kanada zusammen mehr als 620 Milliarden Dollar ausgegeben, Russland dagegen nur 190 Milliarden. Bei sommerlichen Temperaturen sind am Wochenende in Freibädern an Seen und Flüssen 6 Menschen ums Leben gekommen, darunter 4 Kinder und Jugendliche.
2: Langes Wochenende und Temperaturen um 30 Grad. In Schwimmbädern und an den Badeseen herrschte über Pfingsten Hochbetrieb. In Niedersachsen, Bayern, Nordrhein-Westfalen und Rheinland-Pfalz endete der Badespaß jedoch tödlich. Das jüngste Opfer, ein 4-jähriger Junge, wurde tot im Wasser in einem Freibad in Ludwigshafen entdeckt. Er ist vermutlich ertrunken. Diana Kramer, Nachrichtenredaktion.
1: Gerade zu Beginn der Badesaison wird auf entsprechende Baderegeln hingewiesen. Unter anderem sollte man nicht überhitzt ins noch kalte Wasser springen und badende Kinder sollten nie aus den Augen gelassen werden.
3: Und jetzt für euch das Update aus dem Norden mit Philipp Stammer. In Schleswig-Holstein steigt die Nachfrage nach Elektroautos deutlich an. Besonders gebrauchte E-Autos sind gefragt. Das Kfz-Gewerbe im Norden sieht als Hauptgrund die zuletzt gestiegenen Spritpreise, berichtet die ARD. Bootswerften in Schleswig-Holstein haben weiter Probleme, ihre Azubis nach der Ausbildung zu halten. Viele junge Fachkräfte wechseln laut Branchenvertretern später in andere Bereiche der Industrie. Und die Bahnstrecke zwischen Hamburg und Bremen ist nach stundenlanger Sperrung wieder frei. Rund 500 Reisende mussten einen Zug verlassen.
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5: Auf der A1 Richtung Hamburg zwischen Ahrensburg und dem Dreieck Hamburg-Norderelbe gibt es 19 Kilometer Stau. In der Gegenrichtung, Richtung Lübeck, staut es sich zwischen Pansdorf und Seretz auf 6 Kilometern. Auf der A7 Richtung Hamburg zwischen Hennstedt-Ulzburg und Hamburg-Bahrenfeld gibt es 16 Kilometer Stau. Ebenfalls Richtung Hamburg steht zwischen Hennstedt-Ulzburg und Quickborn eine ungesicherte Unfallstelle auf der Fahrbahn. Im Elbtunnel Hamburg ist der linke Fahrstreifen wegen eines kaputten Fahrzeugs gesperrt. Wir wünschen euch eine gute Fahrt.
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5: In Ellund haben wir aktuell 23 Grad, in Bredstedt und Langenhorn sind es jeweils 22 Grad. In den nächsten Stunden ist es überwiegend klar. Heute Nacht sinkt das Thermometer auf frische 10 Grad. Morgen wird es teils bewölkt mit sonnigen Abschnitten bei bis zu 16 Grad.
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6: Mann, oh Mann, das ist eine schweißtreibende Angelegenheit da draußen in der Rush-Hour. Aber ich versüße euch ein bisschen die Zeit mit guter Musik. Bester Rock'n'Pop, 3 knusprige Titel jetzt hintereinander. U2 sind mit dabei mit One, Franz Ferdinand, Do You Want To, und den Auftakt reserviert für die Beastie Boys, Fight For Your Right. Die Olli Peral-Show, montags bis freitags, immer von 14 bis 20 Uhr. Einschalten, Dankeschön. Mhm.

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0: You Two, One. Ganz genau, wieder nach drei.
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0: Hier ist die Olli Peral Show. Und diese Woche gibt es mal ein relativ neues Album der Woche, naja, also von 2010. Da haben Vogel nämlich Beyond Hell Above Heaven rausgebracht. Ihr wahrscheinlich, sage ich mal, bestes Album, das die dänische Band international nochmal so richtig berühmt gemacht hat.

dieses Album wollten sie sich richtig herausfordern und das hat eben ein bisschen gedauert. Gute Sachen brauchen halt ihre Zeit. Ja, und wenn Metallica fragt, ob man mit ihnen auf Tour gehen will, Freunde, Kinders, wer kann da schon Nein sagen? Volbeat war also noch die Vorband von Metallica und in Europa und Nordamerika geschafft, haben sie das alles trotzdem mit coolen Nummern. Gute Melodien, krasse Skills und einfach super Songs sind dabei entstanden. Das Album hat Volbeat dann so viele neue Fans gebracht, dass sie zum ersten Mal auf der amerikanischen Billboard-Charts-Liste zu sehen waren. Nummer 1 in mehreren skandinavischen Ländern auch und nach ein paar Jahren schon mehr als 1,5 Millionen verkaufte Alben. Hut ab, Volbeat ganz vorne mit dabei und diese Woche mit dem Album der Woche und daraus jetzt in ganzer Länge Fallen. Hier sind Volbeat, nur hier in der Olli Peral Show.

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9: Hier steht ihr aktuell am längsten. Auf der A1 Richtung Hamburg zwischen Stapelfeld und dem Dreieck Hamburg-Norderelbe gibt es 16 Kilometer Stau. In der Gegenrichtung Richtung Lübeck steht ihr zwischen Hamburg-Stillhorn und dem Dreieck Hamburg-Norderelbe auf 2 Kilometern. Auf der A7 Richtung Flensburg zwischen Hamburg-Hausbruch und Hamburg-Othmarschen sind es 6 Kilometer Stau. Ebenfalls Richtung Hamburg zwischen Hennstedt-Ulzburg und Quickborn ist nach einem Unfall die Fahrbahn auf eine Spur verengt. Auf der A1 Richtung Lübeck zwischen Pansdorf und Ratekau staut es sich auf 3 Kilometern. Im weiteren Verlauf zwischen Neustadt in Holstein-Mitte und Scharbeutz gibt es 1 Kilometer Stau. Habt eine gute und sichere Fahrt.
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9: In Flensburg sind es aktuell 23 Grad, in Sörup ebenfalls 23. In Bredstedt messen wir 22 Grad. In den nächsten Stunden ist es überwiegend klar. Heute Nacht sinkt das Thermometer auf frische 10 Grad. Morgen wird es teils bewölkt mit sonnigen Abschnitten bei bis zu 16 Grad.

Metallica um 15.35 Uhr und hier gibt es etwas ganz, ganz Feines. Vielleicht kennt ihr die Nummer noch gar nicht. Noch ganz frisch. Hier sind die Rolling Stones mit In the Stars. Bester Rock'n'Pop für euch in der Olli Peral Show. Coole Nummer geworden. Respekt vor den Stones.

die American Music Awards und wir schauen mal, wie es bei den Rock-Kategorien so ausgeschaut hat. Das Ganze nach AC/DC. Held Belt um 15:39 Uhr.

0: Houston is this song. Hell's Bells, unsere Band.
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0: Ja, Kinders, heute Nacht waren die American Music Awards und wir schauen mal, wie es bei den Rock-Kategorien so ausgeschaut hat, beziehungsweise aussieht. Für bester Rock-Alternative-Künstler waren Bands wie Linkin Park nominiert, aber 21 Pilots haben gewonnen und die klingen so. Also sind ein amerikanisches Duo mit Rock-, Pop- und Rap-Einflüssen. Vielleicht erkennt ihr sie von dem Song vom Actionfilm Suicide Squad. Stressed Out ist ein anderer Hit von ihnen und mega beliebt bei den Teenagern und das seit 2017. Apropos Teenager, dieser 20-Jährige hat so richtig abgeräumt in der vergangenen Nacht. Somber. Somber ist ein neuer Stern am Pop- und Rockhimmel und gewann nicht nur bester neuer Künstler, sondern auch bester Rock-Alternative-Song und Album. Klingt zwar ein bisschen poppiger, aber bei Auftritten ist er schon ein echter Rockstar, inklusive Band, Leder und Co. Das wird schon. Und dann haben wir den Mann hier noch im Gepäck. Mann, oh Mann! Einer der etabliertesten Rockstars ever wurde auch geehrt. Billy Idol bekam nämlich den Preis für sein Lebenswerk und spielte ein Medley von seinen größten Hits. Neues, altes auf jeden Fall. Spannendes bei den American Music Awards. Billy Idol, Glückwunsch zum Lebenswerk, zur Auszeichnung. Und das waren die Rock and Pop News für diesen Dienstag.
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0: aus der Morning Rock Show und morgen ist der Engelhardt hoffentlich auch wieder fit und dann klären wir, warum es auch völlig okay ist, bei diesen Temperaturen mal den ganzen Tag gar nicht rauszugehen. 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
3: Und jetzt für euch die drei größten Rocksongs aus dem Jahr 2009.
2: Platz 3.
3: Geschrieben für den Soundtrack für den neuen Transformers-Teil damals, New Divide von Linkin Park. So
2: Platz 2.
3: Auf Platz 2 Green Day mit 21 Guns. Es geht unter anderem um Krieg und Verzweiflung.
2: Platz 1.
3: Nicht zu schlagen im Jahr 2009, dann aber Use Somebody von den Kings of Leon. Ursprünglich übrigens für Kesha geschrieben. Die Band war mit dem Text und mit der Melodie aber so zufrieden, dass sie dann gesagt haben, nee, den nehmen wir selbst. Gute Entscheidung, wenn man am Ende sieht, dass es sogar einen Grammy dafür gab. 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
5: Ich bin Babette Büchner. Mehr Personal in Schulen und Kitas sowie bundesweit einheitliche Lernstandards. Das

0: dem Einkommen der Eltern. Das sei ein Armutszeugnis, sagt das Kinderhilfswerk. Es gebe zudem 400.000 fehlende Kita-Plätze, viele Schulen seien schlecht ausgestattet und es fehlt Personal. Auch die Kinder selbst wurden für die Umfrage nach ihrer Meinung befragt. An erster Stelle steht für sie, dass Kitas, Schulen und Schulmaterial für alle Kinder kostenlos sind. Thomas Bremser, Nachrichtenredaktion.
1: In Belgien ist ein Schulbus mit einem Zug zusammengestoßen. Zwei Jugendliche, der Fahrer sowie eine Begleitperson kamen dabei ums Leben. 5 weitere Kinder wurden zunächst schwer verletzt und in kritischem Zustand ins Krankenhaus gebracht. Ihr Zustand sei derzeit stabil, hieß es von den Behörden. Die Schranke am Bahnübergang war demnach geschlossen. Wie es zu dem Unfall kam, ist noch unklar. Jugendliche rauchen wieder mehr. Das ergab eine Umfrage des Bundesinstituts für öffentliche Gesundheit. Demnach hat 2025 fast jeder 10. 12- bis 17-Jährige Nikotinprodukte konsumiert.
2: Vor allem Mehrweg-E-Zigaretten und Nikotinbeutel sind deutlich beliebter geworden, obwohl sie extrem ungesund sind und schnell abhängig machen. Der Sucht- und Drogenbeauftragte der Bundesregierung Streeck spricht von einem klaren Warnsignal. Nikotinprodukte sind für Jugendliche inzwischen leichter verfügbar. Deshalb fordert er strengere Regeln für Inhaltsstoffe, Aromen, Werbung und Verpackung. Laut Bundesinstitut für öffentliche Gesundheit sterben jedes Jahr rund 130.000 Menschen in Deutschland an den Folgen des Tabakkonsums. Aus Berlin, David Riemer.
1: West- und Mitteleuropa liegen unter einer Hitzeglocke. Der französische Wetterdienst hat gestern die für einen Maitag höchste Temperatur seit Beginn der Wetteraufzeichnungen gemessen. Die Hitzeperiode in Deutschland hat nach Vorhersagen des deutschen Wetterdienstes schon ihren Höhepunkt erreicht. Der deutsche Temperaturrekord für Mai von 36,6 Grad aus dem Jahr 1922 wird wahrscheinlich nicht geknackt.
3: Und jetzt für euch das Update aus dem Norden mit Philipp Stammer. Kaum wird es heiß, werden auch die Rufe nach hitzefrei wieder laut. In Hamburg und Schleswig-Holstein entscheiden die Schulen darüber aber selbst. Feste Temperaturgrenzen gibt es inzwischen kaum noch. Auf Sylt ist die Sommersaison gestartet. Nach dem langen Pfingstwochenende sprechen Hotels, Restaurants und Strandbars von einem starken Auftakt für die Hauptsaison. Und bei einer Tauchausbildung der deutschen Marine in Eckernförde ist ein Soldat gestorben. Der Mann war während des Trainings kollabiert. Die Marine untersucht jetzt die genauen Hintergründe. Und mehr dazu gleich um halb.
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5: Hier steht ihr aktuell am längsten. Auf der A1 Richtung Hamburg gibt es zwischen Stapelfeld und dem Dreieck Hamburg-Norderelbe 16 Kilometer Stau. In der Gegenrichtung Richtung Lübeck steht ihr zwischen Pansdorf und Seretz auf 5 Kilometern. Auf der A7 Richtung Hannover kommt ihr zwischen Hamburg-Hausbruch und Hamburg-Othmarschen nur langsam voran, 6 Kilometer Stau. In der Gegenrichtung Richtung Hamburg ist die Fahrbahn zwischen Hennstedt-Ulzburg und Quickborn nach einem Unfall auf eine Spur verengt. Wir wünschen euch eine gute Fahrt.
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5: In Großenbier haben wir aktuell 23 Grad. Genauso warm ist es in Tarb und auch Flensburg meldet 23 Grad. In den nächsten Stunden ist es überwiegend klar. Heute Nacht sinkt das Thermometer auf frische 10 Grad. Morgen wird es teils bewölkt mit sonnigen Abschnitten bei bis zu 16 Grad.
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6: Ganz genau so schaut's aus. Ausgabe Dienstag, 26. Mai. Hallo, schön, dass ihr mit dabei seid. Dieser Mann wurde ausgezeichnet für sein Lebenswerk bei den American Music Awards. Hier ist Billy Idol mit Rebel Yell. Herzlichen Glückwunsch. 16.04 Uhr, kommt gut durch mit uns.

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1: Die Nummer, Kinders, ist der absolute Burner. Wir haben Tickets für euch für die heißesten Events in diesem Jahr 2026. Unter anderem gibt's Tickets for free für die Foo Fighters live. Guns N' Roses, 70,000 Tons of Metal, Heavy Metal auf einem Kreuzfahrtschiff in der Karibik. Kann man mal machen für so ein paar Tage. Und aktuell in dieser Woche geht's um Tickets für Rock am Ring, natürlich ausverkauft, aber natürlich gibt's von uns Tickets. Und die nächsten sind rausgegangen heute Morgen so mehr unter Mittag gegen 12:45 bei Annette. Hören wir nochmal rein, wie es abgelaufen ist.
2: Ja, hi.
3: Weißt du, wer hier dran ist?
2: Ja, von der Stimme her würde ich sagen, die Annette.
3: Ja, das hast du sehr schön gehört. Kannst du dir ungefähr vorstellen, was das wohl bedeutet?
2: Ja, ich denke mal, ich habe irgendwo beim Liquimoli-Sommer gewonnen.
3: Oh! Ach, du möchtest so gerne zu Rock am Ring, ja?
2: Auf jeden Fall.
3: Ja, dann frohe Kunde, herzlichen Glückwunsch, du bist dabei in diesem Jahr.
2: Jawohl, sehr cool, da freue ich mich. Mega.
3: Warst du schon mal Rock am Ring?
2: Nein, leider nicht.
3: Siehst du, das, ich finde, einmal im Leben muss man das mindestens erleben, ne?
2: Genauso habe ich es mir gesagt.
3: Ja, ach, echt cool. Nee, mir fehlt das auch noch. Also jedes Jahr nehme ich es mir vor, aber irgendwas ist ja immer. Und du bist jetzt dabei.
2: Mega geil.
3: Auf wen freust du dich besonders?
2: Definitiv Linkin Park. Limp Bizkit hat mich auch so ziemlich durch meine Jugend begleitet.
3: Oh ja, schön.
2: Mhm. Volbeat auch sehr gerne gehört. Ja. Sind so viele Iron Maiden natürlich durch meinen Papa.
3: Das ist die perfekte Mischung, ja?
2: Ja, auf jeden Fall.
3: Also ich habe Linkin Park letztes Jahr gesehen mit Emily. Also das ist wirklich Gänsehaut. Die Frau ist so toll. Wen nimmst du mit? Weißt du schon?
2: Ja, ich werde wahrscheinlich meinen Cousin mitnehmen. Der hat mich nämlich tatsächlich durch seine großen Geschwister zum Rock und Heavy Metal gebracht.
3: Alter, ist auch super. Perfekt. Ja. Da macht ihr euch richtiges Männerwochenende, Rock am Ring.
2: Auf
3: mit allem
2: Fall.
3: Drum und dran, ne?
2: So machen wir's.
3: Bei dir zwitschern die Vögel, das ist ja süß. Ach Mensch, das ist ja super Wetter, ne?
2: Ja, auf jeden Fall. Ich bin gerade aus dem Keller nach oben gerannt.
3: Achso, das ist gut. Das hat sich gelohnt, der Einsatz.
2: Auf jeden
3: Zweimal
2: Fall.
3: Rock am Ring. Dann wünschen wir uns mal so ein Wetter für euch dann, Rock am Ring.
2: Ja, super.
3: Nächstes Wochenende ist es ja schon so weit.
2: Ich werde mich jetzt erstmal hinsetzen und das mal
3: verarbeiten. Ja. Also kannst aber auch allen empfehlen, das lohnt sich jetzt, einfach anmelden auf unserer App und dann zack.
2: Mega, mega einfach und hat echt super geklappt.
3: Ja.
2: Vielen Dank nochmal.
3: Ja, aber gerne doch, liebe. No. Tschüss.
2: Ciao.
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1: Man muss jetzt als Rockstar nicht unbedingt der größte Tierschützer sein, aber bei einem Konzert in der Menge ein Huhn schlachten zu lassen, das kommt auch bei der Allgemeinheit nicht besonders gut an. Egal ob Absicht oder nicht, bei einem Konzert in Toronto im Jahr 1969 haben Alice Cooper eine Henne ins Publikum geworfen. Ganz schlechte Idee. Die Zuschauer rissen das Tier nämlich auseinander. Die Presse machte raus, die Band habe die Henne selbst getötet. Gut, was lernen wir daraus? Das Haustier dann doch lieber zu Hause lassen, wenn man einen Auftritt hat.
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11: Mit Philipp Stammer und mit dem langen Pfingstwochenende hat auf Sylt die Hauptsaison begonnen. Hotels, Restaurants und Strandbars sprechen von einem starken Start in den Sommer. Besonders Orte wie Westerland, Kampen und Hörnum waren zeitweise rappelvoll. Für zusätzliche Besucher sorgten mehrere Veranstaltungen über Pfingsten, darunter auch der Beach Polo World Cup in Hörnum direkt am Strand. Inzwischen sind die großen Pfingst-Events zwar vorbei, auf der Insel läuft das Sommergeschäft aber weiter an. Strandkörbe stehen inzwischen fast überall, Ausflugsschiffe und Freizeitangebote haben ihren Betrieb hochgefahren und viele Betriebe starten jetzt in ihre umsatzstärkste Zeit des Jahres. Bei einer Tauchausbildung der deutschen Marine in Eckernförde ist ein Soldat gestorben. Der Mann war vergangene Woche während eines Trainings in der Schwimmhalle kollabiert und danach auf einer Intensivstation behandelt worden. Die Marine untersucht jetzt die genauen Umstände des Unglücks. Kaum steigen die Temperaturen, wird auch wieder über hitzefrei diskutiert. In Hamburg und Schleswig-Holstein gibt es dafür aber keine automatische Regelung mehr. Statt fester Grenzwerte entscheiden die Schulen selbst, ob Unterricht verkürzt wird. In Hamburg gilt zumindest ein Richtwert von mehr als 27 Grad im Schatten und zu heißen Klassenräumen. In Schleswig-Holstein gibt es keinen derartigen Richtwert.
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12: Hier steht ihr aktuell am längsten. Auf der A1 Richtung Bremen gibt es zwischen Stapelfeld und Hamburg-Stillhorn 17 Kilometer Stau. In der Gegenrichtung stockt es auf 3 Kilometern zwischen Hamburg-Stillhorn und der Norderelbbrücke. Auf der A7 Richtung Hamburg staut es sich zwischen Hennstedt-Ulzburg und Hamburg-Bahrenfeld auf 14 Kilometern. In der Gegenrichtung Richtung Flensburg gibt es 6 Kilometer Stau zwischen Hamburg-Hausbruch und Hamburg-Othmarschen. Dort steht ein Fahrzeug auf der Fahrbahn. Auf der A1 Richtung Lübeck zwischen Pansdorf und Seeritz gibt es 6 Kilometer Stau. Ebenfalls Richtung Hamburg staut es sich auf 2 Kilometern zwischen Bad Oldesloe und Bargteheide. Wir wünschen euch eine gute Fahrt.
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12: Bei euch in Leck sind es aktuell 21 Grad, in Walsbö messen wir 23 und auch Schaflund meldet 23 Grad. In den nächsten Stunden ist es überwiegend klar. Heute Nacht sinkt das Thermometer auf frische 10 Grad. Morgen wird es teils bewölkt mit sonnigen Abschnitten bei bis zu 16 Grad.
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1: Hier ist die Olli Peral Show, 16.42 Uhr. Und wie wär's? 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Das klingt so, kennt ihr das Geräusch? 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
5: Hier rockt Schleswig-Holstein.
0: Schleswig-Holstein rockt beim Kitesurf World Cup auf Sylt. Yes, I'm gonna go. Jedes Jahr, wenn es auf Sylt gerade anfängt ruhig zu werden, dann findet der Kitesurf World Cup statt. Zum Ende des Sommers lockt das Event nochmal über 100.000 Menschen auf die Insel. Ja, und für die gibt's jede Menge Programm. Wenn der Wind gerade mal nicht ganz reicht, gibt's für die Besucher immer noch jede Menge Stände an der Westerländer Promenade. Und auch die Surfer finden immer eine Beschäftigung, so Kitesurferin Susanne Schwarztrauber.
6: Ich sag mal so, man findet immer hier irgendwen zum Schnacken oder guckt sich das neueste Material an. Und er genießt einfach die Sonne und die gute Laune.
0: Wenn der Wind dann aber reicht, dann gibt's hier wirklich was zu sehen. Das Coole am Kitesurf World Cup Sylt ist, dass die Kiter ihre Wellenritte und Flugeinlagen direkt in Ufernähe zeigen. Gemessen wird sich dann in den Disziplinen Wave und Strapless Freestyle.
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13: Ich bin Babit Büchner. Russland hat der Ukraine mit dem Einsatz von Massenvernichtungswaffen gedroht. Der Chef des russischen Parlaments sagte laut Staatsduma, Angriffe auf die Zivilbevölkerung in Russland könnten dazu führen, dass Russland eine Waffe einsetze, die von niemandem mehr eine Spur übrig lässt.
14: Auslöser der martialischen Drohung ist ein Angriff des Kiewer Militärs auf ein Wohnheim im von Russland kontrollierten Teil der Ostukraine. Dabei waren mehr als 20 Menschen ums Leben gekommen. Russland hat schon mit schweren Angriffen auf Kiew selbst reagiert, unter anderem mit einer neuen Mittelstreckenrakete. Doch damit will es die russische Führung nicht bewenden lassen. Das Außenministerium drohte mit weiteren Attacken, nun der Parlamentschef sogar mit Massenvernichtungswaffen. Die zunehmenden russischen Probleme

0: Berlin.
1: Halb so viele Grundschüler mit mangelnden Mathekenntnissen, mehr Jugendliche mit Spitzenleistungen und nur noch halb so viele Schulabbrecher wie heute. Bundesbildungsministerin Karin Prien will sich messbare Ziele für Verbesserungen im deutschen Bildungswesen setzen. Anlass war der neue Kinderreport des Deutschen Kinderhilfswerks, eine Umfrage unter Erwachsenen und Schülern. Beide Gruppen wünschen sich demnach Reformen und mehr Geld für das Bildungssystem. In Belgien ist ein Schulbus mit einem Zug zusammengestoßen. 4 Menschen kamen dabei ums Leben.
2: Was da genau und vor allem warum passiert ist, war zunächst noch unklar. An einem Bahnübergang in Flandern kollidierte ein Nahverkehrszug mit einem Schulbus. Die Schranken waren geschlossen, rote Warnlampen funktionierten, sagt der Bahnbetreiber. 2 Kinder im Alter von 12 und 15 Jahren starben. Auch der Busfahrer und der Begleiter der Schulkinder, allesamt Sonderschüler, überlebten nicht. 5 andere Schüler wurden schwer verletzt. Die Behörden sprechen von einem der schwersten Unglücke an einem Bahnübergang in Belgien. Aus Brüssel, Dieter Ebling.
1: Eine Umfrage des Bundesinstituts für öffentliche Gesundheit unter Jugendlichen zeigt, es wird wieder mehr geraucht. Fast jeder 10. 12- bis 17-Jährige hat demnach im vergangenen Jahr Nikotinprodukte konsumiert. Vor allem bei Mehrweg-E-Zigaretten und Nikotinbeuteln gibt es einen Aufwärtstrend. Der Drogenbeauftragte der Bundesregierung, Hendrik Streeck, fordert daher strengere Regeln für Inhaltsstoffe, Aromen und Werbung.
3: Und jetzt für euch das Update aus dem Norden mit Philipp Stammer. Kaum wird es heiß, werden auch die Rufe nach hitzefrei wieder laut. In Hamburg und Schleswig-Holstein entscheiden die Schulen darüber aber selbst. Feste Temperaturgrenzen gibt es inzwischen kaum noch. Auf Sylt ist die Sommersaison gestartet. Nach dem langen Pfingstwochenende sprechen Hotels, Restaurants und Strandbars von einem starken Auftakt für die Hauptsaison. Und bei einer Tauchausbildung der deutschen Marine in Eckernförde ist ein Soldat gestorben. Der Mann war während des Trainings kollabiert. Die Marine untersucht jetzt die genauen Hintergründe. Und mehr dazu gleich um halb.
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5: Hier steht ihr aktuell am längsten. Auf der A1 Richtung Bremen gibt es zwischen Stapelfeld und Hamburg-Stillhorn 15 Kilometer Stau. In der Gegenrichtung Richtung Lübeck steht ihr auf 3 Kilometern. Auf der A7 Richtung Hamburg staut es sich zwischen Hamburg-Schnelsen-Nord und Hamburg-Bahrenfeld auf 9 Kilometern. Ebenfalls Richtung Hamburg zwischen Hennstedt-Ulzburg und Quickborn 4 Kilometer Stau nach einem Unfall. Die Fahrbahn ist auf eine Spur verengt. Auf der A1 Richtung Lübeck zwischen Pansdorf und Seretz 5 Kilometer Stau. Im weiteren Verlauf zwischen Neustadt in Holstein-Mitte und Scharbeutz 1 Kilometer Stau. Habt eine gute und sichere Fahrt.
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5: In Bredstedt sind es aktuell 21 Grad, in Glücksburg haben wir 23 Grad und auch in Bordelum messen wir 21 Grad. In der Nacht sinkt das Thermometer auf frische 10 Grad. So wird das Wetter morgen. Es erwartet euch ein Tag mit Wolken und sonnigen Abschnitten bei anfangs 10 Grad. Im Laufe des Tages steigt das Thermometer auf bis zu 16 Grad an.
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6: Gut 10 Minuten wird wieder gezockt bei 60 Second Spezial, der schnellsten Wissensrally der Welt. Jederzeit anmelden über unsere App. Und dann Punkte machen, tolle Preise abgreifen und dazu bester Rock and Pop obendrauf. Jetzt Back in Black. Hier ist unsere Band, hier ist AC/DC, danach die Ärzte und Bryan Adams. Schönen guten Tag, hallo.

0: That Looks Good on Me is You. Viertel nach fünf. Hallo.
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0: Hallo, Buri aus Frankfurt. Hallo, hier ist Olli. Grüß dich.
3: Hi, Olli. Hi.
0: Bist du ein bisschen aufgeregt?
3: Ein bisschen ist gut. Ich kriege keine Luft mehr. Ich komme mir gerade wie so ein Fisch vor.
0: Das kenne ich, wenn man keine Luft mehr kriegt beim Moderieren. Ne? So, ja. Die Aufregung. Aber die macht es dann am Ende aus, dass man mehr Adrenalin ausschüttet und dann wird alles gut, Buri.
3: Hoffentlich.
0: Es geht um einen 100-Euro-Gutschein für die Funzone, gibt es auch in Frankfurt und Umgebung. Im Moment führt Stefan aus Mannheim mit 11 Punkten, also ich brauche 12.
3: Ja, das habe ich heute Morgen gehört, tatsächlich, die 11. Mhm. Der war so ruhig. Ich so, Gott, das wünschte ich mir.
0: Ja,
3: das
0: sind so ein paar,
3: heute Morgen in der Bahn.
0: Es sind so ein paar Profis dabei bei uns, aber die gilt es jetzt zu attackieren. Ich bin gespannt. Ich starte den Zufallsgenerator, Buri. Von dir dann ein lautes, deutliches Stopp und dann geht's weiter. Wollen wir?
3: Auch, okay.
0: Auf geht's. Achtung.
1: Wissensgebiet Geschichte.
0: Tja.
3: Na dann, ich hatte Geschichte LK, aber das ist doch so 100 Jahre her.
0: Jetzt hätte ich an deiner Stelle eher gesagt, nee, mit Geschichte habe ich überhaupt nichts am Hut. Aber gut, wunderbar.
3: Ich will ja nur ehrlich sein.
0: Frage Nummer 1. Zu welchem europäischen Land gehörte Südafrika in der Kolonialzeit? Das war... Niederlande, wer führte die Verschwörung gegen Julius Caesar an? Auch du?
3: Oh Gott, keine Ahnung.
0: Brutus, wer erschuf den Mythos von Atlantis? Plato oder Aristoteles?
3: Plato.
0: Aus welchem Land kam der erste Mensch im All namens Juri Gagarin? Aus?
3: Oh Gott.
0: Russland, wie heißen die Ureinwohner Australiens?
3: Aborigines,
0: aus welchem Material bestand der Sage nach das trojanische Pferd?
3: Holz.
0: Ja oder nein, die Stadt Alexandria ist nach Alexander dem Großen benannt?
3: Nein.
0: Doch, wofür steht die Abkürzung DDR? Das stand? Deutsche Demokratische DDR. Republik. Wer war vor Bill Clinton Präsident der USA? Das war George Bush. Welche deutsche Partei ist am ältesten oder älter, CDU oder SPD?
3: SPD.
0: Welche historische Figur wurde als eiserne Lady bezeichnet? Margaret? Thatcher.
3: Ja,
0: Buri, das ist ausbaufähig. Also ab in die Ecke.
3: Ausbaufähig? Ja. Ich gehe mich schieben.
0: Hausaufgaben nicht gemacht. 3 Punkte.
3: Ja, ich finde, mein Herz schlägt mir gerade so hier. Das ist alles gut.
0: Dein Mut ist aber auf jeden Fall auch noch ein paar Punkte wert. Also von daher alles gut. Wenn du Lust hast, meld dich nochmal an und dann machen wir demnächst richtig viele Punkte.
3: Ja, das weiß ich Bescheid. Ich danke euch.
0: Grüße rüber. Tschüss.
3: Ciao.
0: 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Alle Infos, wie gesagt, in der App.

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13: Mit Philipp Stammer und mit dem langen Pfingstwochenende hat auf Sylt die Hauptsaison begonnen. Hotels, Restaurants und Strandbars sprechen von einem starken Start in den Sommer. Besonders Orte wie Westerland, Kampen und Hörnum waren zeitweise rappelvoll. Für zusätzliche Besucher sorgten mehrere Veranstaltungen über Pfingsten, darunter auch der Beach Polo World Cup in Hörnum direkt am Strand. Inzwischen sind die großen Pfingst-Events zwar vorbei, auf der Insel läuft das Sommergeschäft aber weiter an. Strandkörbe stehen inzwischen fast überall, Ausflugschiffe und Freizeitangebote haben ihren Betrieb hochgefahren und viele Betriebe starten jetzt in ihre umsatzstärkste Zeit des Jahres. Bei einer Tauchausbildung der deutschen Marine in Eckernförde ist ein Soldat gestorben. Der Mann war vergangene Woche während eines Trainings in der Schwimmhalle kollabiert und danach auf einer Intensivstation behandelt worden. Die Marine untersucht jetzt die genauen Umstände des Unglücks. Kaum steigen die Temperaturen, wird auch wieder über hitzefrei diskutiert. In Hamburg und Schleswig-Holstein gibt es dafür aber keine automatische Regelung mehr. Statt fester Grenzwerte entscheiden die Schulen selbst, ob Unterricht verkürzt wird. In Hamburg gilt zumindest ein Richtwert von mehr als 27 Grad im Schatten und zu heißen Klassenräumen. In Schleswig-Holstein gibt es keinen derartigen Richtwert.
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15: Hier steht ihr aktuell am längsten. Auf der A1 Richtung Bremen gibt es zwischen Basbüttel und Hamburg-Stillhorn 13 Kilometer Stau. In der Gegenrichtung Richtung Lübeck steht ihr zwischen Pansdorf und Rathekau auf 5 Kilometern. Auf der A7 Richtung Hamburg gibt es zwischen Hamburg-Schnelsen-Nord und Hamburg-Bahrenfeld 8 Kilometer Stau wegen einer Unfallstelle. Ebenfalls Richtung Hamburg steht ihr zwischen Hennstedt-Ulzburg und Quickborn auf 4 Kilometern nach einem Unfall. Gute Fahrt.
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15: Bei euch in Tarp sind es aktuell 23 Grad, in Kappeln und Leck messen wir jeweils 21 Grad. In der Nacht sinkt das Thermometer auf frische 10 Grad. So wird das Wetter morgen. Es erwartet euch ein Tag mit Wolken und sonnigen Abschnitten bei anfangs 10 Grad. Im Laufe des Tages steigt das Thermometer auf bis zu 16 Grad an.
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1: Gibt es eigentlich was Romantischeres als eine Rockband, die sich schon in der Highschool gegründet hat?
2: Nicht. Frag mal nach bei Green Day, U2, Van Halen, Red Hot Chili Peppers und wie sie alle heißen. Ich sage nein.
1: Jo, und das gilt auf jeden Fall auch für All Time Low aus dem schönen Towson, einem Vorort von Baltimore.
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1: Hier sind sie jetzt mit ihrer neuen Scheibe Falling for Strangers.
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1: Hier ist die Olli Ferrall Show an diesem Dienstag. Kleiner Blick rüber in WhatsApp. Da kommen nämlich immer wieder sensationelle Messages von euch rein, wie auch aktuell. Dann lese ich mal vor. Hallo Olli, ich liebe deine Show. Das ist schon mal Hammer. Ne? Da muss eigentlich gar nicht mehr kommen. Aber es geht weiter. Du hast eine mega Radiostimme. Danke, heute ein bisschen heiser, aber ich probiere es. Und es geht weiter im Text. Ich habe mir heute spontan freigenommen und freue mich schon auf deine Sendezeit. Wow, ich würde mir zu dem freien Tag gerne einen Song wünschen. Rammstein, Sonne. Sonne haben wir genug. Rammstein vielleicht später. Schauen wir mal. Bitte grüße außerdem meinen Hasen Heino für mich. Liebe Grüße, die Claudia aus Herbrumm bei Papenburg. Claudia, sensationell. Ich danke dir für diese sehr liebe Message. 0171 731 6046. Ähnliche Messages gerne über WhatsApp. Hier ist die Olli Peral Show. Montags bis Freitags von 14 bis 20 Uhr.

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4: Wir aßen etwas, lesen Gedichte und erzählen uns, was wir so erlebt haben. 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
14: Ich bin Babette Büchner. Das Auswärtige Amt hat den russischen Botschafter in Berlin einbestellt. Hintergrund sind Russlands Drohungen vor weiteren Angriffen in Kiew. Der Kreml hatte deshalb Ausländer und Diplomaten aufgefordert, die ukrainische Hauptstadt zu verlassen. Heute drohte Russland zudem mit dem Einsatz von Massenvernichtungswaffen. Das Außenministerium schrieb auf der Plattform X, man habe Russland heute deutlich gemacht, dass Deutschland sich durch Drohungen nicht einschüchtern lasse. Mehr Personal in Schulen und Kitas sowie bundesweit einheitliche Lernstandards. Das wünschen sich einer Umfrage zufolge 9 von 10 Erwachsenen, um eine bessere Bildung zu ermöglichen. Das geht aus dem Kinderreport des Deutschen Kinderhilfswerks hervor.
15: Das deutsche Bildungssystem bekommt regelmäßig schlechte Noten, weil nicht alle die gleichen Bildungschancen haben. Die hängen immer noch stark ab von der Bildung und dem Einkommen der Eltern. Das sei ein Armutszeugnis, sagt das Kinderhilfswerk. Es gebe zudem 400.000 fehlende Kita-Plätze, viele Schulen seien schlecht ausgestattet und es fehlt Personal. Auch die Kinder selbst wurden für die Umfrage nach ihrer Meinung befragt. An erster Stelle steht für sie, dass Kitas, Schulen und Schulmaterial für alle Kinder kostenlos sind. Außerdem finden sie es wichtig, dass in allen Schulen ähnliche Regeln gelten. Thomas Bremser, Nachrichtenredaktion.
14: Bundesfamilienministerin Karin Prien will die Einkommensgrenze beim Elterngeld trotz Spardruck nicht antasten. Daran wolle sie nichts verändern, sagte sie im Deutschlandfunk.
16: Klartext von der zuständigen Ministerin. Die Rahmenbedingungen in Deutschland müssen Familien mehr Lust auf Kinder machen, das sagt Karin Prien. Sie würde sogar gerne die Mindest- und Höchstsummen beim Elterngeld anheben. Das sind in der Regel 65% des vorherigen Nettolohns, mindestens 300 und höchstens 1.800 Euro pro Monat. Diese Summen gelten übrigens unverändert.

0: gesperrt. Jetzt hat die Organisation NetBlocks mitgeteilt, dass Internetverbindungen laut Live-Daten teilweise wieder möglich seien. Es sei jedoch unklar, ob die Wiederherstellung von Dauer sein wird. Präsident Pezeshkian hatte nach einer Entscheidung eines Sonderstabs zuvor die Freischaltung angeordnet.
1: Und jetzt für euch das Update aus dem Norden mit Philipp Stammer. Kaum wird es heiß, werden auch die Rufe nach hitzefrei wieder laut. In Hamburg und Schleswig-Holstein entscheiden die Schulen darüber aber selbst. Feste Temperaturgrenzen gibt es inzwischen kaum noch. Auf Sylt ist die Sommersaison gestartet. Nach dem langen Pfingstwochenende sprechen Hotels, Restaurants und Strandbars von einem starken Auftakt für die Hauptsaison. Und bei einer Tauchausbildung der deutschen Marine in Eckernförde ist ein Soldat gestorben. Der Mann war während des Trainings kollabiert. Die Marine untersucht jetzt die genauen Hintergründe. Und mehr dazu gleich um halb.
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3: Hier steht ihr aktuell am längsten. Auf der A1 Richtung Bremen gibt es zwischen Basbüttel und dem Maschener Kreuz 14 Kilometer Stau. In der Gegenrichtung, Richtung Lübeck, staut es sich zwischen Pansdorf und Rathekau auf 6 Kilometern. Auf der A7 Richtung Hamburg staut es sich zwischen Hennstedt-Ulzburg und Quickborn auf 4 Kilometern nach einem Unfall. Ebenfalls Richtung Hamburg gibt es zwischen Hamburg-Schnelsen und Hamburg-Bahrenfeld 7 Kilometer Stau. Gute Fahrt.
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3: In Schleswig sind es aktuell 23 Grad, in Klangsbüll haben wir 19 und in Glücksburg messen wir 22 Grad. In der Nacht sinkt das Thermometer auf frische 10 Grad. So wird das Wetter morgen. Es erwartet euch ein Tag mit Wolken und sonnigen Abschnitten bei anfangs 10 Grad. Im Laufe des Tages steigt das Thermometer auf bis zu 16 Grad an.
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4: Boah, krass, das ist schon eine schweißtreibende Angelegenheit heute an diesem Dienstag, 26. Mai. Temperaturen locker bis ran an die 30 Grad, teilweise sogar drüber. Der Sommer ist plötzlich da. Herzlich willkommen. Und dazu der Soundtrack Bester Rock'n'Pop. Drei knusprige Titel jetzt für euch hintereinander weg. Die Rolling Stones, Painted Black, die Killers, Read My Mind. Und das hier ist der Auftakt Green Day mit Basket Case. Hallo, fahrt vorsichtig. Die Show bis 20 Uhr.

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1: Die Nummer, Kinders, ist der absolute Burner. Wir haben Tickets für euch für die heißesten Events in diesem Jahr 2026. Unter anderem gibt's Tickets for free für die Foo Fighters live. Guns N' Roses, 70.000 Tons of Metal, Heavy Metal auf einem Kreuzfahrtschiff in der Karibik. Kann man mal machen für so ein paar Tage. Und aktuell in dieser Woche geht's um Tickets für Rock am Ring, natürlich ausverkauft, aber natürlich gibt's von uns Tickets. Und die nächsten sind rausgegangen heute Morgen so mehr unter Mittag gegen 12:45 bei Annette. Hören wir nochmal rein, wie es abgelaufen ist.
2: Ja, hi.
3: Weißt du, wer hier dran ist?
2: Ja, von der Stimme her würde ich sagen, die Annette.
3: Ja, das hast du sehr schön gehört. Kannst du dir ungefähr vorstellen, was das wohl bedeutet?
2: Ja, ich denke mal, ich habe irgendwo beim Liquimoli-Sommer gewonnen.
3: Oh. Ach, du möchtest so gerne zu Rock am Ring, ja?
2: Auf jeden Fall.
3: Ja, dann frohe Kunde. Herzlichen Glückwunsch, du bist dabei in diesem Jahr.
2: Jawohl, sehr cool. Da freue ich mich. Mega.
3: Warst du schon mal Rock am Ring?
2: Nein, leider nicht.
3: Siehst du, das, ich finde, einmal im Leben muss man das mindestens erleben, ne?
2: Genauso habe ich es mir gesagt.
3: Ja, ach, echt cool. Nee, mir fehlt das auch noch. Also jedes Jahr nehme ich es mir vor, aber oh, irgendwas ist ja immer. Und du bist jetzt dabei.
2: Mega geil.
3: Auf wen freust du dich besonders?
2: Definitiv Linkin Park. Limp Bizkit hat mich auch so ziemlich durch meine Jugend begleitet.
3: Oh ja, schön.
2: Mhm. Volbeat auch sehr gerne gehört. Ja. Sind so viele. Iron Maiden natürlich durch meinen Papa.
3: Das ist die perfekte Mischung, ja?
2: Ja, auf jeden Fall.
3: Also ich habe Linkin Park letztes Jahr gesehen mit Emily. Also das ist wirklich Gänsehaut. Die Frau ist so toll. Wen nimmst du mit? Weißt du schon?
2: Ja, ich werde wahrscheinlich meinen Cousin mitnehmen. Der hat mich nämlich tatsächlich durch seine großen Geschwister zum Rock und Heavy Metal gebracht.
3: Alter, ist auch super. Perfekt. Ja. Da macht ihr euch richtiges Männerwochenende, Rock am Ring. Auf mit allem Fall. Drum und dran, ne?
2: So machen wir es.
3: Bei dir zwitschern die Vögel, das ist ja süß. Ach Mensch, das ist ja super Wetter, ne?
2: Ja, auf jeden Fall. Ich bin gerade aus dem Keller nach oben gerannt.
3: Achso, das ist gut. Das hat sich gelohnt, der Einsatz.
2: Auf jeden
3: Zweimal
2: Fall.
3: Rock am Ring. Dann wünschen wir uns mal so ein Wetter für euch dann, Rock am Ring. Über nächstes Wochenende ist es ja schon so weit.
2: Ich werde mich jetzt erstmal hinsetzen und das mal
3: verarbeiten. Ja. Also du kannst aber auch allen empfehlen, das lohnt sich jetzt, einfach anmelden auf unserer App und dann zack.
2: Mega, mega einfach und hat echt super geklappt.
3: Ja.
2: Vielen, vielen Dank nochmal.
3: Ja, aber gerne doch, liebe. Tschüss.
2: Ciao.
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1: Und ich habe jetzt hier für euch die drei größten Rock-Alben aus dem Jahr 1970.
2: Platz 3.
1: Wir starten mit einer Kombination aus Rock, Blues und Country. Cosmos Factory von Creedence Clearwater Revival. Geile Hits wie Looking Out My Back Door, Run Through the Jungle oder auch Up Around the Bend sind da drauf.

0: Platz 2.
1: Der Titelsong ist geil, das Album ist geil. Paranoid Black Sabbath. Über 4 Millionen Mal wurde das Werk damals verkauft.
0: Platz 1.
1: Platz 1 im Jahr 1970 trägt den tollen Namen Led Zeppelin 3 von, na klar, Led Zeppelin und surprise, surprise, es war das dritte Studioalbum von ihnen mit Songs wie Since I've Been Loving You oder auch den Immigrant Song.

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9: Mit Philipp Stammer und mit dem langen Pfingstwochenende hat auf Sylt die Hauptsaison begonnen. Hotels, Restaurants und Strandbars sprechen von einem starken Start in den Sommer. Besonders Orte wie Westerland, Kampen und Hörnum waren zeitweise rappelvoll. Für zusätzliche Besucher sorgten mehrere Veranstaltungen über Pfingsten, darunter auch der Beach Polo World Cup in Hörnum direkt am Strand. Inzwischen sind die großen Pfingst-Events zwar vorbei, auf der Insel läuft das Sommergeschäft aber weiter an. Strandkörbe stehen inzwischen fast überall, Ausflugsschiffe und Freizeitangebote haben ihren Betrieb hochgefahren und viele Betriebe starten jetzt in ihre umsatzstärkste Zeit des Jahres. Bei einer Tauchausbildung der deutschen Marine in Eckernförde ist ein Soldat gestorben. Der Mann war vergangene Woche während eines Trainings in der Schwimmhalle kollabiert und danach auf einer Intensivstation behandelt worden. Die Marine untersucht jetzt die genauen Umstände des Unglücks. Kaum steigen die Temperaturen, wird auch wieder über hitzefrei diskutiert. In Hamburg und Schleswig-Holstein gibt es dafür aber keine automatische Regelung mehr. Statt fester Grenzwerte entscheiden die Schulen selbst, ob Unterricht verkürzt wird. In Hamburg gilt zumindest ein Richtwert von mehr als 27 Grad im Schatten und zu heißen Klassenräumen. In Schleswig-Holstein gibt es keinen derartigen Richtwert.
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10: Hier steht ihr aktuell am längsten. Auf der A1 Richtung Bremen gibt es zwischen dem Kreuz Hamburg-Ost und Hamburg-Harburg 9 Kilometer Stau. Ebenfalls auf der A1 Richtung Lübeck staut es sich zwischen Pansdorf und Rathekau auf 5 Kilometern. Auf der A7 Richtung Hamburg kommt es zwischen Hennstedt-Ulzburg und Quickborn nach einem Unfall zu 4 Kilometern Stau. Die Fahrbahn ist auf 2 Fahrstreifen verengt. Im weiteren Verlauf Richtung Hamburg staut es sich zwischen Hamburg-Schnelsen und Hamburg-Bahrenfeld auf 7 Kilometern. Auf der A7 Richtung Hamburg gibt es zwischen der Raststätte Holmoor West und Hamburg-Schnelsen Nord Gefahr durch einen Fahrradfahrer auf der Fahrbahn. In der Gegenrichtung Richtung Flensburg staut es sich zwischen Hamburg-Othmarschen und Hamburg-Waltershof auf 3 Kilometern. Habt eine gute und sichere Fahrt.
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10: In Glücksburg sind es aktuell 22 Grad. In Schaffelund haben wir 20 Grad, in Langenhorn 21 Grad. In der Nacht sinkt das Thermometer auf frische 10 Grad. So wird das Wetter morgen. Es erwartet euch ein Tag mit Wolken und sonnigen Abschnitten bei anfangs 10 Grad. Im Laufe des Tages steigt das Thermometer auf bis zu 16 Grad an.
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1: Ja, Kinders, heute Nacht waren die American Music Awards und wir schauen mal, wie es bei den Rock-Kategorien so ausgeschaut hat, beziehungsweise aussieht. Für bester Rock-Alternative-Künstler waren Bands wie Linkin Park nominiert, aber 21 Pilots haben gewonnen und die klingen so. Rock, Pop und Rap-Einflüssen. Vielleicht erkennt ihr sie von dem Song vom Actionfilm Suicide Squad. Stressed Out ist ein anderer Hit von ihnen und mega beliebt bei den Teenagern und das seit 2017. Apropos Teenager, dieser 20-Jährige hat so richtig abgeräumt in der vergangenen Nacht. Somber. Ist ein neuer Stern am Pop- und Rockhimmel und gewann nicht nur bester neuer Künstler, sondern auch bester Rock-Alternative-Song und Album. Klingt zwar ein bisschen poppiger, aber bei Auftritten ist er schon ein echter Rockstar, inklusive Band, Leder und Co. Das wird schon. Und dann haben wir den Mann hier noch im Gepäck. Mann, oh Mann! Ältesten Rockstars ever, wurde auch geehrt. Billy Idol bekam nämlich den Preis für sein Lebenswerk und spielte ein Medley von seinen größten Hits. Neues, altes, auf jeden Fall spannendes bei den American Music Awards. Billy Idol, Glückwunsch zum Lebenswerk, zur Auszeichnung. Und das waren die Rock and Pop News für diesen Dienstag.

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5: 2 Minutes to Midnight von Iron Maiden. Der Titel stammt aus ihrem 84er Album Powerslave. Nicht 5, sondern 2 Minuten vor 12. 2 Minutes to Midnight, der Song, ja, handelt von der atomaren Bedrohung. Sänger Bruce Dickinson sagte damals, es geht um Krieg und wie wir alle davon abgestoßen sind. Töten für Profit oder schießen, um zu verstümmeln, aber wir brauchen keinen Grund. Die goldene Gans ist entkommen und immer ist die Jagdsaison auf sie eröffnet. Ja, der Titel bezieht sich auf die Atomkriegsuhr, die wurde 1947 entwickelt. Diese wurde auf 7 Minuten vor Mitternacht eingestellt. Ende der 50er testeten die USA und die Sowjetunion dann beide Wasserstoffbomben und die Uhr wurde auf 11.58 Uhr vorverlegt. Alarmstufe Rot, 2 Minutes to Midnight. 2 Minuten vor Mitternacht, die Hände, die das Verhängnis androhen. 2 Minuten vor Mitternacht, um das Ungeborene im Mutterleib zu töten. Ja, die flammende Kritik am Kalten Krieg, an Terror und Leid in der Welt, wurde damals als Single ausgekoppelt und erreichte Platz 15 der Singlecharts. Während die Wahnsinnigen mit Worten spielen und uns alle dazu bringen, nach ihrer Pfeife zu tanzen, zu der Melodie von verhungernden Millionen. Die kleine Übersetzungshilfe mit Iron Maiden, 2 Minutes to Midnight. 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
9: Ich bin Babit Büchner. Die Europäische Union hat den Geschäftsträger der russischen Botschaft in Brüssel einbestellt. Hintergrund sind Russlands Drohungen vor weiteren Angriffen in Kiew.
10: Wir sehen hier eine konzertierte Aktion der EU mit einer ganz klaren Botschaft an Moskau, die lautet: Wir lassen uns nicht einschüchtern. Die EU hat den russischen Geschäftsträger in Brüssel einbestellt und Deutschland und andere EU-Länder, beispielsweise auch Schweden oder Norwegen, haben ebenfalls die jeweiligen russischen Botschafter einbestellt. Das ist die Reaktion auf diese Aufforderung Kiews, so schnell wie möglich zu verlassen, weil nämlich Russland dort massive Angriffe plane. Aus Brüssel, Eddie Tabling.
9: Halb so viele Grundschüler mit mangelnden Mathekenntnissen, mehr Jugendliche mit Spitzenleistungen und nur noch halb so viele Schulabbrecher wie heute. Bundesbildungsministerin Karin Prien will sich messbare Ziele für Verbesserungen im deutschen Bildungswesen setzen. Anlass ist der neue Kinderreport des Deutschen Kinderhilfswerks, eine Umfrage unter Erwachsenen und Schülern. Beide Gruppen wünschen sich demnach Reformen und unter dem Strich mehr Geld für das Bildungssystem. Morgen wird Bundeswirtschaftsministerin Katharina Reiche zu einem Besuch in China erwartet. Das Land zählt zu den größten Handelspartnern Deutschlands. Bei wichtigen Gütern wie Akkus und Antibiotika werden wir zudem immer abhängiger von China, zeigt eine Studie.
11: Akkus für E-Autos, Solarpanels oder seltene Erden für die Industrie. Bei vielen Gütern ist Deutschland auf China angewiesen. Diesen Vorteil nutzt Peking häufig auch als politisches Druckmittel. Die China-Strategie der Bundesregierung hat deshalb eigentlich zum Ziel, bestimmte Güter auch woanders einzukaufen. Stattdessen wächst die Abhängigkeit.

0: Beschäftigten in den Postbankfilialen und Callcentern ihre Arbeit niederlegen.
1: Und jetzt für euch das Update aus dem Norden mit Philipp Stammer. Kaum wird es heiß, werden auch die Rufe nach hitzefrei wieder laut. In Hamburg und Schleswig-Holstein entscheiden die Schulen darüber aber selbst. Feste Temperaturgrenzen gibt es inzwischen kaum noch. Auf Sylt ist die Sommersaison gestartet. Nach dem langen Pfingstwochenende sprechen Hotels, Restaurants und Strandbars von einem starken Auftakt für die Hauptsaison. Und bei einer Tauchausbildung der deutschen Marine in Eckernförde ist ein Soldat gestorben. Der Mann war während des Trainings kollabiert. Die Marine untersucht jetzt die genauen Hintergründe. Und mehr dazu gleich um halb.
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3: Hier steht ihr aktuell am längsten. Auf der A7 Richtung Hamburg gibt es zwischen Hamburg-Schnelsen Nord und Hamburg-Bahrenfeld 8 Kilometer Stau. Ebenfalls auf der A7 Richtung Hamburg zwischen Hennstedt-Ulzburg und Quickborn ein Unfall. Die Fahrbahn ist auf 2 Fahrstreifen verengt, 1 Kilometer Stau. Auf der A1 Richtung Hamburg zwischen Hamburg-Oehendorf und dem Dreieck Hamburg-Norderelbe 6 Kilometer Stau. In der Gegenrichtung Richtung Lübeck zwischen Pansdorf und Ratekau 5 Kilometer Stau. Habt eine gute und sichere Fahrt.
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3: Bei euch in Bordelum sind es aktuell 21 Grad, in Kappeln ebenfalls 21. Glücksburg meldet 22 Grad. In der Nacht sinkt das Thermometer auf frische 10 Grad. So wird das Wetter morgen. Es erwartet euch ein Tag mit Wolken und sonnigen Abschnitten bei anfangs 10 Grad. Im Laufe des Tages steigt das Thermometer auf bis zu 16 Grad an.
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4: Jupp, und dazu gibt es natürlich eine weitere Folge. Cover schlägt Original oder Original schlägt das Cover. Und heute wird speziell, denn die Guano Apes Open Your Eyes werden gecovert von den Guano Apes zusammen mit Denko Jones Open Your Eyes. Welche Version am Ende das Rennen macht, eure Expertise zählt natürlich unter der 0171 731 6046. Cover schlägt Original oder Original schlägt das Cover. Ich bin gespannt.

0: Original oder Cover? Das ist hier die Frage.
1: Heute wird's interessant, weil wir eigentlich kein klassisches Cover haben, sondern eher ein Upgrade. Das Original kommt von den Guano Apes, Ende der 90er, Open Your Eyes, war der Song, mit dem die Band durch die Decke gegangen ist. Diese Mischung aus Crossover, Alternative Rock und vor allem die Energie von Frau Sandra, sofort erkennbar, sofort trifft sich die Nummer in der Markengruppe. Open Your Eyes, das Original von den Guano Apes.

dann Jahre später passiert was Spannendes. Die Guano Apes nehmen den Song noch einmal neu auf, aber nicht alleine. Sie holen sich Denko Jones dazu, kanadischer Rocker, bekannt für die rohen Gitarren, viel Druck, wenig Schnickschnack. Und genau das hört man auch raus. Die Coverversion. Denko Jones, Open Your Eyes.

bleibt ihrer Struktur nicht ziemlich treu, aber durch Denko Jones bekommt sie noch einmal eine extra Portion Dreck- und Rock'n'Roll-Attitüde dazu. Wir spielen es nochmal nach, dass es eher was wäre, wenn wir den Song heute nochmal neu aufnehmen und zwar mit mehr Kante. Und genau das macht diese Version so besonders. Original und Band sind gleich, aber die Energie, die verschiebt sich ein bisschen. Das Original ist der Durchbruch, die neue Version quasi das Update. Schwerer mit einem Fünkchen mehr Rock'n'Roll. Welche Nummer spielen wir aus? Das Original oder die Coverversion? 0171 731 60 46. Ich bin gespannt.

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13: Mit Philipp Stammer und mit dem langen Pfingstwochenende hat auf Sylt die Hauptsaison begonnen. Hotels, Restaurants und Strandbars sprechen von einem starken Start in den Sommer. Besonders Orte wie Westerland, Kampen und Hörnum waren zeitweise rappelvoll. Für zusätzliche Besucher sorgten mehrere Veranstaltungen über Pfingsten, darunter auch der Beach Polo World Cup in Hörnum direkt am Strand. Inzwischen sind die großen Pfingst-Events zwar vorbei, auf der Insel läuft das Sommergeschäft aber weiter an. Strandkörbe stehen inzwischen fast überall, Ausflugsschiffe und Freizeitangebote haben ihren Betrieb hochgefahren und viele Betriebe starten jetzt in ihre umsatzstärkste Zeit des Jahres. Bei einer Tauchausbildung der deutschen Marine in Eckernförde ist ein Soldat gestorben. Der Mann war vergangene Woche während eines Trainings in der Schwimmhalle kollabiert und danach auf einer Intensivstation behandelt worden. Die Marine untersucht jetzt die genauen Umstände des Unglücks. Kaum steigen die Temperaturen, wird auch wieder über hitzefrei diskutiert. In Hamburg und Schleswig-Holstein gibt es dafür aber keine automatische Regelung mehr. Statt fester Grenzwerte entscheiden die Schulen selbst, ob Unterricht verkürzt wird. In Hamburg gilt zumindest ein Richtwert von mehr als 27 Grad im Schatten und zu heißen Klassenräumen. In Schleswig-Holstein gibt es keinen derartigen Richtwert.
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14: Hier steht ihr aktuell am längsten. Auf der A7 Richtung Hamburg gibt es zwischen Schnelsen und Bahrenfeld 7 Kilometer Stau. Ursache ist ein Unfall zwischen Hennstedt-Ulzburg und Quickborn. Dort ist die Fahrbahn auf 2 Fahrstreifen verengt. Auf der A1 Richtung Lübeck staut es sich zwischen Pansdorf und Rathekau auf 5 Kilometern. In der Gegenrichtung Richtung Hamburg sind es 4 Kilometer Stau zwischen Billstedt und dem Dreieck Norderelbe. Wir wünschen euch eine gute Fahrt.
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14: In Langenhorn sind es aktuell 19 Grad, in Tarp haben wir 22 und in Kappeln messen wir ebenfalls 22 Grad. In der Nacht sinkt das Thermometer auf frische 10 Grad. So wird das Wetter morgen. Es erwartet euch ein Tag mit Wolken und sonnigen Abschnitten bei anfangs 10 Grad. Im Laufe des Tages steigt das Thermometer auf bis zu 16 Grad an.
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Hier ist die Olli Ferrall Show an diesem Dienstag. Kleiner Blick rüber in WhatsApp. Da kommen nämlich immer wieder sensationelle Messages von euch rein, wie auch aktuell. Da lese ich mal vor. Hallo Olli, ich liebe deine Show. Das ist schon mal Hammer. Ne? Da muss eigentlich gar nicht mehr kommen. Aber es geht weiter. Du hast eine mega Radiostimme. Danke, heute ein bisschen heiser, aber ich probiere es. Und es geht weiter im Text. Ich habe mir heute spontan freigenommen und freue mich schon auf deine Sendezeit. Wow, ich würde mir zu dem freien Tag gerne einen Song wünschen. Rammstein, Sonne. Sonne haben wir genug. Rammstein vielleicht später. Schauen wir mal. Bitte grüße außerdem meinen Hasen Heino für mich. Liebe Grüße, die Claudia aus Herbrumm bei Papenburg. Claudia, sensationell. Ich danke dir für diese sehr liebe Message. 0171 731 6046. Ähnliche Messages gerne über WhatsApp. Hier ist die Olli Peral Show. Montags bis Freitags von 14 bis 20 Uhr.

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18: Ich bin Babit Büchner. Die Europäische Union hat heute den Geschäftsträger der russischen Botschaft in Brüssel einbestellt. Ebenso bestellten Deutschland und andere EU-Länder den jeweiligen russischen Botschafter ein. Das Außenministerium schrieb auf der Plattform X, man habe Russland heute deutlich gemacht, dass Deutschland sich nicht einschüchtern lasse. Hintergrund sind Russlands Drohungen vor weiteren Angriffen in Kiew. Der Kreml hatte Ausländer und Diplomaten deshalb aufgefordert, die ukrainische Hauptstadt zu verlassen. Heute drohte Russland zudem mit dem Einsatz von Massenvernichtungswaffen.
19: Auslöser der martialischen Drohung ist ein Angriff des Kiewer Militärs auf ein Wohnheim im von Russland kontrollierten Teil der Ostukraine. Dabei waren mehr als 20 Menschen ums Leben gekommen. Russland hat schon mit schweren Angriffen auf Kiew selbst reagiert, unter anderem mit einer neuen Mittelstreckenrakete. Doch damit will es die russische Führung nicht bewenden lassen. Das Außenministerium drohte mit weiteren Attacken, nun der Parlamentschef sogar mit Massenvernichtungswaffen. Die zunehmenden russischen Probleme an der Front dürften wohl ein Grund für die Eskalation sein. Aus Moskau, André Balin.
18: Bundesfamilienministerin Karin Prien will die Einkommensgrenze beim Elterngeld trotz Spardruck nicht antasten. Daran wolle sie nichts verändern, sagte sie im Deutschlandfunk.
20: Klartext von der zuständigen Ministerin. Die Rahmenbedingungen in Deutschland müssen Familien mehr Lust auf Kinder machen, das sagt Karin Prien. Sie würde sogar gerne die Mindest- und Höchstsummen beim Elterngeld anheben. Das sind in der Regel 65% des vorherigen Nettolohns, mindestens 300 und höchstens 1.800 Euro pro Monat. Diese Summen gelten übrigens unverändert schon seit 2007. Gespart werden sollte an anderer Stelle, da nennt sie die Stichworte Partnerschaftlichkeit und Bezugsdauer. Aus Berlin, Thomas Thonfeld.
18: Seit mehr als 80 Tagen war das internationale Internet im Iran gesperrt. Nun funktioniert es teilweise wieder. Laut iranischen Medien hat die Nationale Telekommunikationsgesellschaft den Zugang für alle privaten und geschäftlichen Kunden des Unternehmens über die Breitbandanschlüsse wiederhergestellt. Präsident Pezeshkian hatte zuvor die Freischaltung nach einer Entscheidung eines Sonderstabs angeordnet.
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21: Hier steht ihr aktuell am längsten.

0: In der Gegenrichtung Richtung Hannover gibt es zwischen Hamburg-Othmarschen und Hamburg-Waltersow 2 Kilometer Stau. Im weiteren Verlauf Richtung Flensburg zwischen dem Dreieck Bordesholm und dem Rastplatz Dätgen Ost fährt ein Fahrzeug mit nur 20 Stundenkilometern. Gute Fahrt!
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0: In Klangsbüll sind es aktuell 16 Grad, in Kappeln haben wir 19 und in Ellund messen wir 21 Grad. In der Nacht sinkt das Thermometer auf frische 10 Grad. So wird das Wetter morgen. Es erwartet euch ein Tag mit Sonne und Wolken bei anfangs 10 Grad. Im Laufe des Tages steigt das Thermometer auf bis zu 16 Grad an.
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1: Die All American Rejects. Sie bringen im Mai ihr erstes Album seit 13 Jahren raus. Krass. Gehen mit Sandbox auch auf Tour und sind am 10. Juni in Berlin. Ihr Name kommt aus einer Textzeile aus dem Green Day Song Reject. Da heißt es nämlich: So when the smoke clears, here I am, your reject All American.
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1: Hier sind die All American Rejects mit ihrer ersten Single seit 13 Jahren. Hier ist King Kong.
0: Jetzt.

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5: Ich bin Babit Büchner. Nach Drohungen aus Moskau über einen massiven Angriff auf die ukrainische Hauptstadt Kiew haben die EU und die Bundesregierung russische Vertreter einbestellt. Eine Sprecherin der EU-Außenbeauftragten Kallas schrieb auf der Plattform X, der russische Aufruf an ausländische Staatsbürger und Diplomaten Kiew zu verlassen, stelle eine inakzeptable Eskalation dar. Ähnlich reagierte das Auswärtige Amt. Unterdessen drohte der russische Parlamentschef mit dem Einsatz von Massenvernichtungswaffen gegen die Ukraine. Donald Trumps Gesundheitszustand sorgt immer wieder für Spekulationen. Jetzt hat sich der US-Präsident einer turnusgemäßen ärztlichen Untersuchung unterzogen und danach von einem guten Ausgang geschwärmt. Alles sei perfekt verlaufen.
6: Es gehört hier in den USA zur politischen Routine, dass Präsidenten ihre Gesundheitschecks öffentlich machen. Das Weiße Haus mauert im Fall Trump aber besonders. Stets wird dem fast 80-Jährigen nach den Untersuchungen eine topfitte Konstitution bescheinigt, körperlich und geistig. Jegliche Fragen über geschwollene Beine, Blutergüsse an den Händen und Schläfrigkeit bei Konferenzen werden regelmäßig abgeschmettert und Symptome heruntergespielt. Das ist auch diesmal nicht anders. Auf dem Papier ist Trump fit wie ein Turnschuh. Aus den USA, Tina Eck.
5: Seit mehr als 80 Tagen war das internationale Internet im Iran gesperrt. Nun funktioniert es teilweise wieder.
7: Es war die längste landesweite Internetabschaltung in der jüngeren Geschichte des Irans. Unklar ist, ob die Wiederherstellung von Dauer sein wird. Iranische Medien haben die teilweise Aufhebung der Sperre nach rund 3 Monaten bestätigt. Einige Nutzer berichten, dass sie wieder Freunde und Familien im Ausland erreichen konnten. Andere sind allerdings immer noch offline, vor allem Nutzer mit mobilem Internet. Seit Kriegsbeginn Ende Februar hatte die Regierung den Zugang zum weltweiten Internet nahezu komplett lahmgelegt. David Riemer, Nachrichtenredaktion.
5: Kunden der Postbank müssen sich wegen Warnstreiks wieder auf Einschränkungen einstellen. Weil es in den Tarifverhandlungen keinen Fortschritt gibt, hat die Gewerkschaft Verdi für die nächsten Tage eine Ausweitung der Proteste angekündigt. Zunächst soll es morgen das Backoffice treffen. Ab Donnerstag sollen dann die Beschäftigten in den Postbankfilialen und Callcentern ihre Arbeit niederlegen.
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8: Hier steht ihr aktuell am längsten. Auf der A1 Richtung Lübeck gibt es zwischen Pansdorf und Seretz 4 Kilometer Stau. Ebenfalls auf der A1 Richtung Bremen liegen zwischen dem Dreieck Norderelbe und Hamburg-Stillhorn Gegenstände auf der Fahrbahn. Auf der A23 zwischen Elmshorn und Horst in beiden Richtungen laufen Rehe über die Fahrbahn. Wir wünschen euch eine gute Fahrt.
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0: Grad. In der Nacht sinkt das Thermometer auf frische 10 Grad. So wird das Wetter morgen. Es erwartet euch ein Tag mit Sonne und Wolken bei anfangs 10 Grad. Im Laufe des Tages steigt das Thermometer auf bis zu 16 Grad an.
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17: Ich bin Diana Kramer. Der gesetzlichen Pflegeversicherung droht ein Milliardendefizit. Die Bundesregierung arbeitet deshalb an einer Reform. Nun ist eine weitere Erhöhung des Beitragssatzes für Kinderlose um 0,1 Prozentpunkte im Gespräch. Das wurde der dpa aus Koalitionskreisen bestätigt.
12: Kinderlose Versicherte ab 23 Jahren müssten dann einen Pflegebeitragssatz von 4,3% zahlen. Für versicherte Mütter und Väter würden die Sätze gleich bleiben, also bei 3,6% bei einem Kind und entsprechend kleineren Beiträgen bei mehr Kindern. Gesundheitsministerin Wagen wollte die Pläne nicht bestätigen, sondern kündigte ein Gesamtkonzept an. Das wünscht sich auch der Koalitionspartner SPD. Es sei legitim, unterschiedliche Stellschrauben zu diskutieren, das ersetze aber keine umfassende Reform, hieß es. Auch Verbände wünschen sich ein Gesamtkonzept und nicht nur kleine Anpassungen. Ursula Winkler, Nachrichtenredaktion.
17: Nach Drohungen aus Moskau über einen massiven Angriff auf die ukrainische Hauptstadt Kiew haben die EU und die Bundesregierung russische Vertreter anbestellt. Eine Sprecherin der EU-Außenbeauftragten Kaja Kallas schrieb auf der Plattform X, der russische Aufruf an ausländische Staatsbürger und Diplomaten, Kiew zu verlassen, stelle eine inakzeptable Eskalation dar. Unterdessen drohte der russische Parlamentschef mit dem Einsatz von Massenvernichtungswaffen gegen die Ukraine im Fall von Angriffen gegen die russische Zivilbevölkerung. Jugendliche in Deutschland rauchen wieder mehr. Laut Bundesinstitut für öffentliche Gesundheit konsumierte 2025 fast jeder Zehnte der 12- bis 17-Jährigen Nikotinprodukte. 2021 waren es noch gut 6%.
18: Vor allem Mehrweg-E-Zigaretten und Nikotinbeutel sind deutlich beliebter geworden, obwohl sie extrem ungesund sind und schnell abhängig machen. Der Sucht- und Drogenbeauftragte der Bundesregierung Streeck spricht von einem klaren Warnsignal. Nikotinprodukte sind für Jugendliche inzwischen leichter verfügbar. Deshalb fordert er strengere Regeln für Inhaltsstoffe, Aromen, Werbung und Verpackung. Laut Bundesinstitut für öffentliche Gesundheit sterben jedes Jahr rund 130.000 Menschen in Deutschland an den Folgen des Tabakkonsums. David Riemer, Berlin.
17: Mit mehr als 10.000 Fans hat der SC Paderborn auf dem Rathausplatz seinen Aufstieg in die Fußball-Bundesliga gefeiert. Am Tag nach dem 2:1-Sieg in der Relegation gegen den VfL Wolfsburg trug sich die Mannschaft auch ins Goldene Buch der Stadt ein.
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19: Auf der A7 Richtung Hamburg steht zwischen Stellingen und Volkspark ein Fahrzeug auf der Fahrbahn. Die Polizei ist vor Ort. Ebenfalls auf der A7 gibt es zwischen Wader und Neumünster Nord in beiden Richtungen Rehe auf der Fahrbahn. Auf der A7 Richtung Flensburg laufen zwischen der Raststätte Hüttener Berge Ost und Ofschlag Rehe auf der Fahrbahn. Auf der A23 Richtung Heide steht an der Ausfahrt Pinneberg Süd ein Fahrzeug auf der Fahrbahn. Habt eine gute und sichere Fahrt.
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19: In Flensburg zeigt das Thermometer derzeit 18 Grad. In Großenwiehe ebenfalls 18 Grad. Während es in Leck etwas kühler ist mit 16 Grad. In der Nacht sinkt das Thermometer auf frische 10 Grad. So wird das Wetter morgen. Es erwartet euch ein Tag mit Sonne und Wolken bei anfangs 10 Grad. Im Laufe des Tages steigt das Thermometer auf bis zu 16 Grad an.
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1: Dass zwei Brüder eine Rockband gründen, das hat Tradition. Eddie und Alex Van Halen zum Beispiel. Oder natürlich Malcolm und Angus Young, die kennen wir alle. Joel und Ryan O'Keefe haben das bei Airborne erfolgreich getan und die Jungs aus Warrnambool, Australia, haben wieder eine fette neue Nummer am Start.
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1: Hier sind Airborne mit Alive After Death.
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15: Ich bin Diana Kramer. Neue Eskalationsstufe im Ukraine-Krieg. Russland hat der Ukraine mit dem Einsatz von Massenvernichtungswaffen gedroht. Der Chef des russischen Parlaments Volodin sagte laut Staatsduma, bei Angriffen auf die russische Zivilbevölkerung könnte man eine Waffe einsetzen, die so wörtlich von niemandem mehr eine Spur übrig lasse.
16: Auslöser der martialischen Drohung ist ein Angriff des Kiewer Militärs auf ein Wohnheim im von Russland kontrollierten Teil der Ostukraine. Dabei waren mehr als 20 Menschen ums Leben gekommen. Russland hat schon mit schweren Angriffen auf Kiew selbst reagiert, unter anderem mit einer neuen Mittelstreckenrakete. Doch damit will es die russische Führung nicht bewenden lassen. Das Außenministerium drohte mit weiteren Attacken, nun der Parlamentschef sogar mit Massenvernichtungswaffen. Die zunehmenden russischen Probleme an der Front dürften wohl ein Grund für die Eskalation sein. Aus Moskau, André Berlin.
15: Zur Sanierung der gesetzlichen Pflegeversicherung wird eine weitere Erhöhung des Beitragssatzes für Kinderlose diskutiert. Wie der dpa aus Koalitionskreisen bestätigt wurde, erwägt Gesundheitsministerin Nina Wagen, den Beitragszuschlag um 0,1 Prozentpunkte anzuheben. Versicherte ohne Kinder ab dem Alter von 23 Jahren sollen damit insgesamt einen Beitragssatz von 4,3 Prozent zahlen. Die nahezu vollständige Internetblockade im Iran ist offenbar teilweise wieder aufgehoben worden. Wie die Organisation NetBlocks auf der Plattform X mitteilte, seien Verbindungen nach mehr als 2 Monaten zum Teil wiederhergestellt.
0: Es war die längste landesweite Internetabschaltung in der jüngeren Geschichte des Irans. Unklar ist, ob die Wiederherstellung von Dauer sein wird. Iranische Medien haben die teilweise Aufhebung der Sperre nach rund 3 Monaten bestätigt. Einige Nutzer berichten, dass sie wieder Freunde und Familien im Ausland erreichen konnten. Andere sind allerdings immer noch offline, vor allem Nutzer mit mobilem Internet. Seit Kriegsbeginn Ende Februar hatte die Regierung den Zugang zum weltweiten Internet nahezu komplett lahmgelegt. David Riemer, Nachrichtenredaktion.
15: Der mit 120 Millionen Euro maximal gefüllte Euro-Jackpot ist geknackt. Ein Lottospieler oder eine Tippgemeinschaft aus Tschechien haben die richtigen Zahlen getippt, teilte Westlotto am Abend nach der Ziehung in Helsinki mit. In der zweiten Gewinnklasse gab es auch mehrere Gewinner in Deutschland. 4 Millionen Euro gehen jeweils nach NRW und Thüringen und 2-mal nach Sachsen.
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17: Auf der A7 Richtung Flensburg, zwischen der Raststätte Hüttener Berge Ost und Offschlag, laufen Rehe über die Fahrbahn. Ebenfalls in der Gegenrichtung, Richtung Hamburg, müsst ihr dort mit Rehen rechnen. Hier steht ihr aktuell am längsten. Auf der A1 Richtung Hamburg gibt es zwischen Moorfleet und dem Dreieck Hamburg-Norderelbe 1 Kilometer Stau. Ihr verliert dort mindestens 7 Minuten. Auf der A1 Richtung Lübeck rollt der Verkehr zwischen Stillhorn und dem Dreieck Hamburg-Norderelbe nur stockend. Rechnet mit mindestens 2 Minuten Verzögerung. Habt eine gute und sichere Fahrt.
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17: In Joldelund sind es aktuell 14 Grad. Großenwiehe meldet 16 Grad, während in Waldsböhl 15 Grad gemessen werden. In der Nacht sinkt das Thermometer auf frische 10 Grad. So wird das Wetter morgen. Es erwartet euch ein Tag mit Sonne und Wolken. Bei anfangs 10 Grad, im Laufe des Tages steigt das Thermometer auf angenehme 18 Grad an.
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1: Und jetzt haben wir eine brandneue Kombo für euch, die bislang kaum einer kennt. Und das wollen wir ändern, nämlich Harsh aus Paris. Im Juli erst ihr zweites Album raus und wollen echte Gefühle mit echten Gitarren verbinden.
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1: Hier sind Harsh mit Back to Life.
0: Yes.

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7: Ich bin Diana Kramer. Nach dem russischen Aufruf an ausländische Staatsbürger und Diplomaten, die ukrainische Hauptstadt Kiew zu verlassen, hat die EU den derzeit ranghöchsten Vertreter Russlands bei der EU einberufen. Die Aufforderung stelle eine inakzeptable Eskalation dar, schrieb eine Sprecherin der EU-Außenbeauftragten Kaja Kallas auf der Plattform X. Frage an Dieter Ebeling in Brüssel. Wie ist denn dieser Schritt zu bewerten?
8: Wir sehen hier eine konzertierte Aktion der EU mit einer ganz klaren Botschaft an Moskau, die lautet, wir lassen uns nicht einschüchtern. Die EU hat den russischen Geschäftsträger in Brüssel einbestellt und Deutschland und andere EU-Länder, beispielsweise auch Schweden oder Norwegen, haben ebenfalls die jeweiligen russischen Botschafter einbestellt. Das ist die Reaktion auf diese Aufforderung, Kiew so schnell wie möglich zu verlassen, weil nämlich Russland dort massive Angriffe plane. Und zwar als Vergeltung für einen ukrainischen Drohnenangriff, bei dem 21 Menschen ums Leben kamen, die Ukraine bestreitet, auf Zivilisten gezielt zu haben.
7: Vielen Dank, Dieter Ebeling, nach Brüssel. Unterdessen hat der russische Parlamentschef mit dem Einsatz von Massenvernichtungswaffen gegen die Ukraine gedroht, für den Fall von Angriffen gegen die russische Zivilbevölkerung. Mehr Personal in Schulen und Kitas sowie bundesweit einheitliche Lernstandards. Das wünschen sich einer Umfrage zufolge 9 von 10 Erwachsenen in Deutschland, um eine bessere Bildung zu ermöglichen. Das geht aus dem aktuellen Kinderreport des Deutschen Kinderhilfswerks hervor.
9: Das deutsche Bildungssystem bekommt regelmäßig schlechte Noten, weil nicht alle die gleichen Bildungschancen haben. Die hängen immer noch stark ab von der Bildung und dem Einkommen der Eltern. Das sei ein Armutszeugnis, sagt das Kinderhilfswerk. Es gebe zudem 400.000 fehlende Kita-Plätze, viele Schulen seien schlecht ausgestattet und es fehlt Personal. Auch die Kinder selbst wurden für die Umfrage nach ihrer Meinung befragt. An erster Stelle steht für sie, dass Kitas, Schulen und Schulmaterial für alle Kinder kostenlos sind. Außerdem finden sie es wichtig, dass in allen Schulen ähnliche Regeln gelten. Thomas Bremser, Redaktion.
7: Zum Fußball. Die Spielvereinigung Greuther Fürth hat in der Relegation den Klassenerhalt in der zweiten Fußball-Bundesliga geschafft. Die Franken setzten sich im Rückspiel im eigenen Stadion mit 0:2 gegen Drittligist Rot-Weiß Essen durch und machten damit die 0:1 Niederlage aus dem Hinspiel wett.
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11: Auf der A1 Richtung Hamburg gibt es zwischen Hamburg-Morfleth und dem Dreieck Hamburg-Norderelbe 1 Kilometer Stau. In der Gegenrichtung, Richtung Lübeck, steht ihr zwischen Hamburg-Stillhorn und dem Dreieck Hamburg-Südost ebenfalls 1 Kilometer. Auf der A23 Richtung Heide laufen zwischen Hanerau-Hademarschen und Schafstedt Rehe über die Fahrbahn. In der Gegenrichtung Richtung Hamburg besteht die Gefahr ebenfalls. Wir wünschen euch eine gute Fahrt.
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11: In Sürup zeigt das Thermometer 14 Grad, in Klicksbö sind es 12 Grad. Auch in Großenwiehe haben wir 14 Grad. In der Nacht sinkt das Thermometer auf frische 10 Grad. So wird das Wetter morgen. Es erwartet euch ein Tag mit Sonne und Wolken bei anfangs 10 Grad. Im Laufe des Tages steigt das Thermometer auf angenehme 18 Grad an.
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1: Die Foo Fighters haben ihr neues Album Your Favorite Toy rausgebracht und die aktuelle Single heißt Of All People. Insgesamt werden Dave Grohl und Co. auf dieser Scheibe wieder deutlich härter, lauter und einfach wieder hardrockiger.
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1: Hier sind die Foo Fighters mit Of All People.
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1: Ich bin Diana Kramer. Bundesfamilienministerin Karin Prien will die Einkommensgrenze beim Elterngeld trotz Spardrucks nicht antasten. Daran solle sich nichts verändern, sagte Prien im Deutschlandfunk. Die Koalition will allerdings wegen der angespannten Finanzlage im Haushalt für das kommende Jahr auch sparen.
2: Klartext von der zuständigen Ministerin. Die Rahmenbedingungen in Deutschland müssen Familien mehr Lust auf Kinder machen, das sagt Karin Prien. Sie würde sogar gerne die Mindest- und Höchstsummen beim Elterngeld anheben. Das sind in der Regel 65% des vorherigen Nettolohns, mindestens 300 und höchstens 1.800 Euro pro Monat. Diese Summen gelten übrigens unverändert schon seit 2007. Gespart werden sollte an anderer Stelle. Da nennt sie die Stichworte Partnerschaftlichkeit und Bezugsdauer. Thomas Thonfeld, Berlin.
1: Nach Drohungen aus Moskau über einen massiven Angriff auf die ukrainische Hauptstadt Kiew haben die EU und die Bundesregierung russische Vertreter einbestellt. Eine Sprecherin der EU-Außenbeauftragten Kaja Kallas schrieb auf der Plattform X, der russische Aufruf an ausländische Staatsbürger und Diplomaten, Kiew zu verlassen, stelle eine inakzeptable Eskalation dar. Die Gewerkschaft Verdi hat die Beschäftigten der Postbank von heute bis Samstag zu Warnstreiks aufgerufen. Hintergrund sind die laufenden Tarifverhandlungen. Betroffen von den Warnstreiks ist heute das Backoffice der Postbank. Dort wird unter anderem der Zahlungsverkehr geregelt.
3: Wer heute über sein Postbankdepot Aktien verkaufen will, da könnte die Bearbeitung vielleicht etwas dauern. Und wenn ausgerechnet der Backoffice-Mitarbeiter heute im Warnstreik ist, der meine Kreditanfrage prüft, dann wird sich die Antwort der Postbank in der Sache verzögern. Ab morgen gibt es auch Arbeitsniederlegungen in den Filialen. Verdi fordert für die Beschäftigten der Postbank 8% mehr Geld, mindestens aber 300 Euro mehr pro Monat. Verhandelt wird wieder am 15. Juni. Lea Matschulat, Nachrichtenredaktion.
1: Deutschland ist am Dienstag ordentlich ins Schwitzen gekommen. Die 35-Grad-Marke wurde aber nicht geknackt. Laut vorläufigen Daten des Deutschen Wetterdienstes war es in Regensburg an der Donau gestern mit 34 Grad Celsius bundesweit am wärmsten. In Neunkirchen-Wellesweiler im Saarland wurden 33,2 Grad gemessen, im baden-württembergischen Ohlsbach 33,1 Grad.
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4: Hier steht ihr aktuell am längsten. Auf der A1 Richtung Hamburg gibt es zwischen Hamburg-Morfleet und dem Dreieck Hamburg-Norderelbe 1 Kilometer Stau. In der Gegenrichtung Richtung Lübeck steht ihr zwischen Hamburg-Stillhorn und dem Dreieck Hamburg-Südost ebenfalls 1 Kilometer. Auf der A21 Richtung Kiel steht zwischen Lezen und Schwissel ein liegen gebliebenes Fahrzeug auf der Fahrbahn. Gute Fahrt!
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4: In Sürup sind es aktuell 13 Grad, in Flensburg ebenfalls 13 und auch in Schleswig messen wir 13 Grad. In der Nacht sinkt das Thermometer auf frische 10 Grad. So wird das Wetter morgen. Es erwartet euch ein Tag mit Sonne und Wolken bei anfangs 10 Grad. Im Laufe des Tages steigt das Thermometer auf angenehme 18 Grad an.
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1: Ich bin Diana Kramer. Die Pflegebeiträge für Kinderlose könnten erneut steigen. Nach Angaben aus Koalitionskreisen erwägt Gesundheitsministerin Nina Wagen im Zuge der Pflegereform für Menschen ohne Kinder eine Anhebung des Beitragszuschlags um 0,1 Prozentpunkte. Der Deutsche Gewerkschaftsbund kritisiert die Pläne, Kinderlose zum wiederholten Male mit höheren Beiträgen dafür bestrafen zu wollen, dass sie aus welchen Gründen auch immer keine Kinder haben, löse die strukturellen Probleme der Pflegeversicherung absehbar nicht, sagte DGB-Vorstandsmitglied Anja Piel dem RND. Das sei Diskriminierung ohne Not, sagte sie. Neue Eskalationsstufe im Ukraine-Krieg.